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4: 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Noch bis zum 4. Oktober zeigen Gudrun Ahlers, Jan-Peter Ehlers und ich unsere gemeinsame Ausstellung im Haus der Fotografie in Husum. 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Drei Fotografen, drei unterschiedliche Arten, die Welt zu sehen. 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
3: Am Montag, den 28.09. hält Doktor der Philosophie Heiko Liepert vom Philosophischen Seminar um 19 Uhr im Forum des Schulzentrums Westerland seinen Vortrag Toleranz und Identität über wechselseitiges Verstehen und Aushalten. Weitere Informationen findet ihr unter www.schuk.uni-kiel.de.
4: Am 28. September um 20 Uhr könnt ihr an einem Vortrag teilnehmen, der sich mit verschiedenen Marken auseinandersetzt. Dieser findet im Dünenhus an der Erlebnispromenade in St. Peter-Ording statt und wird von Professor Dr. Jürgen Jürgens präsentiert. In diesem Vortrag werden Entwicklungen der Discounter, seine Strategien und Herausforderungen und Ausblicke auf mögliche Perspektiven beleuchtet. Der Eintritt kostet 7 Euro. Für Schüler und Studenten sowie Auszubildenden liegt der Preis bei 1 Euro. Für Mitglieder der Schleswig-Holsteinischen Universitätsgesellschaft ist der Eintritt frei.
5: Wenn draußen der Wind über die Felder zieht und der Herbst an der Nordseeküste Einzug hält, wird es in Friedrichskoog wieder besonders gemütlich. Am Samstag, den 17. 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Oktober, lädt der Fremdenverkehrsverein Friedrichskoog jeweils von 10 bis 17 Uhr zum beliebten Herbstmarkt in die Sporthalle am Altfelder Weg ein. 2 Tage lang verwandelt sich die Halle in einen bunten Treffpunkt für alle, die Schönes, Selbstgemachtes und Besonderes mögen. Zahlreiche Aussteller präsentieren ihre Arbeiten und laden zum Schauen, Stöbern und Entdecken ein. Von liebevoll gefertigtem Kunsthandwerk über herbstliche Dekoration bis hin zu kleinen Geschenkideen gibt es an den Ständen einiges zu entdecken. Dabei lohnt es sich, genauer hinzuschauen. Viele Stücke sind echte Einzelstücke, die mit viel Zeit und Kreativität entstanden sind.

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3: 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An jedem Dienstag ab 10.15 Uhr gibt es einen lebendigen Stadtrundgang durch Garding. Rainer Martens erzählt anschaulich Wissenswertes über seine Stadt von gestern, heute und morgen. Dienstags 10.15 Uhr vor der Touristinfo Markt 26 in Garding.

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2: Wenn im Herbst der Wind über die Deiche pfeift, kann man es sich im Kinocenter Husum gemütlich machen. Vom 1. bis zum 7. Oktober finden dort die 41. Husumer Filmtage statt. Doch wer hier rote Teppiche oder eine Jury erwartet, liegt falsch, weiß Kuratoriumsmitglied Max-Peter Heine.
3: Ich sage immer, es ist ein kleines, aber sehr feines Festival. Festival ist eigentlich fast schon ein bisschen hochgegriffen, denn wir sind kein Festival mit einem Wettbewerb zum Beispiel, wo es Preise zu gewinnen gibt, wie auf der Berlinale oder auch auf anderen Festivals. Da sind wir schon eine Ausnahme, dass wir einfach Filme zeigen, die in Husum oder vielleicht an der gesamten Westküste noch nicht zu sehen waren, aber ohne den Druck und ohne die Verpflichtung, eine Jury zu bestellen und eben einen Wettbewerb auszurichten.
2: Eine volle Woche lang läuft das Festival am Stück und damit länger als die meisten anderen Filmfeste in Schleswig-Holstein. Neben aktuellen deutschen Produktionen bringt das neue Kuratoriumsmitglied Sven Jax frischen Wind ins Programm. Der Husumer Dokumentarfilmer lieferte auch direkt die Idee für den diesjährigen Schwerpunkt: Küstenstreifen. Dabei geht es keineswegs um Herzschmerz, sondern um Dramen und Schicksale an der Wasserkante.
3: Und da haben wir gleich gesehen, es gibt eine Fülle an Filmen, meistens natürlich mit Sand und Strand. Das ist dann eher Komödie, Idylle, schöne Urlaubsfilme. Oder es gibt diese Felsenküsten, Steilküsten, das ist dann eher Dramatik. Und dann gibt es einen, der hat das Ganze durcheinander gebracht, wenn man so will. Der hat die scheinbare Idylle am Strand auf den Kopf gestellt. Das war Steven Spielberg mit Der weiße Hai. Den zeigen wir auch in der neuen restaurierten digitalen Fassung. Aber wir haben eben auch viele dramatische Filme dabei. Da haben wir gesehen, sehr oft spielt der Leuchtturm an der Küste eine wichtige Rolle, also wirklich wie ein Hauptdarsteller. Da hätten wir alleine 12 bis 20 Filme zeigen können, die sich mit einem Leuchtturm beschäftigen oder bei einem Leuchtturm spielen. Und zwei dieser Filme haben wir für eine lange Gruselnacht ausgewählt. Der Leuchtturm und The Fog, Nebel des Grauens, ist unser Grusel-Doppelpack am Samstagabend.
2: Traditionell legt das Festival großen Wert auf Produktionen aus dem eigenen Bundesland. In der Reihe Schleswig-Holstein im Film stellt der gebürtige Itzehoer Timo Jakobs gleich zwei Werke vor. Darunter das Drama Tod meiner Jugend, das Thema Kindesmissbrauch sensibel aufarbeitet. Ein besonderer Gast wird zudem in der Werkschau gewürdigt.
3: Unser Ehrengast dieses Jahr ist Dennis Redkowski. Er ist Geschäftsführer einer Firma Lumatic Animation in Berlin und gehört zu der großen Familie in Deutschland der sogenannten VFX-Supervisor. Also VFX steht für digitale visuelle Effekte. Und das ist, was viele wahrscheinlich nicht wissen, in Deutschland ein sehr erfolgreicher, vielleicht sogar der erfolgreichste Zweig der Filmbranche der letzten 20 Jahre. Inzwischen ist es so, dass diese digitalen Effekte in fast jedem großen Spielfilm eingesetzt werden. Mal mehr, mal weniger. Aber kaum noch ein Film kommt völlig ohne aus. Da freuen wir uns, dass wir mal einen ganz anderen Filmkünstler zu Gast haben. Keinen Kameramann, keinen Regisseur, sondern eben ein Fachmann aus diesem sehr erfolgreichen Zweig der Filmbranche in Deutschland.
2: Filmkunst hautnah, entspannt und ohne Starkult. Die Husumer Filmtage bieten vom 1. bis zum 7. Oktober Kino zum Entdecken und Miterleben.

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5: Die beiden Döschers von Katrin hört. In Eiderstedt gibt es morgen große, starke Döscher. Kein anderer muss mit ihm zu Haupt döschen. Er wäre so stark und so gau. Wenn er sich auf dem Markt ein Macker sucht, sehe ich ihn. Mit die macht er Dübel döschen, ich nicht. Eines Tages kam auf dem Markt ein Lüttes war der Kehl in der Maut und fragt ihm, bist du der Mann, der döschen kann? Ja, ich bin der Mann, der döschen kann, antwortete der Krote. Und der Lütje sagt, ich kann auch döschen und ich nehme das mit dir ab. Morgen geht das los. Lass das mal gleich losgehen, meinte der Krote. Aber was der Lütje

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4: Wenn bunte Laternen in der Dunkelheit leuchten, Kinderstimmen durch den Abend klingen und sich kleine und große Lichter gemeinsam auf den Weg machen, ist es wieder Zeit für den traditionellen Laternenumzug in Friedrichskoog. Am Samstag, den 17. Oktober um 18.30 Uhr lädt der Fremdenverkehrsverein gemeinsam mit der Jugendfeuerwehr zu einem stimmungsvollen Herbstabend ein. Treffpunkt ist das Feuerwehrgerätehaus im Tjagsweg. Von dort aus setzt sich der leuchtende Zug in Bewegung. Ob selbstgebastelte Laterne, klassisches Laternenlicht oder fantasievoll gestaltetes Lieblingsmotiv. Ausdrücklich erwünscht ist alles, was den Friedrichskooger Abend ein bisschen heller und bunter macht.
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1: Zurzeit sind vermehrt KI-generierte und täuschend echt wirkende Phishing-Mails im Umlauf. In denen geben sich Kriminelle mit gefälschten Stimmen und Videos zum Beispiel als Banken, Paketdienste, Behörden oder bekannte Unternehmen aus, um sensible persönliche Daten abzugreifen. Wir haben uns mal auf der Straße umgehört, wie ihr eure E-Mails prüft, um nicht auf solche KI-generierten Phishing-E-Mails reinzufallen.
2: Das Allerwichtigste ist, ob man die E-Mail erwartet oder nicht. Kommt sie völlig überraschend, prüfe ich standardmäßig Design, Layout, Text, wobei das inzwischen bei einigen E-Mails, die ich bekommen habe, beängstigend gut gemacht war, und lasse die E-Mail komplett unangetastet.
3: Also ganz oft lösche ich die einfach direkt. Ich finde das immer ganz komisch, wenn du dann so E-Mails bekommst mit "du hast was bestellt" oder so, ne? Wo ich mir denke, habe ich ja gar nicht.
4: Am besten zuerst auf den Absender gucken. Und wenn der Absender nicht vertrauenswürdig ist, einfach löschen. Wenn ich den nicht kenne, dann brauche ich auch die E-Mail nicht.
5: Man erkennt die anhand der Absender-E-Mail-Adresse und dann am besten löschen, nichts anklicken, keinen Link öffnen. Ja.
1: Phishing-Angriffe mit gefälschten E-Mails, um uns sensible Daten wie Passwörter, Bankverbindungen und Kreditkartennummern zu stehlen, nehmen stark zu. Und dank künstlicher Intelligenz, kurz KI, werden die unbekannten Angreifer auch immer erfolgreicher. Mario Hartwig hat sich mal schlau gemacht, warum das so ist und wie sich jeder von uns, egal ob zu Hause oder bei der Arbeit, davor schützen kann.
6: KI-generierte Phishing-Mails orientieren sich längst am Schreibstil realer Personen und wirken inzwischen so täuschend echt, dass immer mehr Menschen auf sie reinfallen.
7: Früher hatte man da Grammatik, Rechtschreibfehler, komische E-Mail-Adressen oder ganz unpersönliche Anreden. Inzwischen sind sie so professionell gemacht, dass man es im Berufsalltag und im privaten Umfeld nicht mehr unterscheiden kann.
6: So die IT-Sicherheitsexpertin Dr. Yvonne Bernard. Außerdem vereinfacht KI das Leben der Cyberkriminellen, weil die Aufgaben für sie übernimmt.
7: Die früher richtig viel Zeit gekostet haben, also zum Beispiel das Recherchieren von Zielpersonen, sogenannte Open Source Intelligence, das Verfassen von überzeugenden E-Mails sowie das dynamische Anpassen von Schadcode an die Sicherheitssysteme, die die angegriffenen Personen haben.

0: haben. All das liegt gerade voll im Trend und wird sogar noch zunehmen.
1: Zurzeit sind übrigens besonders viele gefälschte E-Mails unterwegs, die eine angebliche Sprachnachricht oder ein Deepfake-Video aus dem Freundeskreis, vom Chef oder von Geschäftspartnern ankündigen.
0: Dafür klickt der Empfänger dann einen Link an, gibt sein Passwort ein, manchmal noch einen zweiten Faktor und schon haben die Betrüger sofort Zugriff auf seinen Rechner und kommen von da aus schnell und einfach an weitere sensible Daten ran.
1: Das lässt sich aber verhindern, wenn man erstmal beim Absender nachfragt, ob der die E-Mail überhaupt geschickt hat. Auch ein gutes Antivirenprogramm hilft. Und natürlich, dass man sich selbst immer auf dem Laufenden hält.
0: Es gibt spezielle Security Awareness Trainings, wo Benutzer sensibilisiert werden. Die bekommen dann Phishing-Simulationen, kriegen kleine E-Trainings und werden dadurch natürlich sensibilisiert. Einerseits für den Berufsalltag, aber sie können dieses Wissen natürlich auch privat nutzen.
2: Und bitte erstmal in Ruhe nachdenken, bevor man irgendetwas anklickt. Denn noch immer werden 95% aller Cybersicherheitsvorfälle durch menschliches Versagen verursacht.

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2: Ich habe ja das Gefühl, das ganze Land hat was an Kopf. 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
3: Vom 1. bis zum 4. Oktober verwandelt sich der Ortsteil Dorf in St. Peter-Ording in eine Welt voller Abenteuer der Seeräuber. Im Piratenlager gibt es für große und kleine Seeräuber viel zu entdecken. Sie können am Glücksrad ihr Glück versuchen und Mäuseroulette spielen. Am Freitag und Samstagabend gibt es sogar eine Feuershow. Die Piraten kochen und erzählen den Kindern am Feuer von ihrer Vergangenheit. Die Piratentage sind am Donnerstag von 12 bis 22 Uhr und am Freitag und Samstag von 11 bis 22 Uhr sowie am Samstag von 11 bis 18 Uhr geöffnet. Und der Eintritt, der ist frei.
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2: In den USA hat Toy Story 5 ja einen fulminanten Start hingelegt und ist direkt auf Platz 1 der Kinocharts eingestiegen. Jetzt schlagen die kultigsten Spielzeuge des Disney-Pixar-Universums endlich auch bei uns ihr nächstes Kapitel auf, für das niemand Geringeres als Pop-Ikone Taylor Swift den Filmsong I Knew It, I Knew You beigesteuert hat. Und auch so wird es spannend, wenn es das lang ersehnte Wiedersehen zwischen Buzz und Woody gibt, der ja zuletzt das Kinderzimmer verlassen hatte, um sich um verlorene Spielzeuge zu kümmern. Ein Kindertablet versucht nämlich, den Spielzeugen bei ihrem Kind Bonnie den Rang abzulaufen. Sprich, mit den Stimmen von Michael Bulli-Herbig und Rick Kavanian als Woody und Dino Rex heißt es jetzt im Kino Toys vs. Tech. Mehr von Helke Michael.
3: Bonnies Spielzeuge sind in Aufruhr. Bis eben hat die Kleine noch mit ihnen gespielt.
4: Forky, willst du Karen zur Frau nehmen?
5: Jeha! Hiermit erkläre ich euch zu Mann und Messer.
3: Eine Überraschung für Bonnie ändert aber alles.
6: Hi, ich bin Lilypad. Lass uns spielen.
3: Plötzlich hat Bonnie nur noch Augen für ihr neues, eigensinniges Tablet, das auch nicht mit sich reden lässt.
5: Ich und das Spielzeug haben den ganzen Sommer versucht, für Bonnie Freunde zu finden.
6: Ja.
5: Aber dann hast du dazwischen gefunkt. Hörst du mir überhaupt zu?
6: Ich höre doch immer zu. Siehst du?
7: Ich und das Spielzeug haben den ganzen Sommer...
6: Jetzt auf Spanisch.
3: Was? Um Bonnie nicht ganz zu verlieren an dieses Gerät...
6: Bitte, nenn mich Lilly.
3: ...braucht die Spielzeuggang jede Hilfe, die sie kriegen kann.
8: Woody!
9: Ich bin so schnell gekommen, wie ich konnte.
10: Warum trägst du ein Kleid, Woody?
11: Das ist ein Poncho, Forky.
3: Aber selbst der weltreisende Cowboy kann Lilly kaum beeindrucken.
6: Was bist du? Ein Rentnerspielzeug?
10: Was? Sie hält dich für alt, weil du eine Glatze bekommst, Woody.
12: Oh. Jemand braucht hier braunen Filzstift.
3: Zwischen Buzz und Woody ist schnell wieder alles beim Alten.
13: Was? Du bleibst hier? Ich fahr mit ihnen mit.
14: Warum nur du? Du glaubst, ich kann das nicht.
13: Nein, ich glaub einfach, ich kann das ein bisschen... besser.
14: Schicker Poncho. Schön, sie wieder streiten zu sehen.
10: Ja, das ist es.
3: Und doch müssen sie zusammenhalten. Und, ganz wichtig, sie dürfen sich bei ihrer Mission auf gar keinen Fall erwischen lassen.
14: Achtung,
10: Bonnie kommt!
2: Disneys Pixar Toy Story 5, das ist Toys vs. Tech, das neue Animationsabenteuer für die ganze Familie, inklusive Showdown, welches Spielzeug am Ende in Bonnies Kinderzimmer bleiben darf. Das Ganze gibt's jetzt im Kino.

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0: Ich begrüße im Friesfunkstudio Herr Aslak Petersen. Guten Morgen.
1: Schönen guten Morgen.
0: Wir wollen reden über die Mühle in Wiek. Ihnen gehört die Mühle, Sie haben sie umgebaut, aber zu dieser Mühle gibt es ja eine wirklich lange Geschichte. Wie alt ist die Mühle denn eigentlich?
1: Die Mühle ist gebaut worden im Jahr 1879.
0: Wie ging es denn weiter für die Mühle? Kennen Sie die Geschichte der Mühle?
1: Ja, also grob kenne ich die. Die dokumentierte Lage ist ein bisschen dünn, aber man kann es einigermaßen gut rekonstruieren. Also an dem Standort, wo die Mühle in Wiek jetzt steht, stand vorher schon eine Mühle, die redgedeckt war und 1878, glaube ich, nach einem Blitzschlag abgebrannt ist. Und das ist eine ganz traurige Geschichte gewesen, denn der Eigentümer, beziehungsweise der Sohn des Eigentümers, ein Herr Andresen, der ausgewandert war nach Südamerika und dort wohlhabend geworden ist als Kaffeebauer, glaube ich, der war von Haus aus Müller und hatte nun einen seiner Söhne nach Hause geschickt, Emil Andresen, um diese Mühle zu bewirtschaften. Und der war wohl gerade mit dem Schiff von Dagebüll auf dem Weg nach Wiek, als dieser Blitz einschlug und es brannte. Und er vom Schiff aus, so will es die Überlieferung, gesehen hat, da ist was los in Wiek. Oha. Und dann kam er an und es war seine Mühle und es war alles in Schutt und Asche. Das hatte zwei wesentliche Folgen. Erstens, dass die Freiwillige Feuerwehr in Wiek gegründet worden ist. Insofern hat dieses Ereignis auch was Gutes gehabt, denn wir wissen ja alle, wie wichtig die Freiwillige Feuerwehr ist hier. Und die Mühle ist wieder aufgebaut worden in der Form, wie sie da jetzt steht. Die ist dann allerdings von Emil Andresen, der später verheiratet war mit Stine Andresen, der Heimatdichterin, die dort auch gelebt hat mit ihm. Nicht in der Mühle, sondern nebenan im Müllerhaus, das auch noch steht. Mühlenstraße 29 ist das, glaube ich. Schönes Haus unter Reeth. Die haben die Mühle bewirtschaftet, allerdings nicht für wahnsinnig lange Zeit. Also schon um den Jahrhundertwechsel ist wohl klar gewesen, dass sich diese Mühle nicht wirklich wirtschaftlich betreiben lässt. Emil Andresen ist früh gestorben, die Mühle musste dann verkauft werden, hat mehrfach den Besitzer gewechselt und ist nie wieder in Betrieb gegangen als Kornmühle. Und in den 1920er Jahren war es eigentlich abgemachte Sache, dass die Mühle abgebaut und auf dem Festland wieder aufgebaut werden soll. Das ist eine Besonderheit von Windmühlen, die sind nie als Immobilien konzipiert gewesen, sondern als Mobilien, wie so ein Baukasten. Wenn man in die Mühle reingeht und genau hinguckt, sieht man an jedem Balken so lateinische Zahlen eingebeitelt und nach denen kann man die auseinandernehmen in den Baukasten und genauso wieder aufbauen. Das Einzige, was man neu machen muss, ist einmal das Mauerwerk, aber das ist vergleichsweise wenig Arbeit. Also haben Mühlen früher durchaus Standorte gewechselt, je nachdem, ob die wirtschaftlich waren oder nicht. Und die Mühle sollte aufs Festland. Und damals kam dann sozusagen als Retterin der Mühle für Föhr, für Wiek, die sogenannte schöne Müllerin Gertrud Langenbeck. Die kam vom Festland, war gerade reich geschieden, hatte Geld und wollte sich auf Föhr niederlassen und war auf der Suche nach einem repräsentativen Objekt. Und die Mühle kam ihr da gerade recht. Sie hat also diese Mühle gekauft und dann 1922 war das, glaube ich, zur Wohnmühle umbauen lassen. Von einem sehr guten Architekten aus Rendsburg, der ein tolles Raumkonzept gemacht hat für diesen schwierigen Bau. Ne, ist ja alles achteckig und nach oben verjüngt sich das. Man hat keinen rechten Winkel. Also eigentlich handwerkermäßig eine Katastrophe. Also nichts für Leute, die schnell fertig werden wollen, sagen wir es mal so. Und der hat das ganz toll gemacht und sie ist dann da eingezogen. So, und seitdem war es eine Wohnmühle. Sie hat da gelebt bis zu ihrem Tod in den 1970er Jahren oder 60er Jahren muss das gewesen sein. Das weiß ich jetzt nicht ganz genau. Hat die Mühle aber schon zu Lebzeiten verkauft an einen Unternehmer aus Uetersen bei Hamburg, Rolf Hattlapper, der die Mühle als Ferienobjekt genutzt hat. Aber sie hatte lebenslanges Wohnrecht. Sie wohnte unten, Erdgeschoss. Und die Hattlappers, wenn sie denn hier waren auf der Insel, die bewohnten die Obergeschosse mit ihren drei Söhnen. Und Rolf Hattlapper war ein Bekannter meines Vaters. Die kannten sich. Und mein Vater hatte sich, als er zum ersten Mal zu Besuch war bei Rolf Hattlapper in den 1960er Jahren hier in der Mühle, schockverliebt und fand die Mühle einfach toll. Man hat immer zu ihm gesagt, so wahrscheinlich eher im Spaß als im Ernst, wenn du die mal verkaufen willst, dann melde dich bei mir. Und das war dann soweit 1979. Da meldete er sich bei meinem Vater und hat gesagt, wollt ihr nicht die Mühle haben? Und dann hat er in der Nacht- und Nebelaktion die Mühle gekauft und wir sind hergezogen. Da war ich 4. Das heißt, ich kann mich daran kaum noch erinnern. Ich habe meine ganze erlebte Kindheit hier auf der Insel verbracht bis zum Schulabschluss. Und ja, so ist die Mühle Ende der 70er Jahre zu uns in die Familie gekommen.

0: Und Sie haben auch in der Mühle gewohnt?
1: Genau, das war mein Elternhaus. Wir haben da komplett ganz normal drin gewohnt. Das war für mich auch nie was Besonderes, sondern ganz normal.
0: Und wie haben Ihre Mitschüler das gesehen, auch als normal?
1: Eigentlich schon. Ich meine, man hat sich dann ja verabredet zum Spielen oder zum Feiern oder was auch immer anstand. Und dann war man halt in der Mühle. So, das war halt ein normales Wohnhaus.
0: In welcher Verfassung war die Mühle denn da, was jetzt noch wirklich Mühle angeht? War noch was an Technik drin?
1: Also ich würde sagen, der entscheidende Teil der Technik, der ist noch komplett vorhanden gewesen. Es ist ja ein Galerie Holländer mit einer drehbaren Kappe, die sich über die Windrose sozusagen mal automatisch in den Wind dreht. Und alles, was die Mühle braucht, damit sich die Kappe in den Wind drehen kann, damit die Flügel drehen, das gab es noch. Was gefehlt hat, waren natürlich die Mahlwerke, weil die in den unteren Etagen waren, wo wir dann später gewohnt haben. Die sind entfernt worden. Aber die komplette Technik bis zu sozusagen den Übertragungen, die dafür verantwortlich waren, dass sozusagen die Kraft der Welle, auf der die Mühlenflügel sitzen, genutzt wird zum Mahlen von Mehl, das ist alles noch da. Und das war in einem relativ schlechten Zustand, als mein Vater die Mühle kaufte. Er hat die dann aber nach und nach wieder in Schuss gebracht und sie wieder gangbar gemacht.
0: Gangbar heißt jetzt auch, die Flügel konnten sich drehen?
1: Die Kappe hat sich gedreht, die komplette Kappe hat sich in den Wind gedreht und die Flügel konnten sich drehen. Das könnten sie heute auch wieder. Allerdings, nachdem meine Eltern gestorben waren, mein Vater schon lange tot, meine Mutter ist vor 3 Jahren gestorben. Und als ich die Mühle dann erbte, war halt die Frage, was machen wir damit? Ich habe jetzt leider keinen landwirtschaftlichen Betrieb oder eine Eisdiele hier auf der Insel geerbt. Und deswegen musste ich dann irgendwie nach dem Abi gucken, wie ich meine Brötchen auf dem Festland verdiene. Wir leben jetzt, meine Frau, meine Kinder und ich, wir leben in Frankfurt am Main. Und es war klar, die Mühle ist kein Objekt, dass man sich jetzt auf die Insel stellt und dann ist man 2-3 Wochen im Jahr da. Das funktioniert so nicht. Und wir haben deswegen gesagt, wenn wir eine Genehmigung kriegen, sie als Ferienobjekt zu vermieten, dann bauen wir sie entsprechend um und ertüchtigen sie, damit sie den heutigen Standards genügt und lassen sie vermieten. Dann ist eine Agentur vor Ort, die sich kümmert, sie ist bewohnt und wir können dann gucken, ob wir mal vorbeischauen, wenn wir Zeit und Lust haben. Und das haben wir auch gemacht. Und in dem Zusammenhang sind natürlich auch viele Auflagen auf uns zugekommen, auch Brandschutzauflagen. Und aufgrund einer Brandschutzauflage mussten wir im 3. Obergeschoss, das man auch noch bewohnen kann, als 2. Fluchtweg eine Luke in die Außenhaut der Mühle einbauen lassen. Die Feuerwehr kann da anleitern und wenn es brennt, kann man sozusagen nach außen aussteigen. Und damit die Flügel nicht im Weg sind, darf sich der Kopf nicht mehr bewegen und die Flügel dürfen auch nicht mehr drehen. Technisch, theoretisch möglich, aber brandschutzrechtlich nicht mehr zulässig.
0: Und oben die Technik, die soll auch so bleiben? Die lassen Sie einfach so oder haben Sie vor, die mal auszuräumen?
1: Nee, steht ja alles unter Denkmalschutz. Die Mühle ist, so wie sie jetzt ist, unter Denkmalschutz gestellt worden als Wohnmühle. Denn sie ist erst, ich weiß gar nicht, wann sie unter Denkmalschutz gestellt worden ist. Ich schätze mal, irgendwann in den vielleicht 50er, 60er Jahren. Müsste ich an der Denkmalrolle nachgucken, weiß ich nicht aus dem Kopf. Aber sie ist schon in dem Zustand, wie sie jetzt ist, unter Denkmalschutz gestellt worden. Das heißt, wir haben auch bei der Sanierung nichts verändert in dem Sinne. Also der ganze Grundriss, die Raumaufteilung und so weiter, das ist alles so wie früher, wie von diesem Architekten 1922 geplant und umgesetzt, weil unter Denkmalschutz. Aber wir wollten auch gar nichts ändern im Übrigen, weil, wie ich eingangs schon sagte, der Mann einfach sein Handwerk verstand und ein super Raumkonzept gemacht hat für eine von den Grundrissen her extrem schwierige Immobilie.
0: Was gab es denn ansonsten beim Umbau noch? Irgendwelche Herausforderungen, wo Sie jetzt drauf achten mussten?
1: Naja, ich sag mal, die ganze Infrastruktur, Wasser, Strom, Heizung, das war insofern eine Herausforderung, als dass wir gesagt haben, wenn wir jetzt eine Kernsanierung machen, die extrem aufwendig ist, dann wollen wir am Ende auch ein Gebäude haben, das im Wesentlichen den Standards, die man heute erwartet, genügt. Und das hatte es sicher nicht. Als Beispiel, die Mühle war nur beheizt, Keller, Erdgeschoss, 1. Obergeschoss. Ab dem 2. Obergeschoss, es gibt noch ein 3. Obergeschoss, mein Kinderzimmer war im 2. Obergeschoss, da gab es gar keine Heizung. Da gab es auch kein Klo und kein Bad, da musste man nach unten laufen. Und das war alles sehr minimalistisch. So, ich sag mal, das war Standard 60er Jahre, wenn überhaupt. Und da haben wir gesagt, das wollen wir schon anders haben. Wir haben auf allen Ebenen Fußbodenheizung eingebaut, was technisch sehr anspruchsvoll war. Auch unter Einhaltung der Denkmalschutzauflagen. Denn da mussten ja besondere Bodenstrukturen mit Vollholzdielen aus einer bestimmten Holzart drauf. Und das musste dann trotzdem mit Fußbodenheizung funktionieren. Es war alles nicht so einfach. Wir konnten natürlich keine Ölfeuerung mehr verwenden oder Gasfeuerung, weil die Mühle, dadurch, dass jetzt wieder drehbar ist, ja auch keinen Schornstein haben kann. Also haben wir eine Erdwärmepumpe eingebaut, mit 3x100 Meter tiefen Sonden, die ins Grundwasser reingehen. Also sehr aufwendig alles. Aber wir haben das alles hingekriegt und es funktioniert. Und jetzt würde ich sagen, kann man sich da sehr schön aufhalten.
0: Der Gast, sieht der noch etwas von der alten Mühle, außer natürlich von außen logischerweise, aber von innen ist noch irgendwas von der alten Mühle zu sehen?
1: Es ist alles zu sehen, was auch vorher zu sehen war. Das ganze Ständerwerk, das ganze Holzständerwerk, aus dem die Mühle gebaut ist, das ja im Kern die Mühle ist und ausmacht und das natürlich auch unter Denkmalschutz steht, das war immer offen sichtbar, als wir schon dort gelebt haben, und das ist auch sichtbar geblieben. Das heißt, wenn man durch die Räume geht, sieht man überall dieses wunderbare Balkenständerwerk aus Pitchpine übrigens. Das war ja damals ein günstiger Baustoff, den man in großen Mengen aus Nordamerika importierte. Heute kriegt man das gar nicht mehr. Und das ist alles noch sichtbar. Und das macht natürlich auch den besonderen Charme aus.

0: Was hat Sie denn jetzt wirklich angetrieben, diese Mühle so umzubauen und auch zu behalten denn letztendlich?
1: Ja, also ich sag mal so, zum einen, ich bin ja hier aufgewachsen. Also ich habe natürlich eine emotionale Verbindung zu dieser Insel und allein deswegen war es mir schon nicht egal. Dann war die Mühle zeitlebens ein Herzensprojekt meines Vaters. Ich habe ja eben gesagt, der hat sich zum ersten Mal, als er in die Mühle reinkam und sie noch einem Bekannten von ihm gehörte, schockverliebt und wollte die unbedingt haben. Und die Idee, so eine, sag ich mal, so ein Objekt dann einfach abzugeben, das widerstrebte mir schon sehr. Und der Hauptgrund, das war meine Familie, also vor allen Dingen meine Tochter und meine Frau, die also wahnsinnig hinter diesem Projekt standen und in den Zeiten, wo ich vielleicht noch ein bisschen gezaudert habe, gesagt haben, nee, komm, wir machen das unbedingt. Irgendwie kriegen wir das auch hin. Und das war dann der ausschlaggebende Faktor für mich, auch zu sagen, dann gehen wir das als Familienprojekt an und ziehen es auch durch.
0: Ja, so eine Mühle wäre ja wirklich auch schade gewesen, die aus der Hand zu geben.
1: Auf jeden Fall. Und mein Großvater pflegte immer zu sagen, denk an eins, mein Junge, die schlimmsten Sünden sind die Unterlassungssünden. Wenn du irgendwann mal auf dem Sterbebett liegst und dir so durch den Kopf gehen lässt, was ist in meinem Leben so passiert und du kommst an den Punkt, das wäre mal eine Chance gewesen, was zu tun, was wirklich nicht alltäglich ist, auch wenn es nur ansatzweise eine Relevanz hat, die über deine Lebenszeit hinaus weiß, dann wäre es schade, wenn du dann denkst, ja, hätte ich mal machen sollen, habe ich aber nicht. Und die Mühle ist für mich auch so ein Projekt, weil das geht von einer Hand in die nächste. Jeder, der so ein Objekt hat, hat eine Verantwortung dafür, irgendwie auch etwas, das für die Allgemeinheit von Interesse ist, zu bewahren. Und in der Reihe nicht mehr und nicht weniger sehen wir uns auch. Und es ist schon auch schön zu sehen und zu hören, wie viele Menschen da Anteil nehmen und sich einfach in Wieck oder auch nicht nur in Wieck, sondern ganz höher aus dem Bekannten- und Freundeskreis, wie die sich gefreut haben, nachdem die Mühle wieder in Schuss war, die Flügel wieder dran waren und die Galerie wieder schön war und so weiter. Und uns dann kontaktiert haben und gesagt haben, Mensch, das ist so schön, jetzt da vorbeizufahren und es wieder zu sehen, wie es früher war. Wir freuen uns einfach.
0: Neue Flügel haben Sie auch mal bekommen, ganz neue?
1: Sie erinnern sich vielleicht noch, vor vielen Jahren gab es diesen ganz schlimmen Sturm Kyrill, der das halbe Sauerland entwaldet hat und der hat auch hier auf den nordfriesischen Inseln gewütet. Der hat damals zwei Flügel abgerissen. Ich erinnere mich, dass wir, als ich Kind war, regelmäßig Mühlenbauer bei uns hatten, weil eigentlich immer einer der Flügel kaputt war. Die Flügel sind früher komplett aus einem Stück, aus einem Baumstamm gemacht worden, jeder Flügel für sich. Und die Holzqualitäten, die man früher hatte, als die Mühlen gebaut wurden, die kriegt man heute nicht mehr so ohne weiteres. Und ich mutmaße jetzt mal, ich weiß es nicht, ich mutmaße mal, dass es damit zusammenhing, dass wir immer wieder mal Probleme mit den Flügeln hatten und welche kaputt gingen. Plus, dadurch, dass sie nicht mehr regelmäßig drehten und durch die Zentrifugalkraft die Feuchtigkeit rausgeschleudert worden ist, neigten die natürlich auch dazu, an bestimmten Stellen, wo das Wasser dann eingedrungen ist, zu verrotten. Deswegen ist es in Holland so, die Holländer, die haben ja ein vorbildliches System zur Förderung ihrer denkmalgeschützten Mühlen. Da gibt es automatisch einen Fixbetrag, den man in einem definierten Intervall von der holländischen Regierung bekommt, von der niederländischen Regierung bekommt, um die Mühle instand zu halten. Und wenn die Instandhaltung die Flügel betrifft, dann muss man, das ist vorgeschrieben in den Niederlanden heute, Flügel in Stahlbauweise machen. Weil die Technik mittlerweile so weit ist, dass man in Stahlbauweise Flügel bauen kann, die haargenau dieselben Außenabmessungen haben wie die Originalholzflügel und durch die Auslegung der Materialstärke auch dasselbe Gewicht, sodass sie von der Statik her funktionieren. Aber die sind natürlich viel, viel sicherer. Die Wahrscheinlichkeit, dass so einer mal abreißt und runterkommt und irgendjemanden trifft, ist sehr viel kleiner. Und deswegen ist es in Holland mittlerweile Vorschrift, nur noch in Stahlbauweise zu machen. Und in Deutschland hat mir mein Mühlenbauer, den ich dann gefunden habe, gesagt, ja, ich würde Ihnen das auch dringend empfehlen. Dann haben Sie nämlich keine Last mehr damit. Die werden in Stahl gemacht, die werden dann feuerverzinkt und die Feuerverzinkung kriegt dann noch eine Lackierung und dann ist Ruhe. Dann passiert nichts mehr.
0: Wie viele Mühlenbauer gibt es denn eigentlich noch in Deutschland?
1: Also ich habe lange recherchiert, ich habe mich durchgefragt über den Mühlenverein. Sind mir zwei Adressen empfohlen worden. Einer in Deutschland aus Winsen an der Luhe. Ich sag mal so, Mühlenbauer, man muss unterscheiden zwischen den Leuten, die Metallbauarbeiten machen, Mühlen und Windrose. Da sind mir zwei empfohlen worden. Einer aus Winsen und einer aus Holland. Und ich habe mit beiden verhandelt. Aber schlussendlich bin ich mir mit dem Winsener einig geworden. Und der hat auch einen unheimlich guten Job gemacht. Das war eine große Freude, mit dem zusammenzuarbeiten. Petzmann Mühlenmaschinenbau. Der hat auch die Vrixumer Mühle gemacht zum Beispiel. Also super. Und für die Holzbauarbeiten, für die neue Galerie, war das ein auf diese Art von Arbeiten spezialisierter Betrieb aus Dithmarschen. Hat auch eine super Arbeit gemacht. Die Firma Lommatsch.
0: So wie sie jetzt dasteht, die Mühle, Gibt es eine Prognose, wie lange wird sie so halten oder wann muss man da wieder ran?
1: Also ran muss man immer. Ich war heute Morgen schon beim Elektriker, nachher treffe ich mich mit dem Tischler und so weiter. Irgendwas ist immer. Aber ich sag mal so, die Mühle ist jetzt in einem Zustand, wo ich mal sage, ich werde da nichts Großes mehr dran machen. Das ist dann eine Sache meiner Kinder.
0: Hoffentlich bleibt sie so schön, wie sie jetzt ist.
1: Ganz bestimmt. Also wir werden sie auf jeden Fall so in Schuss halten, wie sie jetzt ist. Und jetzt ist eher so der Garten dran. Der braucht noch ein bisschen liebevolle Zuwendung. Also ich denke mal, in der Tendenz wird das Ganze ästhetisch eher noch nach oben gehen in den nächsten Jahren.
0: Vielen herzlichen Dank. Ich finde, man kann sich jedes Mal über die Mühle freuen, wenn man dran vorbeifährt.
1: Vielen Dank, das freut mich.

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2: Wie prägen Familie und Zeitgeschichte unser Leben? Und können wir uns dieser Prägung entziehen? Im Roman Unerwünschte Töchter erzählt Miriam Karp die Geschichte von vier Frauengenerationen einer deutschen Familie im 20. Jahrhundert, von der Urgroßmutter bis zur Urenkelin. Mehr dazu verrät euch mein Kollege Mario Hartwig.
3: Vier Frauen, ein deutsches Jahrhundert. Margarete, Marianne, Monika und Miriam, die als schwarzes Kind zur Welt kommt. Die Autorin selbst ist dieses Kind.
4: Meine Geburt 1967, unehelich, schwarzer Vater, war ein totaler Schock für die Familie. Und meine Urgroßmutter hat die ersten 3 Jahre meines Lebens überhaupt nicht gewusst, dass ich überhaupt existiere.
3: Zum Schreiben inspiriert wurde Miriam Karbe von Tagebüchern, die sie zusammen mit einem handgefertigten Kirschholzschrank aus dem Jahr 1912 geerbt hat.
4: 2021, nach dem Tod meiner Mutter, habe ich ein Riesenkonvolut von Notizbüchern, Tagebüchern, Erinnerungskizzen geerbt, die von meiner Urgroßmutter, stammen von meiner Großmutter, meiner Mutter, immer aufbewahrt worden sind und fand es einen ungeheuren Schatz und wollte daraus einen Roman machen und habe dann auch gemerkt, dass diese Vielstimmigkeit durch die Tagebücher mir geholfen hat, diese Geschichte zu erzählen und auch meine eigene Stimme darin zu finden.
3: Ihre biografischen Spuren hat die Autorin mit fiktionalen Elementen verwoben. Entstanden ist ein mitreißender Generationenroman, der die Umbrüche eines ganzen Jahrhunderts erlebbar macht.
4: Der Roman beginnt um 1900, das heißt, die Frauen erleben den Ersten und Zweiten Weltkrieg und siedeln dann von Ost nach West um. Sie verlieren ihre Männer, Söhne, Brüder, was sie prägt. Und sie erleben Statusverlust und Heimatverlust, also der zeitgeschichtliche Kontext ist gar nicht wegzudenken.
3: Vor allem aber erzählt sie von vier Frauen, die einander tief verbunden sind und sich auch in ihrem Denken ähneln.
4: Und dazu gehört auch eine starke Ablehnung von Oberflächlichkeit und eine große Strenge sich selbst gegenüber. Also es ist immer erlaubt, sich das Leben möglichst schwer zu machen. Es sich etwas leichter zu machen, das darf man nicht.
3: Es geht um die persönlichen Herausforderungen, die jede einzelne der Frauen in ihrer jeweiligen Zeit erlebt. Aber auch darum,
4: wie sie versucht haben, eine Form von innerer Freiheit zu finden, ihr Streben nach Glück. Es geht um ihr Verhältnis untereinander und es geht um mein Verhältnis zu ihnen.
2: Emotional, eindringlich und mitreißend geschrieben. Der Roman lädt ein, auch über die eigene Familiengeschichte nachzudenken und zu sprechen. Unerwünschte Töchter von Miriam Karp gibt es ab sofort vom Hansa Verlag.

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0: 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Am Samstag, den 17. 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Oktober, lädt der Fremdenverkehrsverein Friedrichskoog jeweils von 10 bis 17 Uhr zum beliebten Herbstmarkt in die Sporthalle am Altfelder Weg ein. Zwei Tage lang verwandelt sich die Halle in einen bunten Treffpunkt für alle, die Schönes, Selbstgemachtes und Besonderes mögen. Zahlreiche Aussteller präsentieren ihre Arbeiten und laden zum Schauen, Stöbern und Entdecken ein. Von liebevoll gefertigtem Kunsthandwerk über herbstliche Dekorationen bis hin zu kleinen Geschenkideen gibt es an den Ständen einiges zu entdecken. Dabei lohnt es sich, genauer hinzuschauen. Viele Stücke sind echte Einzelstücke, die mit viel Zeit und Kreativität entstanden sind.
1: Von April bis Oktober lädt das Museum Haus Peters in Tetenbühl jeden Donnerstag um 14 Uhr zu einem kurzen Sondervortrag ein. Unter dem Titel Tag im Bilderbuchdorf Tetenbühl erfahren Besucher Wissenswertes über die Dorfgeschichte, die Kirche und das historische Haus Peters. Die Vorträge bieten einen kompakten Einblick in die Geschichte des Ortes und eignen sich ideal für Gäste, die das Bilderbuchdorf näher kennenlernen wollen. Die Teilnahme ist kostenfrei, eine Anmeldung ist nicht erforderlich. Weitere Informationen gibt es unter bilderbuchdorf-tetenbühl.com.

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1: Am 15. September fand in Deutschland der Tafeltag statt. Und dabei geht es jetzt nicht um grüne Kreidetafeln in der Schule oder so. Die Rede ist vom Angebot, armutsbetroffene Menschen mit geretteten Lebensmitteln in ihrem Alltag zu unterstützen. Auch in Heide hat die Arbeiterwohlfahrt mit ihrer Tafel den Tafeltag gefeiert. AWO-Vorsitzender und Geschäftsführer Carsten Wessels berichtet uns von den Anfängen der Tafel Heide.
2: Der Ursprung der Tafel Heide war mal, dass wir hier eine warme Mahlzeit für Bedürftige ausgeben. Und das ist 1993 gestartet. Und diese warme Mahlzeit wurde aus Überschüssen von Großküchen, wurde die zubereitet bzw. ausgewärmt. Und das ist ja genau der Nachhaltigkeitsaspekt, der Grundsatz für die Tafel ist. Und so ist hier die Tafel geboren und dann hat sich das weiterentwickelt.
1: In diesem Jahr feierte die Tafel Heide somit ihr 33-jähriges Jubiläum. Um das Angebot nutzen zu können, braucht es den Nachweis, dass man eine Sozialleistung bezieht. Die berechtigt eine Person oder eine Familie dann dazu, eine Kundenkarte für die Tafel zu bekommen.
2: Und dann kannst du hier zweimal die Woche einkaufen. Wir nennen das auch Einkaufen, weil es ein kleiner Obolus entrichtet wird von 3 Euro pro Person oder 5 Euro für eine Familie. Und dafür kriegst du dann Ware in einem guten Gegenwert. Und die Ware kannst du dir auch aussuchen. Also wir verteilen das, was wir haben. Und dann in der Menge immer so gucken wir, wie viele Kunden sind heute da, dass auch der Letzte und die Letzte noch etwas bekommt.
1: Carsten Wessels erzählt weiter, dass sich die Tafelarbeit in den letzten Jahren stark verändert hat. Die Tafeln in ganz Deutschland sind inzwischen besser vernetzt. Ein landes- und bundesweites Verteilungssystem organisiert die bessere Verteilung von Lebensmitteln bei Überschüssen oder Engpässen.
2: Und in diesem System sind wir drin. Damit wird Tafel stückweit professioneller, auch digitaler. Und das ist das, was sich in den letzten Jahren stark verändert hat. Und das erfordert auch professionelle Ausrüstung und professionelle Führung auch. Von daher hat das, was Ehrenamt leisten kann, auch an gewissen Stellen schon Grenzen, dass man also auch mit angestellten Profis arbeiten muss. Das ist die Veränderung der letzten Jahre und die wird noch weitergehen. Und wie diese professionelle Arbeit dann finanziert werden kann, das bleibt und ist eine Herausforderung, der wir uns stellen müssen und auch wollen.
1: Damit diese und weitere Herausforderungen bewältigt werden können, sind Tafeln auch auf Geldspenden angewiesen, die ihre Arbeit hauptsächlich finanzieren. Aber auch die Lebensmittelspende in Form von qualitativ hochwertigen Lebensmitteln kann die Tafel Heide gut gebrauchen, damit sie auch noch die nächsten 33 Jahre ihrer Arbeit für armutsbetroffene Menschen nachkommen kann.

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1: Alexander Häuser, Kurze Tage des Glücks, erschien bei Pendragon als Hardcover. Das Buch hat 158 Seiten und kostet 22 Euro. Manchmal hat man das Glück, echte Perlen zu finden. Zum Beispiel dieses ungewöhnlich dichte Kleinod. Es ist ein bitteres Buch, denn es handelt unter anderem von der Trauer über den Tod eines Kindes. Es spielt in den 30er Jahren in Bremerhaven. Annegret arbeitet in der Fischfabrik, Richard in einer Druckerei. Bei einer Friedenskundgebung treffen sie sich. Es ist eine überwältigende Liebe. Ihr Glück ist perfekt, als Karl geboren wird. Der kleine Junge ist ihr Ein und Alles, bis das Unglück mit der Straßenbahn geschieht und Erich in ihr Leben tritt. Das ist ein kleines, großes Buch, eine Geschichte von kleinen Leuten, mit deren Hilfe man einen Blick in eine vermeintlich große Zeit tun kann. Von dieser großen Zeit träumen ja wieder allerhand Menschen bei uns. Lesen Sie es bitte bis zu diesem fabelhaften Ende.
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2: Helga Spemmer. 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
4: 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Der Eintritt kostet 7 Euro. Für Schüler und Studenten sowie Auszubildenden liegt der Preis bei 1 Euro. Für Mitglieder der Schleswig-Holsteinischen Universitätsgesellschaft ist der Eintritt frei.
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2: Der Sommer 2026 gehört einer Frau mit dem S auf der Brust. Regisseur Craig Gillespie schickt mit Supergirl die wohl coolste Heldin des DC-Universums ins Rennen und setzt dabei in der Hauptrolle auf Millie Alcock, eine der spannendsten Nachwuchsschauspielerinnen. Herausgekommen ist ein visuell opulentes Science-Fiction-Abenteuer mit starken Action-Sequenzen, emotionalem Kern und der typischen DC-Wucht für die große Leinwand. Im Mittelpunkt steht Supermans Cousine, die sich einer persönlichen Herausforderung stellen muss, die sie weit über die Grenzen ihrer eigenen Welt hinausführt. Mein Kollege Matthias Pillasch verrät uns etwas mehr über Supergirl.
3: Kara ist die letzte Überlebende vom Planeten Krypton, abgesehen von ihrem Cousin Superman.
4: Wie war es, alles an einem Tag zu verlieren?
5: Krypton ist nicht an einem Tag gestorben. So gnädig sind die Götter nicht.
3: Während Superman behütet bei einer Familie aufwuchs, kämpfte

0: sie sich durch die Trümmer Kryptons.
1: Ganz ehrlich, ich dachte, wir hatten Glück. Aber jedes Glück geht wahrscheinlich irgendwann zu Ende.
0: Kara weiß längst, dass sie anders ist als ihr Cousin. Sie sieht die Realität nicht durch eine Brille der Hoffnung.
1: Das ist das Ding. Mein Cousin und ich haben sehr verschiedene Ansichten darüber, was es heißt, ein Held zu sein. Er sieht in jedem das Gute. Ich sehe die Wahrheit.
0: Und die Wahrheit zwingt sie zum Handeln.
2: Die Briganten brachten Verwüstung. In jeden Winkel des Universums. Wir verteidigen unsere Galaxie.
0: Eines Tages wird Karas Hund Krypto von einem Giftpfeil der Briganten getroffen.
3: Krypto!
1: Was kann ich tun?
4: Die Briganten tragen das Gegengift immer bei sich. Er hat 3 Tage.
0: Kara muss die skrupellosen Weltraumpiraten finden, um Krypto zu retten. Auf ihrem Weg durch die Galaxis bekommt sie Unterstützung von der jungen Ruthie. Sie verbindet ein gemeinsamer Feind.
4: Krem von den gelben Hügeln hat meine Familie ermordet.
1: Tu einfach, was ich sage. Und stirb nicht.
0: Doch dafür brauchen sie jemanden, der sich in der intergalaktischen Unterwelt wirklich auskennt.
5: Bist du nicht die Tussi aus der Bar?
1: Witzig. So habe ich dich immer genannt.
5: Touché.
0: Der unberechenbare Kopfgeldjäger Lobo kann ihnen helfen, Krem von den gelben Hügeln aufzuspüren. Denn Supergirl und Ruthie wollen Gerechtigkeit und Vergeltung.
6: Deine Augen sind wunderschön, wenn du weinst. So viel Schmerz, so viel Leid.
1: Sieht nicht so aus, als würde das hier gut ausgehen. Also für euch.
7: Ein Film über Verlust, Rache und die Frage, was einen Helden wirklich ausmacht. Supergirl läuft ab sofort in den deutschen Kinos und auch auf IMAX-Leinwänden.

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3: Diese Geschichte hält Intimrasur. Ich habe das schon öfter von gehört, aber Glöwen kann ich das nicht. Aber dann habe ich das mit eigenen Augen sein. Normalerweise spiele ich Football in der Altliga von TSV Wankendörp. Ob uns Trikot ist die Werbung von Bestattungsunternehmen. Das ist kein Spruch, das ist die Wahrheit. Fenske, bei uns liegen sie richtig. Fehl bloß noch die Telefonnummer, du Bi. Wenn du verletzt auf dem Rosenlicht, dann... Weißt was, das lohnt doch nicht mehr. Robert, man klick's an. Und wir haben sogar einen Jäger in der Mannschaft. Der hat die Flinte immer im Kofferraum. Der kann nur noch gau deinen Fangschuss geben. Aber nülis hab ich mal gedacht, ich muss ihn mal ein fit holen. Und ich habe ein Pomo trainiert mit der zweiten Herrenmannschaft. Eins junge Kerls von Anfang 20. Die werden viel zu flink für mich. Die läupen und läupen und läupen und läupen und läupen und läupen und läupen und läupen und läupen die ganze Zeit und werden gar nicht mehr. 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
3: Bis zum 18. 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Das Poppenspielermuseum im Schloss Husum zeigt in seiner neuen Ausstellung Figuren unterschiedlichster Art zur biblischen Noah-Geschichte. Neben der als Schattentheater aufgebauten Arche findet man hier auch verschiedene thematisch ergänzende Exponate von Richard Heitzmann und Otto Backmann. 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Der Zugang zur Führung ist im Eintritt inbegriffen.
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2: Viele Filme kommen ins Kino, aber nur wenige setzen wirklich neue Maßstäbe. Die Odyssee von Christopher Nolan gehört genau in diese Kategorie. Der dreifache Oscar-Preisträger hat sich Homers antikes Epos vorgenommen und daraus ein modernes, bildgewaltiges Action-Abenteuer gemacht. Gedreht mit modernster IMAX-Technologie an europäischen Originalschauplätzen mit einem Weltklasse-Cast. Matt Damon als Odysseus, an seiner Seite Tom Holland, Anne Hathaway, Zendaya, Charlize Theron und Robert Pattinson. Keine Museumsstunde, sondern eine zeitlose Erzählung darüber, was uns als Menschen ausmacht.
3: Nach 10 Jahren Krieg um Troja macht sich König Odysseus auf den beschwerlichen Weg zurück in sein Reich. Eine Irrfahrt, die weitere 10 Jahre dauert, voller Prüfungen durch Götter, Monster und die unberechenbaren Kräfte des Meeres.
4: Sag mir, woran du dich erinnerst.
5: Eine Frau, einen Sohn.
4: Und was dann?
5: Wir haben den Krieg gewonnen. Hilf mir, heimzukehren.
3: Währenddessen erheben in seiner Heimat längst andere Anspruch auf den Thron, wie der intrigante Antinoos.
6: Dies ist ein Haus, das auf einen Herren wartet. Ich will, dass du mich erwählst.
4: Ithakas König wird zurückkehren.
6: Nein, wird er nicht.
3: Während Odysseus sich über die Ozeane kämpft, wird seine Königin Penelope umworben und sein Reich geplündert.
7: Was wird er tun, wenn er zurückkommt und all diese Freier in seinem Haus findet?
6: Du sehnst dich nach einem Vater, den du nie gekannt hast, wie ein winselnder Bastard.
3: Odysseus' Sohn Telemachos weiß lange nicht, ob sein Vater noch lebt. Doch die Götter geben ihm Zeichen.
8: Siehst du es?
7: Mein Vater kehrt zurück.
8: Bringt er Rache?
5: Er bringt alles.
9: Vorwärts!
3: Antinoos und seine Verbündeten wollen die Heimkehr des rechtmäßigen Königs mit allen Mitteln verhindern.
6: Ich will, dass all seine Gefolgsleute sterben.
3: Aber König Odysseus ist unerschütterlich. Zu lange schon hat er darauf gewartet, mit Frau und Sohn wieder vereint zu sein. Und diejenigen, die auf seinen Thron schielen, scheinen vergessen zu haben, wen sie da herausfordern.
5: Niemand stellt sich zwischen mich und meine Heimat. Nicht einmal die Götter.
2: Die Odyssee läuft jetzt bei uns im Kino. Christopher Nolans neues Epos mit Matt Damon, Tom Holland, Anne Hathaway, Zendaya, Charlize Theron und Robert Pattinson. Gedreht in IMAX auf 70mm Film, einem der höchsten technischen Standards, die Kino heute zu bieten hat. Nolan erschafft Welten, die sich echt anfühlen, gelebte Geschichte in eindrucksvollen Bildern.

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3: Wenn Sie jetzt mehr von Bärbel Wolfmeier lesen wollen, dann sei Ihnen Ihr neues Buch Dick Shop in Overknee Stiletto-Staveln ans Herz gelegt.

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2: 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September. 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

0: Ich begrüße im Friesfunkstudio Herr Aslak Petersen. Guten Morgen.
1: Schönen guten Morgen.
0: Wir wollen reden über die Mühle in Wiek. Ihnen gehört die Mühle, Sie haben sie umgebaut, aber zu dieser Mühle gibt es ja eine wirklich lange Geschichte. Wie alt ist die Mühle denn eigentlich?
1: Die Mühle ist gebaut worden im Jahr 1879.
0: Wie ging es denn weiter für die Mühle? Kennen Sie die Geschichte der Mühle?
1: Ja, also grob kenne ich die. Die dokumentierte Lage ist ein bisschen dünn, aber man kann es einigermaßen gut rekonstruieren. Also an dem Standort, wo die Mühle in Wiek jetzt steht, stand vorher schon eine Mühle, die redgedeckt war und 1878, glaube ich, nach einem Blitzschlag abgebrannt ist. Und das ist eine ganz traurige Geschichte gewesen, denn der Eigentümer, beziehungsweise der Sohn des Eigentümers, ein Herr Andresen, der ausgewandert war nach Südamerika und dort wohlhabend geworden ist als Kaffeebauer, glaube ich, der war von Haus aus Müller und hatte nun einen seiner Söhne nach Hause geschickt, Emil Andresen, um diese Mühle zu bewirtschaften. Und der war wohl gerade mit dem Schiff von Dagebüll auf dem Weg nach Wiek, als dieser Blitz einschlug und es brannte. Und er vom Schiff aus, so will es die Überlieferung, gesehen hat, da ist was los in Wiek. Oha. Und dann kam er an und es war seine Mühle und es war alles in Schutt und Asche. Das hatte zwei wesentliche Folgen. Erstens, dass die Freiwillige Feuerwehr in Wiek gegründet worden ist. Insofern hat dieses Ereignis auch was Gutes gehabt, denn wir wissen ja alle, wie wichtig die Freiwillige Feuerwehr ist hier. Und die Mühle ist wieder aufgebaut worden in der Form, wie sie da jetzt steht. Die ist dann allerdings von Emil Andresen, der später verheiratet war mit Stine Andresen, der Heimatdichterin, die dort auch gelebt hat mit ihm. Nicht in der Mühle, sondern nebenan im Müllerhaus, das auch noch steht. Mühlenstraße 29 ist das, glaube ich. Schönes Haus unter Reeth. Die haben die Mühle bewirtschaftet, allerdings nicht für wahnsinnig lange Zeit. Also schon um den Jahrhundertwechsel ist wohl klar gewesen, dass sich diese Mühle nicht wirklich wirtschaftlich betreiben lässt. Emil Andresen ist früh gestorben, die Mühle musste dann verkauft werden, hat mehrfach den Besitzer gewechselt und ist nie wieder in Betrieb gegangen als Kornmühle. Und in den 1920er Jahren war es eigentlich abgemachte Sache, dass die Mühle abgebaut und auf dem Festland wieder aufgebaut werden soll. Das ist eine Besonderheit von Windmühlen, die sind nie als Immobilien konzipiert gewesen, sondern als Mobilien, wie so ein Baukasten. Wenn man in die Mühle reingeht und genau hinguckt, sieht man an jedem Balken so lateinische Zahlen eingebeitelt und nach denen kann man die auseinandernehmen in den Baukasten und genauso wieder aufbauen. Das Einzige, was man neu machen muss, ist einmal das Mauerwerk, aber das ist vergleichsweise wenig Arbeit. Also haben Mühlen früher durchaus Standorte gewechselt, je nachdem, ob die wirtschaftlich waren oder nicht. Und die Mühle sollte aufs Festland. Und damals kam dann sozusagen als Retterin der Mühle für Föhr, für Wiek, die sogenannte schöne Müllerin Gertrud Langenbeck. Die kam vom Festland, war gerade reich geschieden, hatte Geld und wollte sich auf Föhr niederlassen und war auf der Suche nach einem repräsentativen Objekt. Und die Mühle kam ihr da gerade recht. Sie hat also diese Mühle gekauft und dann 1922 war das, glaube ich, zur Wohnmühle umbauen lassen. Von einem sehr guten Architekten aus Rendsburg, der ein tolles Raumkonzept gemacht hat für diesen schwierigen Bau. Ne, ist ja alles achteckig und nach oben verjüngt sich das. Man hat keinen rechten Winkel. Also eigentlich handwerkermäßig eine Katastrophe. Also nichts für Leute, die schnell fertig werden wollen, sagen wir es mal so. Und der hat das ganz toll gemacht und sie ist dann da eingezogen. So, und seitdem war es eine Wohnmühle. Sie hat da gelebt bis zu ihrem Tod in den 1970er Jahren oder 60er Jahren muss das gewesen sein. Das weiß ich jetzt nicht ganz genau. Hat die Mühle aber schon zu Lebzeiten verkauft an einen Unternehmer aus Uetersen bei Hamburg, Rolf Hattlapper, der die Mühle als Ferienobjekt genutzt hat. Aber sie hatte lebenslanges Wohnrecht, sie wohnte unten, Erdgeschoss. Und die Hattlappers, wenn sie denn hier waren auf der Insel, die bewohnten die Obergeschosse mit ihren drei Söhnen. Und Rolf Hattlapper war ein Bekannter meines Vaters. Die kannten sich. Und mein Vater hatte sich, als er zum ersten Mal zu Besuch war bei Rolf Hattlapper in den 1960er Jahren hier in der Mühle, schockverliebt und fand die Mühle einfach toll. Man hat immer zu ihm gesagt, so wahrscheinlich eher im Spaß als im Ernst, wenn du die mal verkaufen willst, dann melde dich bei mir. Und das war dann soweit 1979. Da meldete er sich bei meinem Vater und hat gesagt, wollt ihr nicht die Mühle haben? Und dann hat er in der Nacht- und Nebelaktion die Mühle gekauft und wir sind hergezogen. Da war ich 4. Das heißt, ich kann mich daran kaum noch erinnern. Ich habe meine ganze erlebte Kindheit hier auf der Insel verbracht bis zum Schulabschluss. Und ja, so ist die Mühle Ende der 70er Jahre zu uns in die Familie gekommen.

0: Und Sie haben auch in der Mühle gewohnt?
1: Genau, das war mein Elternhaus. Wir haben da komplett ganz normal drin gewohnt. Das war für mich auch nie was Besonderes, sondern ganz normal.
0: Und wie haben Ihre Mitschüler das gesehen, auch als normal?
1: Eigentlich schon. Ich meine, man hat sich dann ja verabredet zum Spielen oder zum Feiern oder was auch immer anstand. Und dann war man halt in der Mühle. So, das war halt ein normales Wohnhaus.
0: In welcher Verfassung war die Mühle denn da, was jetzt noch wirklich Mühle angeht? War noch was an Technik drinne?
1: Also ich würde sagen, der entscheidende Teil der Technik, der ist noch komplett vorhanden gewesen. Es ist ja ein Galerie Holländer mit einer drehbaren Kappe, die sich über die Windrose sozusagen mal automatisch in den Wind dreht. Und alles, was die Mühle braucht, damit sich die Kappe in den Wind drehen kann, damit die Flügel drehen, das gab es noch. Was gefehlt hat, waren natürlich die Mahlwerke, weil die in den unteren Etagen waren, wo wir dann später gewohnt haben. Die sind entfernt worden. Aber die komplette Technik bis zu sozusagen den Übertragungen, die dafür verantwortlich waren, dass sozusagen die Kraft der Welle, auf der die Mühlenflügel sitzen, genutzt wird zum Mahlen von Mehl, das ist alles noch da. Und das war in einem relativ schlechten Zustand, als mein Vater die Mühle kaufte. Er hat die dann aber nach und nach wieder in Schuss gebracht und sie wieder gangbar gemacht.
0: Gangbar heißt jetzt auch, die Flügel konnten sich drehen?
1: Die Kappe hat sich gedreht, die komplette Kappe hat sich in den Wind gedreht und die Flügel konnten sich drehen. Das könnten sie heute auch wieder. Allerdings, nachdem meine Eltern gestorben waren, mein Vater schon lange tot, meine Mutter ist vor 3 Jahren gestorben. Und als ich die Mühle dann erbte, war halt die Frage, was machen wir damit? Ich habe jetzt leider keinen landwirtschaftlichen Betrieb oder eine Eisdiele hier auf der Insel geerbt und deswegen musste ich dann irgendwie nach dem Abi gucken, wie ich meine Brötchen auf dem Festland verdiene. Wir leben jetzt, meine Frau, meine Kinder und ich, wir leben in Frankfurt am Main. Und es war klar, die Mühle ist kein Objekt, dass man sich jetzt auf die Insel stellt und dann ist man 2-3 Wochen im Jahr da. Das funktioniert so nicht. Und wir haben deswegen gesagt, wenn wir eine Genehmigung kriegen, sie als Ferienobjekt zu vermieten, dann bauen wir sie entsprechend um und ertüchtigen sie, damit sie den heutigen Standards genügt und lassen sie vermieten. Dann ist eine Agentur vor Ort, die sich kümmert, sie ist bewohnt und wir können dann gucken, ob wir mal vorbeischauen, wenn wir Zeit und Lust haben. Und das haben wir auch gemacht und in dem Zusammenhang sind natürlich auch viele Auflagen auf uns zugekommen, auch Brandschutzauflagen. Und aufgrund einer Brandschutzauflage mussten wir im 3. Obergeschoss, das man auch noch bewohnen kann, als 2. Fluchtweg eine Luke in die Außenhaut der Mühle einbauen lassen. Die Feuerwehr kann da anleitern und wenn es brennt, kann man sozusagen nach außen aussteigen. Und damit die Flügel nicht im Weg sind, darf sich der Kopf nicht mehr bewegen und die Flügel dürfen auch nicht mehr drehen. Technisch, theoretisch möglich, aber brandschutzrechtlich nicht mehr zulässig.
0: Und oben die Technik, die soll auch so bleiben? Die lassen Sie einfach so oder haben Sie vor, die mal auszuräumen?
1: Nee, steht ja alles unter Denkmalschutz. Die Mühle ist, so wie sie jetzt ist, unter Denkmalschutz gestellt worden als Wohnmühle. Denn sie ist erst, ich weiß gar nicht, wann sie unter Denkmalschutz gestellt worden ist. Ich schätze mal irgendwann in den vielleicht 50er, 60er Jahren. Müsste ich an der Denkmalrolle nachgucken, weiß ich nicht aus dem Kopf. Aber sie ist schon in dem Zustand, wie sie jetzt ist, unter Denkmalschutz gestellt worden. Das heißt, wir haben auch bei der Sanierung nichts verändert in dem Sinne. Also der ganze Grundriss, die Raumaufteilung und so weiter, das ist alles so wie früher, wie von diesem Architekten 1922 geplant und umgesetzt, weil unter Denkmalschutz. Aber wir wollten auch gar nichts ändern im Übrigen, weil, wie ich eingangs schon sagte, der Mann einfach sein Handwerk verstand und ein super Raumkonzept gemacht hat für eine von den Grundrissen her extrem schwierige Immobilie.
0: Was gab es denn ansonsten beim Umbau noch irgendwelche Herausforderungen, wo Sie jetzt drauf achten mussten?
1: Naja, ich sag mal, die ganze Infrastruktur, Wasser, Strom, Heizung, das war insofern eine Herausforderung, als dass wir gesagt haben, wenn wir jetzt eine Kernsanierung machen, die extrem aufwendig ist, dann wollen wir am Ende auch ein Gebäude haben, das im Wesentlichen den Standards, die man heute erwartet, genügt. Und das hatte es sicher nicht. Als Beispiel, die Mühle war nur beheizt Keller, Erdgeschoss, 1. Obergeschoss. Ab dem 2. Obergeschoss, es gibt noch ein 3. Obergeschoss, mein Kinderzimmer war im 2. Obergeschoss, da gab es gar keine Heizung. Da gab es auch kein Klo und kein Bad, da musste man nach unten laufen. Und das war alles sehr minimalistisch. So, ich sag mal, das war Standard 60er Jahre, wenn überhaupt. Und da haben wir gesagt, das wollen wir schon anders haben. Wir haben auf allen Ebenen Fußbodenheizung eingebaut, was technisch sehr anspruchsvoll war. Auch unter Einhaltung der Denkmalschutzauflagen. Denn da mussten ja besondere Bodenstrukturen mit Vollholzdielen aus einer bestimmten Holzart drauf. Und das musste dann trotzdem mit Fußbodenheizung funktionieren. Es war alles nicht so einfach. Wir konnten natürlich keine Ölfeuerung mehr verwenden oder Gasfeuerung, weil die Mühle, dadurch, dass sie jetzt wieder drehbar ist, ja auch keinen Schornstein haben kann. Also haben wir eine Erdwärmepumpe eingebaut mit 3x100 Meter tiefen Sonden, die ins Grundwasser reingehen. Also sehr aufwendig alles. Aber wir haben das alles hingekriegt und es funktioniert. Und jetzt würde ich sagen, kann man sich da sehr schön aufhalten.
0: Der Gast, sieht der noch etwas von der alten Mühle, außer natürlich von außen logischerweise, aber von innen ist noch irgendwas von der alten Mühle zu sehen?
1: Es ist alles zu sehen, was auch vorher zu sehen war. Das ganze Ständerwerk, das ganze Holzständerwerk, aus dem die Mühle gebaut ist, das ja im Kern die Mühle ist und ausmacht und das natürlich auch unter Denkmalschutz steht, das war immer offen sichtbar, als wir schon dort gelebt haben, und das ist auch sichtbar geblieben. Das heißt, wenn man durch die Räume geht, sieht man überall dieses wunderbare Balkenständerwerk aus Pitchpine übrigens. Das war ja damals ein günstiger Baustoff, den man in großen Mengen aus Nordamerika importierte. Heute kriegt man das gar nicht mehr. Und das ist alles noch sichtbar. Und das macht natürlich auch den besonderen Charme aus.

0: Was hat Sie denn jetzt wirklich angetrieben, diese Mühle so umzubauen und auch zu behalten denn letztendlich?
1: Ja, also ich sag mal so, zum einen, ich bin ja hier aufgewachsen. Also ich habe natürlich eine emotionale Verbindung zu dieser Insel und allein deswegen war es mir schon nicht egal. Dann war die Mühle zeitlebens ein Herzensprojekt meines Vaters. Ich habe ja eben gesagt, der hat sich zum ersten Mal, als er in die Mühle reinkam und sie noch einem Bekannten von ihm gehörte, schockverliebt und wollte die unbedingt haben. Und die Idee, so eine, sag ich mal, so ein Objekt dann einfach abzugeben, das widerstrebte mir schon sehr. Und der Hauptgrund, das war meine Familie, also vor allen Dingen meine Tochter und meine Frau, die also wahnsinnig hinter diesem Projekt standen und in den Zeiten, wo ich vielleicht noch ein bisschen gezaudert habe, gesagt haben, nee, komm, wir machen das unbedingt. Irgendwie kriegen wir das auch hin. Und das war dann der ausschlaggebende Faktor für mich, auch zu sagen, dann gehen wir das als Familienprojekt an und ziehen es auch durch.
0: Ja, so eine Mühle wäre ja wirklich auch schade gewesen, die aus der Hand zu geben.
1: Auf jeden Fall. Und mein Großvater pflegte immer zu sagen, denk an eins, mein Junge, die schlimmsten Sünden sind die Unterlassungssünden. Wenn du irgendwann mal auf dem Sterbebett liegst und dir so durch den Kopf gehen lässt, was ist in meinem Leben so passiert und du kommst an den Punkt, das wäre mal eine Chance gewesen, was zu tun, was wirklich nicht alltäglich ist, auch wenn es nur ansatzweise eine Relevanz hat, die über deine Lebenszeit hinaus weiß, dann wäre es schade, wenn du dann denkst, ja, hätte ich mal machen sollen, habe ich aber nicht. Und die Mühle ist für mich auch so ein Projekt, weil das geht von einer Hand in die nächste. Jeder, der so ein Objekt hat, hat eine Verantwortung dafür, irgendwie auch etwas, das für die Allgemeinheit von Interesse ist, zu bewahren. Und in der Reihe

0: Ist es in Holland so? Die Holländer, die haben ja ein vorbildliches System zur Förderung ihrer denkmalgeschützten Mühlen. Da gibt es automatisch einen Fixbetrag, den man in einem definierten Intervall von der holländischen Regierung bekommt, von der niederländischen Regierung bekommt, um die Mühle instand zu halten. Und wenn die Instandhaltung die Flügel betrifft, dann muss man, das ist vorgeschrieben in den Niederlanden heute, Flügel in Stahlbauweise machen. Weil die Technik mittlerweile so weit ist, dass man in Stahlbauweise Flügel bauen kann, die haargenau dieselben Außenabmessungen haben wie die Originalholzflügel und durch die Auslegung der Materialstärke auch dasselbe Gewicht, sodass sie von der Statik her funktionieren. Aber die sind natürlich viel, viel sicherer. Die Wahrscheinlichkeit, dass so einer mal abreißt und runterkommt und irgendjemanden trifft, ist sehr viel kleiner. Und deswegen ist es in Holland mittlerweile Vorschrift, nur noch in Stahlbauweise zu machen. Und in Deutschland hat mir mein Mühlenbauer, den ich dann gefunden habe, gesagt, ja, ich würde Ihnen das auch dringend empfehlen, dann haben Sie nämlich keine Last mehr damit. Die werden in Stahl gemacht, die werden dann feuerverzinkt und die Feuerverzinkung kriegt dann noch eine Lackierung und dann ist Ruhe. Dann passiert nichts mehr.
1: Wie viele Mühlenbauer gibt es denn eigentlich noch in Deutschland?
0: Also ich habe lange recherchiert, ich habe mich durchgefragt über den Mühlenverein. Sind mir zwei Adressen empfohlen worden. Eine in Deutschland aus Winsen an der Luhe. Ich sag mal so, Mühlenbauer, man muss unterscheiden zwischen den Leuten, die Metallbauarbeiten machen, Mühlen und Windrose. Da sind mir zwei empfohlen worden. Einer aus Winsen und einer aus Holland. Und ich habe mit beiden verhandelt. Aber schlussendlich bin ich mir mit dem Winsener einig geworden. Und der hat auch einen unheimlich guten Job gemacht. Das war eine große Freude, mit dem zusammenzuarbeiten. Petzmann Mühlenmaschinenbau. Der hat auch die Vrixumer Mühle gemacht zum Beispiel. Also super. Und für die Holzbauarbeiten, für die neue Galerie, war das ein auf diese Art von Arbeiten spezialisierter Betrieb aus Dithmarschen. Hat auch eine super Arbeit gemacht. Die Firma Lommatsch.
1: So wie sie jetzt dasteht, die Mühle, gibt es eine Prognose, wie lange wird sie so halten oder wann muss man da wieder ran?
0: Also ran muss man immer. Ich war heute Morgen schon beim Elektriker, nachher treffe ich mich mit dem Tischler und so weiter. Irgendwas ist immer. Aber ich sag mal so, die Mühle ist jetzt in einem Zustand, wo ich mal sage, ich werde da nichts Großes mehr dran machen. Das ist dann eine Sache meiner Kinder.
1: Hoffentlich bleibt sie so schön, wie sie jetzt ist.
0: Ganz bestimmt. Also wir werden sie auf jeden Fall so in Schuss halten, wie sie jetzt ist. Und jetzt ist eher so der Garten dran. Der braucht noch ein bisschen liebevolle Zuwendung. Also ich denke mal, in der Tendenz wird das Ganze ästhetisch eher noch nach oben gehen in den nächsten Jahren.
1: Vielen herzlichen Dank. Ich finde, man kann sich jedes Mal über die Mühle freuen, wenn man dran vorbeifährt.
0: Vielen Dank, das freut mich.

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Es war im besten Jahrzehnt dieser Nation, als Tracy Chapman diesen Titel gesungen hatte. 1988 war's. Was seitdem geworden ist, wissen wir alle, erleben es täglich. Auch heute noch passt er gut, dieser Titel, und er passte auch gut an den Anfang dieser Sendung. Hallo, willkommen. Hier ist der Montag nach 5, wie immer, um diese Zeit und direkt aus dem schönen Studio 2 von Westküste FM im Zentrum von Heide. War heute wieder mal der letzte Parkplatz hier vor dem Sender, aber der ist ja immer blockiert für mich mit einer Pylone, mit so einem Straßenkegel. Ist eben Stadt mit vielen Parkplätzen und vielen Autos. Danke fürs Umschalten zu uns. Möchte ich noch sagen, bis 18 Uhr fahren wir gemeinsam durch den Abend. Und musikalisch geht's dabei auch heute wieder durch 6 Jahrzehnte. Willkommen noch einmal. Ich bin Helmut Möller.

Ich erinnere mich noch, als ich bei einem Stadtfest eine Band hörte und die hatten gerade diesen Titel gespielt, wie das Echo immer lautstark aus den, ja, aus den Kehlen der zahlreichen Zuhörer zurückkam, denn das Stück eignet sich ja auch dazu. Mit Musik kannst du alles vergessen oder dich an alles erinnern. Hatte er das nicht damals gesagt, als er noch dabei war, noch lebte? Hatte er nicht recht gehabt mit diesem Satz und so manch einen zum Nachdenken gebracht? Darüber und über manches andere auch. Über Musik, über Ereignisse, Nachrichten, Erlebnisse, eigene und von anderen gehörte. Und ja, er hat recht gehabt, es stimmt tatsächlich. Erinnerungen kommen und gehen mit Musik, mit schönen und scheußlichen Titeln und lauten und leisen. Geradezu genial, wie real da manche Dinge in die Erinnerung kommen, wie da Menschen kurzzeitig wieder lebendig werden, Landschaften, Häuser und Abläufe. An den nächsten Titel habe ich noch selbst eine Erinnerung. Und es war damals im Jahre 2006. Ich stand an der dortigen Esso-Tankstelle an der Kasse in der Stadt Dannenberg, im Landkreis Lüchow-Dannenberg. Und im großen Kassenraum standen auch Tische, die man ja dahingestellt hatte, damit die Leute dort etwas essen oder trinken konnten. Und es lief Musik. Den Titel, den wir gleich hören, fand ich gut. Ich kam aber nicht auf die Band. Und kurzerhand fragte ich ein junges Paar, das an einem der Tische stand. Und seitdem weiß ich's. Und seitdem und heute hören wir mal gemeinsam. Red Hot Chili Peppers, California.

Gelegentlich lesen wir von einer Flaschenpost, die nach Jahren, ja manchmal nach Jahrzehnten, irgendwo an einem Strand gefunden wurde oder aus dem Meer gefischt wurde. Und dann wird gesucht über Zeitungsmeldungen und im Internet. Und manchmal hat solch eine Sache ja auch Erfolg und dann wird ein weiteres Mal berichtet. Der eine oder andere wird sich vielleicht noch an den schönen Kinofilm erinnern, der auch mit einer aufgefundenen Flaschenpost begann und mit einer Liebesgeschichte ganz eigener Art endete. Eine Flaschenpost ins Meer zu werfen, ist aus der Mode gekommen. Gelegentlich wird es noch als Gag gemacht. Ein bisschen aus der Mode gekommen ist sogar das Schreiben und Versenden von Briefen. Viel schneller geht's dadurch. Per Mail, im Internet. Nach wie vor, so hat dagegen eine neuerliche Untersuchung ergeben, werden aber SMS verschickt und das sogar in steigender Anzahl. Zurück zur Flaschenpost. Davon handelt auch der nächste Titel, Message in a Bottle. Und an diesen Titel, wie ich die CD mal bekommen habe, habe ich auch eine ganz eigene Erinnerung. Ich war damals, nur ungefähr war es im Jahre 2000, in einem Plattengeschäft. Nee, das war mehr so ein Second-Hand-CD-Laden. Ja, eigentlich wusste ich gar nicht, was ich da suchte. Ich wollte nur mal gucken und ich stand da so in der Mitte, so ein bisschen verlassen. Und es lief ja durchgehend Musik und da hörte ich den folgenden Titel. Und da war für mich klar, den muss ich haben. Ich ging an die Kasse und sagte, wenn das Stück durch ist, dann gib mir doch die CD, ich nehme sie mit. Hören wir jetzt Message in a Bottle. 1979 war es da, wurde dieser Titel aufgenommen. Ja.

0: Hallo, willkommen noch einmal zwischendurch. Und jetzt ist es haargenau 17.30 Uhr. Hier ist der Montag nach 5 und der kommt wie immer aus dem schönen Studio 2 von Westküste FM hier im Zentrum der Stadt Heide. Wer jetzt zu Hause oder unterwegs dabei ist, der hört uns auf UKW auf 96.7, 97.6, 98.8 oder 105,2 Megahertz. Über DAB Plus geht es natürlich auch ebenso übers Internet oder über einige Kabelnetze. Ich freue mich immer über die Meldungen zwischendurch, die uns hier erreichen und mich auch im Studio. Und ich freue mich auch immer, wenn jemand draußen an der Scheibe steht und mal wieder winkt. Das war gerade vor 3 Minuten bei dem letzten Titel Island von Mike Oldfield so. Schönen Dank, dass ihr an die Scheibe geklopft habt und habt gewunken. Dies ist nämlich ein gläsernes Studio. Man kann von 3 Seiten reinschauen hier durch eine große Scheibe von der Stadt aus. Da kommen auch die meisten Leute vorbei. An der Seite auf eine große Baumreihe. Und schräg hinter mir nach links in den Sendebetrieb, in die Redaktion rüber und in das andere Studio 1. Da wird übrigens schon gerade vorbereitet. Zu 18 Uhr geht es nämlich ab da weiter. Und was ich hier so mache, wenn die Titel laufen, ich höre auch zu. Und die Musik habe ich auch zusammengestellt für jede Sendung. Auch noch etwas, bei uns werden die Titel bis zu Ende ausgespielt. Ich finde es immer nicht schön, wenn ich unterwegs im Programm zuhöre bei anderen Sendern und die hacken die letzten Titel immer irgendwo ab und dann kommt schon der nächste Titel. Das finde ich nicht so gut. Ich spiele sie immer alle bis zu Ende aus. So, und das war es auch schon zwischendurch. Weiter geht's Musik und natürlich willkommen noch einmal. Ich bin Helmut Möller.
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Das war die original schwedische Version von Dota. Ich musste sie einfach mal spielen. Und den folgenden Titel, den habe ich früher schon immer gehört. Da gab es die Programme ja noch auf der Mittelwelle. Dort wurden auf den herkömmlichen Sendern eigentlich nur Schlager gespielt. Aber Radio Veronica und Radio Caroline draußen im Meer, innerhalb der internationalen Seemeilen, Küste, da spielten zwei große Sender, nämlich die beiden, die ich eben genannt habe. Und da hatten sie unter anderem auch mal diesen Titel hier von Zoo mit dabei. Hören wir ihn mal.

genau zuhört, der hat am Ende gehört, wie er gerufen hat, I saw Jack. Ja, es war eine andere Zeit. Es ist eine Aufnahme aus dem Jahr 1966 gewesen von Zoo. Damals fuhren die DJs mit einem kleinen Boot hinaus auf die Schiffe und machten dann etwa für 3-4 Tage Programm auf Radio Veronica und oder Radio Caroline. Auch der nächste Titel, den wir gleich hören werden, der ist ein bisschen älter, aus dem Jahr 1967, aber er ist bekannt, vor allen Dingen aus dem Film Männer, wir hören dann Eric Burdon. So, und nun muss ich gestehen, ich hab's getan. Diesmal jedenfalls. Und na gut, es war mit allerlei Vorarbeit verbunden und auch das hinterher war ein bisschen Arbeit. Eigentlich wollte ich es ja schon immer mal und die beste Gelegenheit wäre da sicherlich gewesen, als unsere heute großen Kinder noch klein waren. Mann, was hätten die gequietscht vor Vergnügen. Und wenn ich gefragt wurde und jetzt gefragt werde, nein, ich habe nicht gequietscht, ein Vergnügen war es aber trotzdem. Die Hacke zur Seite, die Schubkarre ein Stückchen weiter nach hinten, ein kurzer Anlauf und dann hinein. Ja, mitten hinein in den großen, aufgetürmten Laufhaufen. Die Landung war weich, die Lage erstaunlich gut, so gut, dass ich zunächst mal gegenblieb. Man gut, dass wir so hohe Hecken haben, die Nachbarn haben nichts mitbekommen. Und wenn ja, das wäre es eigentlich auch diesmal, da wäre es mir egal gewesen. Diesmal jedenfalls. War doch eine neue, eine schöne Erfahrung und dabei war es nur der Sprung in einen Laubhaufen. Einen großen. Doch wie viel Erfahrung, wie viel Neues ausprobieren, wie viel Neues an sich bräuchte es, um alles zu erfahren. Eines habe ich dazu gewonnen. Wenn irgendwo irgendwer vom Sprung in einen Laubhaufen erzählt, dann kann ich mitreden. Ab jetzt jedenfalls. Und aus ganz eigener Erfahrung natürlich.

Ein Zimmer mit Aussicht, wer hätte das nicht gerne? Oder anders gefragt, wer hat es noch nicht? Denn ein eigenes Zimmer ist heute längst Standard. Eines mit Blick nach draußen selbstverständlich. Zwar klagen viele Menschen über eine schlechte Aussicht und meinen dabei nicht nur den Blick aus dem Fenster hinaus auf Straßen voller Autos und fehlenden Bäumen, Blumen und das alles, was Farbe ins Leben bringt. Oft entsteht gerade in Städten nämlich auch sehr schnell ein Käfiggefühl in einer kleinen Wohnung. Weitaus häufiger geht es aber um mehr, um eine ganz andere Aussicht, um eine, die über den Blick aus dem Fenster hinausgeht. Aussicht auf Besserung der Situation, auf sprichwörtlich farbige Augenblicke im Leben. Da ist ständig das Gefühl, etwas verpasst zu haben, etwas zu erleben, das so nicht richtig ist. Da drängt sich nicht nur der Wunsch auf, raus aus dem Zimmer, sondern auch raus aus dem täglichen Trott. Leichter gesagt als getan, wir alle wissen das nur zu genau. Da bleiben am Ende nur die Träume und in ihnen, ja vielleicht dort, ist Platz, viel Platz. Auch Platz für ein Zimmer mit Aussicht und auf Aussicht überhaupt. Von einem Zimmer mit Aussicht hören wir auch jetzt hier der einstige Erfolgstitel, der weit oben in den Charts platziert war, damals 1988 war es, Room with View, Zimmer mit Aussicht, in welcher Hinsicht auch immer. Ich habe hier mal die Long-Version mitgebracht.

Ja, der Blick auf die Studiouhren hier zeigt es 17.53 Uhr und eine halbe Minute Zeit, mich zu verabschieden. Das war nämlich auch schon wieder unser gemeinsamer Montag nach 5. Ich freue mich, dass er gefallen hat. Einige Meldungen kamen ja hier rein. Und der Montag nach 5, der kam ja wie immer aus dem Studio 2, aus dem schönen Studio 2, hier von Westküste FM im Zentrum der Stadt Heide. Wer mag auch in der nächsten Woche, am nächsten Montag, da gibt's eine neue Ausgabe. Mittlerweile habe ich festgestellt, dass wir schon im 30. Jahr sind mit dieser Sendung und genauso lange, das sehe ich auch hier hinter den Mikrofonen, nicht hier in diesem Sendezentrum. Wir waren vorher in der Landvogt-Johansen-Straße und da konnte man immer herrlich von oben aus der zweiten Etage über den Stadtpark hinweg sehen. Aber auch hier, wo wir jetzt sind, seit einigen Jahren, da ist natürlich ein schöner Ausblick und ein schönes Studio. So, 17 Uhr am nächsten Montag, die nächste Sendung. Wer mag natürlich wieder zuhören, bitte, und rechtzeitig einschalten. Bis dahin eine schöne Zeit mit guten Nachrichten, aufmerksamen Mitmenschen und ja, einem Blick für die kleinen Dinge mit ehrlichen Gesprächen. Einfach mal eine Pause zwischendurch, denn die brauchen wir alle. Und mit der Erkenntnis, dass nichts, aber auch gar nichts wiederholbar ist, denn das Leben geht vorwärts. Von hier aus jetzt noch einen schönen Abend, einen recht schönen Abend, ihr und euer Helmut Mahler. Nein, vergessen habe ich sie nicht, die Kalenderblätter. Und das ist das, was hier raschelt. Ich habe sie mitgebracht. Und da hieß es gestern: Wir leben alle unter dem gleichen Himmel. Aber wir haben nicht alle den gleichen Horizont wie wahr. Und auf dem Kalenderblatt von heute, da heißt es: Das Schöne am Kindsein ist, dass man denkt, alles sei für immer. Ja, haben wir das nicht alle immer gedacht und sind dabei ganz schnell alle älter geworden. Tschüss denn, und ab 18 Uhr geht's vorne weiter aus unserem Studio 1. Für den Titel reicht's noch. Schönen Abend und schönen Dank fürs dabei gewesen sein. Ihr und euer Helmut Mahler.

0: Verantwortlich für die folgende Sendung ist Carsten Vollbehr.
1: Moin, hier ist
0: Jawohl, hier sind wir wieder. Euer FAM-Team begrüßt euch ganz herzlich. Heute mit 70er-Disco, die noch in die 80er hineingestrahlt hat. Über deutschen Schlager bis hin zu der Musik, die dann schon den Trend zu Richtung 90er markierte. Und solch ein Stück hören wir jetzt. Eine Mischung aus Rap und Soul, aber auch mit melodischen Elementen. Das ist die Platzierung 627. Hier ist für euch Ice MC und Easy.

Das war Musik aus Martinique. Die Gibson Brothers waren ein Brüdertrio von dieser Karibikinsel. In den 1980er hatten sie einige Hits im Disco-Sound. Das, was wir eben auf Platz 626 gehört haben, gehört für mich persönlich in die Kategorie vergessene Songs. Es war der Titel Mariana. Dieser war für 18 Wochen in den deutschen Hitparaden vertreten, mit der Höchstplatzierung auf der 14. Beim nächsten Künstler kann man sagen, er konnte fast alles. Solo wie auch als Bandleader. Als Frontman und Schlagzeuger von Genesis und auch als Solokünstler war er in den 1980ern sehr erfolgreich. Bürgerlich heißt er Philip David Charles Collins. Jetzt ist es klar, es kann sich nur um den phänomenalen Phil Collins handeln. Gleich hören wir mit einer grandiosen Ballade. Der Song stammt aus dem Soundtrack des Films Gegen jede Chance und wurde im Februar 1984 veröffentlicht. Der Titel war 16 Wochen in den deutschen Hitparaden zu finden, mit dem Spitzenplatz auf der 16. Hier jetzt Platz 625 der Top 666 der 80er. Phil Collins mit Against All.

Das hätte er wohl gerne, dass wir nicht mehr miteinander reden. Cliff Richard war das, unser Platz 624. We Don't Talk Anymore aus dem Jahr 79, hat sich aber mit Platzierung auch noch in die 80er Jahre hineingerettet. Von Bonnie M. sind wir ja eigentlich eher schwungvolle, stimmungsvolle Lieder gewohnt. Hier kommt eine Ballade von ihnen, auch aus 79. I'm Born Again, unser Platz 623, der Top 666 der 80er Jahre, hier bei FM Fun and Music. 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

Das war New Wave Musik aus den 80er Jahren, die ich damals sehr gern gehört habe. Das waren auf 622 die Tears for Fears aus 1989 mit Sowing the Seeds of Love. Weiter geht's mit der 621. Es kommt ein alter Bekannter zu uns in den Top 666 der 80er Jahre. Hier ist Rod Stewart mit einem etwas unbekannteren Stück von ihm. Hier ist Passion. Somebody's

habe das Gefühl, es kommen immer Songs dran, wenn ich moderiere, die aus dem United Kingdom stammen. So kommen auch Johnny Hates Jazz aus Großbritannien. Die Band wurde 1985 gegründet und wurde bereits 1993 wieder aufgelöst, mangels Erfolgen. Während ihrer kurzen Zeit im Musikgeschäft erinnerten sie durch ihr Auftreten im Styling und die sanften, melodiösen Pop-Songs etwas an Spandau Ballet. Auf Platz 620 waren das eben Johnny Hates Jazz mit Shattered Dreams. Die nächsten Künstlerin, ebenfalls von der Insel, da fällt mir nur ein, drei attraktive Damen mit einem für heutige Verhältnisse eher gewöhnungsbedürftigen Styling. Bananarama gründeten sich 1981 als Trio, heute würde man Girl Group sagen. Sie sind aktuell nur noch als Duo unterwegs. In dem Song, um den es jetzt geht, taucht ein Mädchen in ihre Traumwelt ab, in der sie sich vorstellt, Robert De Niro sei ihr Freund. Ursprünglich sollte der Song aber Al Pacino's Waiting heißen. Hier wartet aber auf der 619 der Top 666 der 80er Robert De Niro, vorgetragen von Bananarama.

Aus dem Jahr 85 war das unser Platz 618 der Top 666 der 80er Jahre. Dancing in the Street von David Bowie und Mick Jagger. Wer jetzt noch nicht so ganz weiß, wie er denn tanzen soll in der Straße, dem gebe ich die Saragossa Band an die Hand. Aus dem Jahr 81 mit Agadoo.

die Nummer höre ich bis zum heutigen Tage immer wieder gerne und deshalb freue ich mich, dass er es hier in unsere Hitparade geschafft hat. Das war Johnny Nash und Rock Me Baby. Sein letzter Hit aus 1985, der es sogar bis in die Top 10 in Deutschland schaffte und bei uns auf die 616. Große Ereignisse werfen ihre Schatten voraus, so auch unsere nächste Ausgabe der Top 666 der 80er Jahre. Und wir hören mal rein, was nächste Woche auf dem Plattenteller kommt.

Moti Special, Musik aus Deutschland, nächste Woche wieder hier zu hören um dieselbe Zeit. Und jetzt gibt es auch nochmal Musik aus deutschen Landen. Der eingangs angekündigte Schlager. Eine Künstlerin, geboren fast um die Ecke, nämlich in Rendsburg. Hanne Haller war eine deutsche Schlagersängerin und hatte mit Samstagabend ihren größten Erfolg. Und bei uns landet sie damit auf der 615. Danach ein bisschen New Wave aus Australien mit Real Life und ihrem zweitgrößten Hit Catch Me I'm Falling, unsere 614. Und danach noch ein Stück, das die Top 666 nicht ganz erreicht hat. Was ganz Ruhiges von Cyndi Lauper, Time After Time. Das Fun & Music Team verabschiedet sich von euch. Bis zur nächsten Woche, selbe Welle, selbe Stelle, wieder hier im Radioprogramm des offenen Kanals. Bis dahin sagen wir Tschüss und jetzt, wie angekündigt, Hanne Haller auf Platz 615 in den Top 666 der 80er Jahre.

Verantwortlich für die folgende Sendung ist Dieter Lack aus Heide. 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

Moin, moin, liebe Hörer. Seien Sie herzlich willkommen bei Rock Back the Clock und Ihrem Memphis-Dieter im jetzt Herbst 26. Das eben war der Bo Diddley, dieser Mann mit dem Sheriffstern an seinem Cowboyhut und seiner viereckigen Gitarre. Er beschreibt sich so, er wäre ein böser Junge, I am bad, ich bin schlecht. Ja, ich bin aber das Gegenteil davon, ich habe nur das Beste mit Ihnen vor hier bei Rock Back the Clock und den Oldies but Goldies. Ja, denn sitze ich hier so für eine Stunde im Studio, hochmodern eingerichtet, und habe die Kopfhörer auf und versinke in meine Musik, in der Zeit damals, als wir noch so herrlich jung waren. Ja, jetzt denken wir mal ein bisschen weiter zurück, und da war doch mal wieder ein Zirkus bei uns hier in Heide. Und zu Werbezwecken ließ der Zirkusdirektor die großen Tiere in der Stadt rumlaufen für die Werbung. Ja, also es kamen nicht kleine Elefanten, das waren ganz schön große Biester. Und sie latschten da denn so rum, so missmutig. Aber es war doch irgendwie ein schöner Anblick, diese urgewaltigen großen Tiere. Also, schon war da jemand und hat über diesen Zustand ein Lied komponiert. Und das nannte er den Baby Elephant Walk. Und das alles 1962 schon veröffentlicht auf Dalton Records. Bitteschön.

Ja, da sind sie längst getrabt, die großen Schwergewichte. Aber ein Schwergewicht in Sachen Musik, bei Instrumentalmusik sagen wir mal ganz genau, das waren die Shadows, die ehemaligen Begleitband von Sir Cliff Richard. Hier mal ohne Cliff Richard, die Shadows mit dem Stück Quarter Morte Storrs. Bitteschön. Musik.

Ja, danke. Schön wie immer, der Shadows. Nun, liebe Hörer, ist hier einer auf dem Arbeitsamt. Und das kommt Ihnen alles so spanisch vor, weil es wurde keine Frage gestellt nach Zeugnissen, Fehlzeiten wegen Krankheit, Mathematik und so weiter. Nein, nein, er sollte sogar eine Menge Geld bekommen und dafür soll er noch einen Fulltime-Job bekommen. Was macht da denn hinterstecken? Und da ist ein Mr. Beasley, der hat darüber mal ein Stück geschrieben, das hören wir uns gleich an. Und es nennt sich Fulltime-Job. Da wollen wir horchen, was da los ist.

Ja, ja. Ein Fulltime-Job. Das ist heutzutage sehr viel wert, liebe Hörer. Das wissen wir ja nun alle. In den 50er Jahren in der US-Hitparade, da war einer der ganz großen Abräumer. Jedes Mal waren seine Lieder in den oberen Plätzen und waren Volltreffer. Denken wir nur mal an den folgenden, der jetzt kommt. Er heißt Bobby V. Und er hatte also Erfolge bei Rubberball oder Punisher oder Please Don't Ask Me oder Take Good Care of My Baby. Aber ausgesucht haben wir jetzt das hier. Das habe ich doch eben schon mal erwähnt. Ja, Punisher. Und das soll er jetzt mal machen. Punisher.

Ja, danke, Bobby V. Jetzt ein bisschen Geschichtsunterricht. Es gab doch mal diesen Wilhelm Tell, so eine Art Robin Hood, sagen wir mal. Und zu dieser Geschichte von Robin Hood oder Wilhelm Tell, da fällt doch immer dieser Spruch, der gehört eigentlich zu der Geschichte, durch diese hohle Gasse muss er kommen. Ja, ja. Und das ist natürlich auch wieder vertont worden von einem Ricky Brown und seinen Highlights. Da heißt es dann schlicht und ergreifend der Wilhelm Tell Twist durch diese hohle Gasse.

Wer das eben war, das fragen Sie sich zu Recht. Ja, es war ein heute leider weitgehend unbekannter Sänger von früher. Er heißt, Tony Joe White. Und er war in Sorge um dieses Stück hier, was er singen sollte, hat es abgelehnt und es wurde nachher doch ein Renner. Der Titel war Polk Salad Annie und es war doch wieder schön, das mal wieder auszugraben, damit das nicht in Vergessenheit gerät.

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1: Also, es geht weiter jetzt mit einem Big Joe Shelton, so heißt er. Und er besingt meine Lieblingsstadt in Tennessee, also Memphis. Ich war ja viermal da und ich kann bestätigen, da laufen nur anständige Leute rum, nett und auskunfts- und hilfsbereit. Und dann singt er doch tatsächlich Devil Lives in Memphis. Also Teufel wohnen in Memphis. Das kann doch nicht wahr sein. Das hören wir uns mal an mit dieser Schallplatte. 45 Umdrehungen. Bitteschön.

Nicht schlecht. Auch er darf heute nicht fehlen bei unserer Sendung im Herbst 26. Ich meine den alten Freund und Kupferstecher, den Charles Edward Berry, genannt auch Chuck Berry. Eine ganz besonders schöne Schallplatte habe ich von ihm und höre die auch oftmals an, auch schon in den letzten 10, 15 Jahren hier bei Rock Back the Clock, immer mal wieder aufgelegt, dieses Chuck Berry.

No Particular Place to Go. Das ist so rasant und so gut seine Gitarre eingesetzt und der Rhythmus, wo man einfach mit muss. Und danach, nach der Chuck Berry Nummer, kommt noch eine, der versucht das auch und covert ihn, aber in Deutsch. Aber jetzt erstmal er höchstpersönlich Charles Edward Berry.

her. Das war Wir leibt und lebt, der Chuck Berry. Close, Pittiger Place to Go. Ja, so hieß das. Und wenn man das hört, man müsste einfach noch mal 20 sein. Die Haare so gekämmt wie Elvis oder wie Tony Curtis, Lederjacke an wie James Dean, blaue Wildlederschuhe und wie gesagt, so herrlich jung dann. Und dann die Musik live hören. Ach ja, das haben wir jetzt alles ein bisschen nachleben können. Und ich habe Ihnen noch eben versprochen, dass nach diesem Chuck Berry-Lied ein Coversong kommt, aber in Deutsch. Ja, tatsächlich. Da heißt das Stück denn Ohne ein bestimmtes Ziel. Und der junge Mann, der heißt Bernd Spier. Und er hat eine Band bei sich, die ist fast so gut wie die Band eben von Chuck Berry. Und das alles made in Germany. Wer hätte das gedacht? Und jetzt soll es einfach mal losgehen mit Bernd Spier und Ohne ein bestimmtes Ziel.

Ja, das war doch richtig gut, dass man gar nichts mehr von dem hört. Naja, aber wir haben es ja hier mal wieder erwähnt, dass es ihn mal gab, hier bei Rock Brexit Club, beim offenen Kanal Schleswig-Holstein, Westküste. Ja, und haben Sie auf den Text mal geachtet? Er hatte den Wagen voll getankt. Naja, bei den Preisen heute, aber das heute auch nochmal gern. Aber er war so verliebt und er hat tief in Portemonnaie gegriffen und voll getankt und ab mit ihr ins Grüne. Und dann wollen wir doch nochmal bei Chuck Berry bleiben. Bei der letzten Sendung, vorigen Monat, liebe Hörer, da hatte ich doch ein Gitarrenstück aufgelegt zum Schluss der Sendung. Ich musste aber ausblenden, weil die Zeit mich drängte. Ich darf nämlich nur auf Sendung sein. Wie war das? 59 Minuten und 50 Sekunden. Ich war rüber weg und habe das abgewürgt. Aber so ist es ja noch nicht. Wir werden das jetzt nochmal nachholen, das Stück. Es heißt Steel Guitar, Chuck Berry. Höchstpersönlich.

0: Ist das nicht herrliche Musik?
1: Man muss ja so genau hinhören und jede Note genießen. Das ist so schön gemacht. Das kann man ja eigentlich tagelang hintereinander in einem durchhören. Aber er hat ja noch Leute in der Branche, die auch gute Gitarre spielen. Und das ist zum Beispiel Jeff Beck. Die kenne unter meinen Hörern, also sie, die kennt ihr bestimmt. Und dann hatte der Jeff Beck mal eine Live-Aufnahme gemacht, die wurde mitgeschnitten und das Stück ist so langsam wie das von Chuck. Chuck hieß ja eben Steel-Gitarre. Und dieses hier heißt jetzt Sleepwalk, aber nicht einschlafen.

0: Der nächste Künstler, liebe Hörer.
1: Thank you very much.
0: Yeah, please.
1: When I found out that this next guest of mine is was playing 2 inches around the corner, there's no way he was going to get away with without coming here. Ladies and gentlemen, Gary U.S. Bond.
0: Yeah, aber die haben wir aber nicht hier, sondern wir haben Ace Cannon hier. Das ist ein Musiker, der hat das alles geschafft, alle Hitparadenplätze. Mit seinem Saxophon. Er war der Könner am Saxophon. Ace Cannon. Und seine Plattenfirma war High Record in Memphis, Tennessee. Genau wie die Bill Blacks Combo. Also Ace Cannon. Und er bespielt jetzt mal die Stadt Missouri, dieses Kansas City. Also Kansas City, Missouri. Es gibt eine Nachbarstadt, die heißt auch Kansas City. Die befindet sich aber in Kansas. Und dieses in Missouri, die Stadt ist ja viel, viel größer. Also Ace Cannon mit Kansas City.

Ja, danke, Ace Cadden. Dass Ray Charles, der blinde Sänger Ray Charles, ein Genie war, mit Gesang und am Piano, das weiß die ganze Welt. Aber er wollte nicht immer alleine auf der Bühne stehen und Musik machen. Er wollte auch mal eine Gruppe Ladies um sich haben. Er hat die auch angeschafft. Das waren 5 Damen, farbige Damen. Und die nannte er, angelehnt an seinen Namen Ray Charles, die Raylettes. Und die haben es auch sehr gut drauf und geschafft, ihn zu begleiten. Hier jetzt mal die Raylettes in Begleitung mit von Ray Charles mit Be My Baby. Ja, bitteschön.

So schön und wertvoll das eben war mit Ray Charles und er mit seinen Relais. Nun wollen wir ein bisschen das Gaspedal durchdrücken, auch bei den Preisen draußen an der Tankstelle. Und lass mal loswirbeln den Breiensetzer von den Stray Cats früher mit Rock This Town. Bitteschön.

Ja, so flott und schnell das eben war mit Brian Setzer und Roxy Stone. Hier ist einer, der kann es noch ein Tickchen besser. Und das ist er hier höchstpersönlich, Elvis Presley mit Got a Lot of Living to Do.

So, liebe Hörer, das war schon wieder. Aber nicht traurig sein, ich bin wieder für Sie da am... Wann ist denn das? In 4 Wochen, ja. Und dann wollen wir uns mal wieder freuen aufeinander, dass wir zusammen sein können mit unserer herrlichen Musik.

0: von damals. Ja, und es hat Spaß gebracht und verantwortlich für die Sendung von eben ist Dieter Lack aus Heide.
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2: Willkommen zur Hörspielstunde mit Pandoras Play. Die Sendeverantwortung trägt Andreas Wilken.
3: Es hat geklappt. Puh. Wir sind frei.
4: Und ich dachte schon, wir vermodern da unten.
3: Jetzt aber nichts wie ab in die Bibliothek. Ich bin sowas von gespannt, was die Runen an der Steinwand bedeuten.
5: Sie eilten sofort zur Bibliothek und nachdem sie Mr. Spencer begrüßt hatten, ließen sie sich wieder an ihrem Tisch im hinteren Teil der Bibliothek nieder. Wie auch beim letzten Mal war es recht leer. Nur wenige Besucher saßen konzentriert über ein Buch gebeugt an den Tischen. Da Jack und Cliff jetzt bereits Erfahrungen mit dem Entschlüsseln der Runen hatten, kamen die schnell voran.
6: So, sia, sio, sieu, sieu farare. Da ist es. Das letzte Wort ist Seefahrer.
4: Dann haben wir insgesamt, wenn die Zeit gekommen ist, beachtet die Sprache der Seefahrer.
6: Ich hätte jetzt erwartet, dass jetzt ein Ort genannt ist. Also irgendwas, damit wir wissen, wo wir jetzt suchen müssen.
4: Was könnte denn mit die Sprache der Seefahrer gemeint sein? Vielleicht ist die Nachricht an der Wand doch anders kodiert als die Runen auf dem Zettel. Also, wir sind ja jetzt wieder davon ausgegangen, dass die Runen für Laute stehen, sich daraus Wörter ergeben, die wir dann aus dem Schwedischen übersetzen. Vielleicht funktioniert das aber jetzt anders.
6: Du, dreh dich jetzt nicht auffällig um. Hinter dir, einen Tisch weiter, da sitzt ein Mann. Ich glaube, der beobachtet uns. Er tut so, als wenn er in einem Buch liest, aber der hat seit Ewigkeiten keine Seite umgeblättert.
4: Meinst du, er versucht uns zu belauschen?
6: Könnte doch sein. Wir sind bestimmt nicht die Einzigen, die nach dem Schatz suchen.
4: Ist das nicht der Mann, den wir am Signal Hill gesehen haben? Oder der Angreifer von Mr. Van Dyke? Ich meine, wenn das überhaupt zwei unterschiedliche Personen sind.
6: Genau das überlege ich auch die ganze Zeit. Könnte sein. Aber ich bin mir nicht sicher.
4: Komm, wir gehen besser. Ich will nicht riskieren, dass jemand anderes sich einen Vorteil verschafft, indem er sich unsere Ergebnisse schnappt.
6: Mist, er steht auch auf. Was machen wir, wenn er uns nachgeht?
4: Warten wir erst einmal ab.
6: Er geht uns echt nach.
4: Komm, wir sind hier auf der Hauptstraße. Noch kann das Zufall sein.
6: Aber was machen wir? In eine Nebenstraße einlegen, um zu sehen, ob er uns hinterherkommt?
4: Probieren wir es doch aus.
6: Verdammt, er kommt uns tatsächlich hinterher. Was jetzt? Was machen wir, wenn er versucht, uns unsere Aufzeichnung zu klauen?
4: Wir sollten wieder zurück auf die Hauptstraße. Da sind mehr Leute.
6: Wir können doch jetzt nicht so einfach umdrehen. Dann laufen wir ihm direkt in die Arme.
4: Aber wir können hier rechts abbiegen. Dann sind wir parallel zur Hauptstraße. Und die nächste Querstraße gehen wir dann wieder hoch.
6: Hoffentlich ist das keine Sackgasse. Ich bin hier noch nie lang gegangen. Warum ist hier denn keiner? Wir könnten nicht einmal irgendwen um Hilfe bitten.
4: Er geht schneller. Der Abstand zwischen uns verkleinert sich.
6: Da vorne ist die nächste Querstraße.
4: Mensch, da ist Mr. Duncan. So ein Glück. Mr. Duncan! Mr. Duncan!
7: Jack, Cliff, was ist denn los?
3: Dieser Mann da, er verfolgt uns.
4: Jetzt rennt er weg.
7: Aber warum war er denn hinter euch her?
3: Wir vermuten, dass es was mit dem Rätsel von Gunnar Eriksson zu tun hat.
7: Ach, ihr versucht, dem Schatz auf die Spur zu kommen. Hätte ich mir ja denken können. Und, habt ihr schon eine Spur?
4: Genau, darum ist dieser Kerl ja hinter uns her.
7: Na, dann wünsche ich euch viel Erfolg.
3: Für heute reicht die Aufregung.
7: Soll ich euch noch ein Stück begleiten? Nur für den Fall, dass dieser Kerl zurückkommt.
4: Ach, das ist bestimmt nicht nötig. Auf der Hauptstraße sind ja auch so viele Leute unterwegs. Da passiert schon nichts.
8: Sie verabschiedeten sich dann von Mr. Duncan und machten sich auf den Heimweg. Sie konnten noch ein gutes Stück des Weges miteinander gehen und redeten über ihren Verfolger. War er der Mann, der auch bei Mr. Van Dyke eingebrochen war oder den sie auf den Klippen in der Nähe der Säule gesehen hatten? Hatte er das Rätsel der Runen vielleicht auch gelöst? Und hatte er sie vielleicht sogar in der Säule eingesperrt? Dann ging vielleicht wirklich eine Gefahr von ihm aus. Jack und Cliff nahmen sich vor, vorsichtig zu sein und das Rätsel so schnell wie möglich zu lösen. Daher setzten sie sich am nächsten Tag auf der Ghost zusammen und versuchten, den letzten Hinweis von Gunnar Eriksson zu entschlüsseln.
9: Die Zeit ist noch nicht reif. Vielleicht hat Gunnar Eriksson das geschrieben für den Fall, dass damals schon jemand auf die Idee gekommen ist, die Runenschrift auf dem Tor am Rathaus zu entschlüsseln. Er wollte doch wahrscheinlich, dass das Rätsel erst zur 200-Jahr-Feier geknackt wird.
10: Das könnte sein. Dann muss auf dem Zettel, der in dem Testament ist, noch ein zusätzlicher Hinweis sein.
9: Vielleicht in Geheimschrift. So wie wenn man mit Zitronensaft auf ein Papier schreibt und die Schrift dann durch Wärme sichtbar machen kann. Dazu bräuchten wir aber das Original. Wir haben ja nur eine Fotokopie.
10: Aber das wäre doch keine Sprache der Seefahrer.
9: Gibt es bei Seefahrern denn eine andere Geheimschrift,

0: Ich weiß nur, dass SOS dreimal kurz, dreimal lang, dreimal kurz ist. Aber das könnte es echt sein. Aber gab es denn zu Gunnar Erikssons Zeiten schon Morsecode? Das hat doch was mit Funken zu tun. Und Funk wurde doch erst später erfunden.
1: Das stimmt zwar, aber Morsezeichen wurden auch über Leitung gesendet, für die Eisenbahn zum Beispiel. Lass uns doch mal die Zwischenräume als Striche und Punkte aufschreiben. Kleine Lücke ist kurz, also ein Punkt. Große Lücke ist lang, also ein Strich.
0: Kannst du denn morsen?
1: Ich nicht, aber mein Dad. Oder Bill Graham, der kann's auch. Ich schreibe das jetzt in Punkten und Strichen auf und dann fragen wir einen von beiden. Punkt. Strich. Punkt. So, das wär's.
0: Na dann aber nichts wie los. Ich bin sowas von gespannt, ob das mit dem Morsen wirklich stimmt.
1: Da hinten steht mein Dad. Dad! Dad! Wir brauchen mal deine Hilfe.
2: Ihr habt's aber eilig, Jungs.
0: Wir haben vielleicht das Rätsel von Gunnar Eriksson geknackt.
1: Du musst uns dabei helfen. Wir glauben, in der Nachricht sind Morsezeichen versteckt.
2: Das klingt ja spannend.
1: Schau mal hier, ich habe das schon in Punkten und Strichen aufgeschrieben.
2: Ja, dann zeig mal her.
0: Und? Bedeutet das irgendwas?
2: Naja, es sind zwei Wörter. Stehen und fetten. Sagt euch das was?
1: Aber sicher, das ist Schwedisch. Du bist spitze, Dad. Danke für deine Hilfe. Kannst du uns das hier auf den Zettel unter die Morsezeichen schreiben? Damit wir uns nicht bei der Rechtschreibung vertun, wenn wir das im Lexikon nachgucken.
2: Kein Problem.
0: Hier ist dein Stift.
1: Dad, kann ich mit Jack gerade mal in die Bibliothek fahren? Wir müssen rauskriegen, was diese beiden Wörter bedeuten.
2: Klar. Wenn ihr kurz davor seid, das Rätsel zu knacken, dann kann ich euch doch wohl jetzt nicht ausbremsen. Ich muss ja zugeben, ich bin auch neugierig, was Gunnar Eriksson da versteckt hat.
0: Wir halten Sie auf dem Laufenden, Mr. Harding. Versprochen.
2: Na dann, viel Spaß.
1: Danke, Dad. Du hast uns sehr geholfen.
2: Gern geschehen, Jungs. Jetzt muss ich aber wieder an die Arbeit.
1: Alles klar, dann bis später.
3: Cliff und Jack rasten förmlich zur Bibliothek. Sie waren so sicher, endlich den entscheidenden Hinweis gefunden zu haben. So eilten sie zielsicher zu dem Regal mit den Lexika und schlugen die beiden Wörter nach.
0: Na toll, die Wörter bedeuten Stein und Wasser. Bei einer Stadt wie Seaport hilft das mal so gar nicht weiter. Am Meer gibt es doch tausende von Steinen.
1: Genau darum glaube ich nicht, dass er das Meer gemeint haben könnte. Wir sollten mal anders überlegen. Wo gibt es in Seaport noch Wasser? Und vor allem, wo gab es damals Wasser?
0: Einen Fluss oder Bach haben wir hier nicht.
1: Dann vielleicht ein Brunnen.
0: Das könnte sein. Am Rathaus ist doch ein Brunnen. Der war bestimmt damals schon da.
1: Na, dann müssen wir dann nach dem Abendessen sofort hin.
0: Am besten, du sagst deinen Eltern, dass du bei mir übernachtest. Und dann schleichen wir uns raus, sobald es dunkel ist.
1: Du hast recht. Wenn wir noch bei Tageslicht hingehen, könnte uns zu leicht jemand beobachten.
0: Komm, dann packen wir hier alles zusammen und fahren zur Werft. Dort fragen wir gleich deine Eltern, ob du mitkommen darfst.
1: Musst du denn nicht vorher deine Mom fragen?
0: Quatsch, die sagt doch in jedem Fall ja.
1: Und was ist mit Sheriff Keys?
0: Dem können wir immer noch Bescheid sagen, wenn wir am Brunnen was gefunden haben.
3: Gesagt, getan. Cliffs Eltern gaben ihre Erlaubnis. Jacks Mutter guckte beim Abendessen etwas kritisch, waren Jack und Cliff doch ungewohnt schweigsam und hatten wenig Appetit. Sie sagte jedoch nichts dazu und zog sich nach dem Abendessen mit einem Buch ins Wohnzimmer zurück. Die Wohnräume der Brewsters lagen im ersten Stock des Postamts. Da die Post in einem ehemaligen Inn untergebracht war, gab es dort viel Platz. Jack liebte das alte, im georgianischen Kolonialstil erbaute Gebäude und hatte sich dort sogar zwei Zimmer liebevoll eingerichtet. Ein Schlafzimmer und einen Hobbyraum mit Dunkelkammer. Dorthin gingen sie und warteten ungeduldig. Noch nie hatten sie die Zeit zum Schlafengehen so sehnsüchtig herbeigesehnt. Endlich war es soweit. Sie sagten Mrs. Brewster gute Nacht und zogen sich in das Schlafzimmer zurück. Als auch Mrs. Brewster ins Bett gegangen war,

0: Niemand zu sehen.
1: Perfekt. Dann schauen wir uns doch mal hier um. Was meinst du? Ist hier etwas vergraben?
0: Das andere Versteck hatte doch einen Mechanismus aus Stein. Bestimmt ist das hier auch so.
1: Dann sollten wir gucken, ob ein Stein besonders aussieht. Der Brunnen hat zumindest keine Runeninschrift.
0: Das wäre bei einem Brunnen aber auch sehr ungewöhnlich.
1: Komm, wir gehen mal um den Brunnen herum und leuchten mit den Taschenlampen alles ab.
0: Nichts Ungewöhnliches.
1: Warte, der Stein da. Nein, doch nicht. Ich dachte, da wäre eine Rune. Aber das war wohl nur ein Schatten.
0: Vielleicht ist der Hinweis nicht an der Außenwand, sondern in.
1: Ja, bestimmt. Sonst hätte das doch wahrscheinlich schon jemand entdeckt.
0: Da ist ein Seil, an dem der Eimer befestigt ist.
1: Das Seil ist oben an so einer Winde. Das sieht ziemlich stabil aus. Ich kann mich doch mal abseilen und du ziehst mich wieder hoch.
0: Das könnte klappen. Aber sei vorsichtig.
1: Bin ich doch immer. Halt du mal das Seil und lass mich dann vorsichtig runter.
0: Kannst du schon was sehen?
1: Auf den ersten Blick nichts Auffälliges. Ich leuchte mal alle Steine mit der Taschenlampe ab.
0: Er hat den richtigen Stein bestimmt mit einer Rune gekennzeichnet.
1: Warte, hier, da könnte was sein. Dieser Stein hat an der Seite, da ist so eine Einkerbung. Man kann es kaum erkennen. Das ist ja total mit Moos zugewachsen.
0: Hast du denn Taschenmesser dabei? Dann kannst du das wegkratzen.
1: Das habe ich immer dabei. Tatsächlich, da ist eine Rune in den Stein geritzt.
0: Was für eine? Ich habe die Fotokopien dabei. Dann kann ich nachgucken, während du weiter das Moos abkratzt. Vielleicht sind da ja noch mehr Runen.
1: Also die Rune hier ist wie ein Pfeil nach oben. Nur auf der linken Seite, der Schreibstrich, der fehlt. Nee, da ist nichts mehr. Und auf den Steinen daneben auch nicht.
0: Ich habe die Rune gefunden. Es ist Lagos, also das L. Und da ist vermerkt, dass diese Rune für Wasser steht.
1: Bingo, dann bin ich ja richtig.
0: Aber klar. Mr. Van Dyke hat uns doch erzählt, dass manchmal auch die Rune nicht als Laut gelesen wird, sondern für einen Begriff steht. Begriffsruhen hat er das, glaube ich, genannt.
1: Ich versuche mal, den Stein reinzudrücken. Ganz schön schwer. Da ist eine Öffnung und ein kleiner Raum. Ich kletter mal rein.
0: Siehst du was? Jetzt spann mich doch nicht so auf die Folter.
1: Da ist was drin. Sieht aus wie eine Kiste. Ich packe sie in den Eimer und du ziehst sie hoch. Dann können wir sie zusammen öffnen.
0: Hab sie gleich.
1: Lass dann das Seil wieder runter.
0: Ey, was soll das?
1: Cliff, was ist da los?
2: Danke für die Kiste. Und dein Freund leistet dir jetzt bestimmt gerne Gesellschaft.
0: Nein, nicht!
1: Verdammt! Cliff, bist du okay?
0: Ja, alles in Ordnung. Nur das bin ich.
1: Oh Mann, das ist ja nochmal gut gegangen. Du hättest ja auch gegen die Steinwand knallen können.
0: Nee, das ist gut gegangen. Dieser Kerl, er kam auf einmal von hinten. Ich hab nicht gehört, wie er sich angeschlichen hat.
1: Natürlich nicht. Du warst ja auch damit beschäftigt, mich hier runterzulassen. Und dann zu gucken, was ich hier finde.
0: Ich hab versucht, mich an ihm festzuhalten. Hat aber nicht geklappt. Ich habe ihm ein Stück von seinem Hemd abgerissen. Muss wohl die Tasche sein. Da hast du einen Kugelschreiber dran gesteckt.
1: Steck das mal gut ein. Das gucken wir uns später an. Jetzt müssen wir erst einmal zusehen, dass wir hier rauskommen.
0: Das sieht schlecht aus. Das Seil ist oben.
1: Als erstes sollten wir versuchen, dass du aus dem Wasser rauskommst. Wie schon gesagt, hier ist ein kleiner Raum. Im schlimmsten Fall können wir hier bis morgen früh warten. Der Brunnen ist ja zum Glück am Rathaus. Da sind immer viele Leute. Wenn wir rufen, hört das bestimmt jemand. Außerdem wird meiner Mom ja auch auffallen, dass wir weg sind.
0: Wir haben doch schon Übung mit der Gürtelnummer. Lass uns das doch nochmal versuchen.
1: Ich sagte doch, wir können mit der Nummer im Zirkus auftreten. Ich glaube, diesmal reicht sogar mein Gürtel. So viel weiter unten bist du nicht.
0: Ich hab ihn.
1: Zumal es sind so 1,5 bis 2 Meter.
0: Das schaffen wir schon.
1: Bisschen noch?
0: Die Steine sind durch das Wasser so rutschig. Ich kann mich kaum mit den Füßen abstützen.
1: Gleich hast du's.
0: Los, nimm meine Hand. Puh. Das wäre geschafft. Wenigstens bin ich jetzt aus dem Wasser raus.
1: Super Leistung.
0: Hast du dich hier schon umsehen können?
1: Nein, das sollten wir jetzt nachholen.
0: Meine Taschenlampe habe ich beim Kampf mit dem Typen verloren.
1: Macht nichts, wir haben ja noch meine.
0: Der Raum ist leer und ganz schön klein. Wir passen hier mal so gerade rein.
1: Der war ja auch nur als Versteck für die Kiste gedacht.
0: Also doch bis morgen früh hier ausharren. Na, wenigstens verbringe ich die Nacht nicht im Wasser. Aber meine Mom wird ausrasten, wenn sie mitkriegt, dass wir uns nachts bei dir rausgeschlichen haben.
1: Muss sie ja nicht erfahren.
0: Aber wenn deine Mom morgen früh sieht, dass unsere Betten leer sind, wird sie dann nicht bei uns anrufen?
1: Ach komm, da machen wir uns jetzt keine Gedanken drüber.
0: Wir haben doch genug Zeit.
1: Warte, die Decke haben wir noch nicht abgeleuchtet.
0: Da ist ein Stein mit einer Rune.
1: Super, das ist unser Ticket nach draußen.
0: Warte. Was, wenn der Stein die Öffnung in der Brunnenwand wieder schließt? Dann sitzen wir echt in der Patsche. Ich glaube kaum, dass die Luft dann lange für uns beide reicht. Und wenn wir um Hilfe schreien, hört das durch die Wand bestimmt auch keiner.
1: Also Risiko. Was ist denn, wenn wir den Mechanismus blockieren, sodass der Stein nicht wieder schließen kann?
0: Vielleicht, wenn wir irgendwas reinklemmen. Du hast doch dein Taschenmesser dabei.
1: Mach das aber nicht kaputt. Oder... Sagtest du nicht, du hast dem Kerl was von seiner Jacke oder seinem Hemd abgerissen? Und da war ein Kugelschreiber dran?
0: Stimmt, das haben wir uns noch gar nicht angeschaut. Warte mal, ich hab's in die Hosentasche gesteckt.
1: Hast du den Angreifer denn gesehen? Könntest du ihn beschreiben?
0: Nein, er kam ja von hinten. Ich kann nur sagen, dass er groß und sehr kräftig war. So, tatsächlich ein Stück Stoff und ein Kugelschreiber. Den können wir natürlich auch nehmen, wenn dir dein Taschenmesser zu kostbar ist.
1: Wäre mir lieber. Du hast dem Typen tatsächlich die Hemdtasche samt Kugelschreiber abgerissen.
0: Na, wenigstens hilft uns der Kugelschreiber jetzt. Der sieht ganz schön stabil aus.
1: Schieb ihn mal in den Spalt hier.
0: Das sollte halten.
1: Dann drücke ich jetzt mal auf den Stein mit der Rune.
0: Okay. Hoffentlich geht das gut.
1: Nicht. Da hinten in der Wand ist jetzt eine Öffnung.
0: Gunnar Eriksson war halt Baumeister und Tüftler. Er muss echt Freude an sowas gehabt haben. Wer weiß, wie viele Geheimkammern oder Geheimgänge es noch in Seaport gibt.
1: Und die Öffnung zum Brunnen hat sich nicht geschlossen.
0: Ich nehme den Kugelschreiber mal wieder raus. Vielleicht brauchen wir den später noch.
1: Jetzt bin ich aber gespannt, was hinter der anderen Öffnung ist. Ist das denn ein Gang?
0: Leuchte mal.
1: Sieht tatsächlich wie ein Gang aus. Komm, nichts wie raus hier.
0: Hoffentlich geht uns hier drin nicht die Luft aus. Sag sofort Bescheid, wenn dir irgendwie schwindlig wird.
1: Ach, so lang wird der Gang schon nicht sein.
0: Es geht nach oben. So viel ist sicher.
1: Das ist doch gut so.
0: Wo wir nur rauskommen. Ich kann gar nicht einordnen, in welche Richtung wir uns bewegen.
1: Ist doch auch egal. Hauptsache raus.
0: täuscht das oder wird der Schein deiner Taschenlampe schwächer?
1: Leider nicht. Du hast recht. Wir sollten den Ausgang besser zügig finden.
0: Dann geh mal schneller. Da hinten ist eine Wand.
1: Wir müssen herauskriegen, wie man sie öffnet, bevor wir hier im Dunkeln sitzen.
0: Ich sehe aber nichts. Keine Rune auf einem Stein oder so. Nur die Steine sind in einem so komischen Muster angeordnet. Manche stehen etwas mehr hervor und andere sind tiefer in die Wand eingelassen.
1: Aber kein Stein ist besonders hervorgehoben oder gekennzeichnet. So ein Mist. Die Taschenlampe ist schon total schwach. Wir sitzen gleich im Dunkeln.
0: In der Säule war der Mechanismus doch in Fußhöhe. Leuchte mal nach unten.
1: Da stand so ein Stein vor. Hier ist aber nichts.
0: Das ist bestimmt keine Sackgasse hier. Das würde doch gar keinen Sinn machen.
1: Ich leuchte mal nach oben.
0: Ach, die Decke ist nicht aus Stein.
1: Mist, jetzt ist die Batterie leer.
0: Das bringt doch nichts.
1: Okay, was nun?
0: Wir sollten die Decke untersuchen. Vielleicht ist da eine Falltür, die man aufstemmen kann.
1: Dann hätte den Gang doch schon längst jemand gefunden. Generell frage ich mich, warum lässt Gunnar Eriksson uns durch den Brunnen klettern, wenn es doch einen anderen Zugang gibt, durch den man vielleicht viel besser und vor allem einfacher in die Kammer, in der er die Münzen versteckt hat, gelangen kann.
0: Einfacher wissen wir ja noch gar nicht. Komm, mach mal eine Räuberleiter. Oder willst du lieber hoch?
1: Warte mal, wenn da oben wirklich eine Falltür ist, dann hätte Gunnar Eriksson das doch nicht so konstruiert, dass man da nicht alleine rauskommt, oder?
0: Stimmt. Vielleicht dieses Muster aus Stein an der Seite. Lass uns das mal abtasten. Vielleicht kann man daran hochklettern.
1: Zumindest kann man die Hände gut in die Vertiefungen stecken und sich festhalten.
0: Und die Füße auf die Steine stellen, die vorstehen.
1: Ich hätte jetzt so gerne Licht.
0: Wollen wir trotzdem mal versuchen, da im Dunkeln hochzusteigen?
1: Ich riskier's. Stützt du mich?
0: Klar.
1: Uff, na dann mal los.
0: Geht das?
1: Man kann sich wirklich gut mit den Füßen abstürzen. Ist nur blöd, dass ich mir jetzt immer die nächste Vertiefung und den nächsten vorstehenden Stein ertasten muss.
0: Wäre einfacher gewesen, wenn er die Steine wie eine Leiter gesetzt hätte.
1: Aber es geht schon.
0: Ist das schon die Decke?
1: Ja, ich komme mit der Hand schon dagegen.
0: Ist da vielleicht eine Art Griff oder ein Ring, an dem man ziehen kann?
1: Fehlanzeige.
0: Das klingt so, als bewegt sich da was.
1: Ja, glaube ich auch. Ich denke, ich kann das vielleicht hochdrücken. Stütz mich mal.
0: Alles klar.
1: Ich hab's gleich.
0: Genial. Ich sehe Mondlicht. Mann, da haben wir aber Glück gehabt.
1: Ich kletter mal raus.
0: Wo sind wir?
1: Im Innenhof vom Rathaus. Da ist doch eine überdachte Veranda mit Holzfußboden. Aber jetzt kletter doch auch erstmal raus.
0: Na toll. Ausgerechnet jetzt regnet es.
1: Ist doch auch egal. Du bist doch sowieso noch nass. Hauptsache, wir sind aus dem Gang raus.
0: Wenn man sehen kann, ist es wirklich ganz einfach hochzuklettern.
1: Wir können das hier nicht so offen stehen lassen. Komm, wir schieben das Holzstück wieder genau in die Öffnung.
0: Man kann überhaupt nicht sehen, dass hier eine Art Falltür sein könnte.
1: Das erklärt, warum bis jetzt niemand den Gang gefunden hat. Gunnar Eriksson muss das wirklich als Notausgang geplant haben.
0: Und er war sich sicher, dass der Brunnen auch in 150 Jahren noch stehen würde. Darum hat er in seinem Rätsel den Verweis auf den Brunnen gemacht.
1: Das ist jetzt aber auch nicht wichtig. Was machen wir nun? Sheriff Keyes aus dem Bett klingeln?
0: Ist nur blöd, dass wir ihm keinen Anhaltspunkt geben können, wie er den Dieb finden kann.
1: Lass uns doch den Kugelschreiber mal genauer angucken. In der Kammer im Brunnen war es so dunkel. Komm, da ist eine Straßenlaterne. Da haben wir genug Licht.
0: Das ist gar kein Kugelschreiber. Das sieht zwar aus wie ein Kugelschreiber und hat auch oben so einen Clip, mit dem man ihn an zum Beispiel eine Hemdtasche anklemmen kann, aber da ist gar keine Mine. Und oben ist eine kleine Glühbirne.
1: Was macht
3: man denn damit?
0: Ich glaube, das ist ein Spannungsmesser. Wenn du unten den Teil zum Beispiel an eine Steckdose hältst, dann leuchtet die Birne auf, wenn noch Strom auf der Dose ist.
3: Ach so. Dann ist das also was Elektriker benutzen. Mensch, vielleicht hilft uns das weiter. Guck mal, da ist ein Logo drauf. Das sieht aus wie eine Flamme.
0: Mir schießt gerade noch etwas durch den Kopf. Der Einbruch bei Mr. Van Dyke. Der Kerl ist doch in einem weißen Lieferwagen weggefahren. Monteure benutzen doch solche Lieferwagen.
3: Und dieses Flammenlogo, das kommt mir irgendwie bekannt vor. Das habe ich schon mal gesehen. Vielleicht auf einem Briefumschlag. Dann ist es definitiv eine Firma aus Seaport.
0: Mir kommt das auch bekannt vor.
3: Das wäre ja super.
0: Sag mal, als wir in der Bibliothek waren, da stand doch so ein weißer Lieferwagen davor. Ich habe dann noch gedacht, so einen fuhr doch auch der Einbrecher bei Van Dyke. Habe ich das nicht noch zu dir gesagt? Aber dann habe ich dem weiter keine Bedeutung zugemessen. Gerade weil es so viele von diesen Lieferwagen gibt. Aber war auf diesem Lieferwagen nicht auch das Logo mit der Flamme?
3: Wo du das jetzt erwähnst? Stimmt. Ich erinnere mich auch an den Wagen vor der Bibliothek. Da war dieses Logo drauf. Heizungsbau Hancock stand da drauf, glaube ich.
0: Mensch, genau. Das war's. Jetzt haben wir aber eine brandheiße Spur für Sheriff Keyes.
3: Komm, wir rufen ihn sofort an. Die Telefonzelle bei Mr. Alcotts Laden ist die nächste.
4: Sie eilten zur Telefonzelle bei Mr. Alcotts Laden und riefen bei Sheriff Keyes an. Sie klingelten ihn tatsächlich aus dem Bett und zuerst war er sehr mürrisch und kurz angebunden. Aber nach einigen Nachfragen war sein Jagdinstinkt geweckt. Er holte die Jungen innerhalb weniger Minuten an der Telefonzelle ab und sie fuhren zum Heizungsbetrieb Hancock.
0: Was machen wir, wenn der Täter einer der Angestellten ist? Dann ist er nicht hier auf dem Betriebsgelände und ist bestimmt schon über alle Berge.
3: Vielleicht haben wir aber auch Glück. Schau mal, der Lieferwagen mit dem Flammenlogo steht in der Einfahrt.
5: Tja, vielleicht gibt es aber mehr als einen Firmenwagen.
0: Es brennt Licht. Es ist also jemand da.
3: Eigentlich sollte man annehmen, dass um diese Uhrzeit alle im Bett sind.
5: Ja, mit Ausnahmen von Gangstern und Ganoven. Kommt, wir schleichen uns erstmal ums Haus und gucken durch die Fenster.
0: Moment mal, da an der Straße stehen Mülltonnen.
3: Na und? Wahrscheinlich wird der Müll heute abgeholt und da haben die Leute eben die Tonnen an die Straße gestellt.
0: Eben. Ich will mal reinschauen. Volltreffer. Das Hemd mit der Tasche, die ich ihm abgerissen habe.
5: Ja, dann muss der Täter im Haus sein. Bestimmt hat er gedacht, er geht kein Risiko ein, wenn er das Hemd wegwirft. Die Müllabfuhr kommt ja schon früh morgens und er rechnet bestimmt nicht damit, dass wir ihm so schnell auf die Schliche gekommen sind.
0: Kommt, wir schleichen uns mal zu dem Fenster da. Wäre ja zu schön, wenn wir durch ein Fenster die Kiste sehen.
3: Ich bin sowas von gespannt, was da drin ist. So eine Frechheit, dass dieser Kerl sie uns weggeschnappt hat.
0: Leider Fehlanzeige. Man sieht gar nichts. Nur ein leeres Büro.
5: Kommt, wir kürzen das jetzt ab. Ich klingel mal und nehme mir den guten Mr. Hancock zur Brust.

0: Polizei? Und was wollen Sie denn hier?
1: Sind Sie Mr. Hancock von Heizungsbau Hancock?
0: Das bin ich. Was wollen Sie von mir?
1: Ja dann, Sie sind verhaftet wegen Unterschlagung des Erbes von Gunnar Eriksson. So, los. Hände auf den Rücken.
0: Sie können mir doch nicht so einfach Handschellen anlegen. Ich bin unschuldig.
1: Ja, das werden wir auf der Wache klären.
0: Unverschämtheit, ich war den ganzen Abend zu Hause.
2: Das ist eine glatte Lüge. Es hat erst vor kurzem angefangen zu regnen. Wenn Sie den ganzen Abend zu Hause gewesen wären, wäre es unter Ihrem Lieferwagen trocken. Es ist aber nass.
3: Außerdem haben wir in Ihrer Mülltonne das Hemd gefunden, von dem ich Ihnen die Hemdtasche abgerissen habe.
2: Und Sie sind eindeutig der Mann, der uns aus der Bibliothek gefolgt ist.
1: Tja, damit ist die Sache wohl eindeutig. Los, wir fahren jetzt zum Polizeirevier.
0: Halt, warten Sie. Leugnen ist ja wohl zwecklos. Ja, ich habe die Kiste von Gunnar Eriksson. Aber da sind keine Goldmünzen oder Juwelen oder so drin. Nur Pennies. Ich wollte die Kiste morgen offiziell abgeben, wirklich. Kommt doch mit ins Haus, ich zeige euch die Kiste.
3: Und das sollen wir Ihnen glauben?
1: Und woher sollen wir wissen, dass Sie nichts aus der Kiste herausgenommen haben?
0: Hab ich nicht, ich schwör's. Da in dem Schrank ist die Kiste.
2: Jetzt mach schon auf, Cliff.
3: Versuche ich ja, aber der Verschluss klemmt. Ist wohl etwas eingerostet.
2: Endlich. Wow, da sind tatsächlich so kupferfarbene Münzen drin.
3: Da sind Penny- und Halfpenny-Münzen.
0: Das habe ich doch gesagt.
3: Aber es sind alte Münzen.
2: Darum hat Gunnar Eriksson wohl geschrieben, dass der Schatz zu seiner Zeit nicht viel wert war. Damals waren das nur Pfennige. Aber sind die Münzen denn heute was wert?
1: Oh, mit Sicherheit. Ihr müsst bedenken, damals waren die Staaten ja Kolonien der Briten und es gab viele Einwanderer aus allen möglichen Ländern. Zunächst gab es dort gar kein eigenes Geld. Viele Leute haben einfach die Münzen aus ihren Herkunftsländern benutzt. Und es wurde sogar mit Naturalien bezahlt. Zum Beispiel Tabak war hier in Virginia eine offizielle Währung.
3: Unglaublich. Wenn man da Raucher war, hat man ja sozusagen Geld verbrannt.
1: Ja, das war wohl so, ja. Nun ja. Irgendwann haben die Kolonien dann angefangen, eigene Münzen zu prägen. Wie die hier in der Kiste. Aber es gab viele verschiedene Münzen, aus jeder Region andere.
2: Ah, und irgendwann wurde das vereinheitlicht in unsere Dollar. Und dann wurden die alten Münzen aus dem Verkehr gezogen.
0: Dann sind die alten Dinger wohl doch etwas wert.
1: Genau. Es gab ja die amerikanische Revolution, durch die wir unabhängig von Großbritannien wurden. Danach gab es die United States und damit auch eine einheitliche Währung. So wurden diese Pennys Sammlerstücke. Ich kann nicht genau sagen, wie viel so ein alter Halfpenny heute wert ist. Da gibt es ja auch viele verschiedene. Aber bestimmt ein hübsches Sümmchen.
3: Und hier sind ja einige Pennys drin. Bestimmt so 100. Was meinst du, Jack?
2: Mindestens.
3: Nicht schlecht. Da hat Gunnar Eriksson ja der Stadt wirklich ein tolles Geschenk gemacht. Dafür kann man die alten Gebäude wieder top in Schuss bringen.
1: So. Dann geht's jetzt aber wirklich zum Polizeirevier. Sie werden sich für Ihre Taten verantworten müssen, Mr. Hancock. Am besten, Sie rufen von der Wache aus einen Anwalt an.
0: Das werde ich dann wohl machen.
1: Und ihr Jungs gehört schon seit Stunden ins Bett. Nicht, dass nachher noch besorgte Eltern bei mir anrufen.
2: Schon gut, Sheriff Keys. Wir machen uns vom Acker.
1: Kommt morgen nach der Schule bei mir vorbei. Bis dahin habe ich auch Bürgermeister Thompson informiert. Er wird sich bestimmt auch bei euch bedanken wollen.
3: Cool. Dann werden wir vielleicht Ehrenbürger von Seaport. Das wäre doch was.
1: Na, dein Wort in Gottes Gehörgang. Aber Mr. Thompson fällt bestimmt etwas für euch ein.

0: unschlagbarer Vorteil, wenn man in der Post arbeitet ist, dass man seine eigene Post sofort bekommt.
1: Was ist denn das für ein Umschlag? Sieht edel aus.
0: Das ist die Einladung für die Auktion zugunsten des Wohltätigkeitsvereins. Wochenlang habe ich das organisiert und jetzt ist es soweit. Oh, sehr schön sieht das aus.
2: Aber wenn Sie das organisiert haben, dann hätten Sie doch gar keine Einladung gebraucht.
1: Wo er recht hat, hat er recht. Warum hast du dir denn dann selbst eine Einladung geschickt, Josie?
0: Die Einladungen hat Mr. Van Dyke organisiert. So ein feiner Mann. Er hat mich so gut unterstützt. Er muss mich wohl auch auf die Liste aller, die eine Einladung bekommen, gesetzt haben.
2: Wusste gar nicht, dass Mr. Van Dyke was mit der Wohltätigkeitsorganisation zu tun hat.
0: Er ist doch Historiker und hat auch Ahnung von Antiquitäten und Kunsthandwerk. Wir haben über Wochen Spenden gesammelt. Ja, jemand muss doch einschätzen, wie viel jedes Teil wert ist, damit wir einen Anfangspreis für die Auktion haben. Und da habe ich eben Mr. Van Dyke gefragt. Und er war sofort an Bord.
2: Es sind ziemlich viele von diesen Umschlägen in der Post.
0: Klar.
1: Es sollen doch möglichst viele Leute kommen.
0: So ist es. Moment mal, hier ist auch so ein Umschlag an Jack adressiert.
2: Dann soll ich wohl auch zur Auktion kommen.
0: Aber du warst nicht auf der Liste. Nimm's mir nicht übel, Jack. Aber das ist eine Veranstaltung, wo wir Leute eingeladen haben, die Geld für Antiquitäten ausgeben. Also das ist nicht gerade dein Profil.
2: Schon gut. Aber es ist definitiv eine von den Einladungen.
1: Du und Cliff, ihr kennt doch Mr. Van Dyke. Vielleicht wollte er euch was Gutes tun.
0: Für Cliff war aber gar kein Umschlag dabei.
2: Und eine Sache fällt mir auf. Geben Sie mal Ihren Umschlag her. Und am besten noch ein paar von den anderen Umschlägen mit Einladungen.
0: Was hast du denn?
2: Habe ich's mir doch gedacht. Die Handschrift auf meinem Umschlag ist anders als auf den anderen Umschlägen.
1: Tatsächlich. Sieht viel krummer aus. Die andere Handschrift ist so schön ordentlich und viel besser lesbar.
0: Ich kann mir das nicht erklären. Ich frag mal bei Mr. Van Dyke nach.
2: Das können Cliff und ich doch machen. Ich würde mir die ganzen Antiquitäten sowieso gerne mal ansehen. Ist die Auktion nicht in der Cassidy-Halle?
0: Ja, du witterst wohl wieder einen Fall, oder? So wie damals bei eurer Theateraufführung dort.
2: Man kann nie wissen, Mrs. Pringle.
3: Jack fuhr sofort zu Cliff und erzählte ihm von der sonderbaren Einladung. Cliff fand auch, dass es nicht schaden könnte, wegen der unterschiedlichen Handschriften auf dem Umschlag nachzufragen. Mr. Van Dyke war in der Cassidy-Halle, in der die Auktion stattfinden sollte, und bereitete noch etliche Dinge vor. Sie trafen ihn an, wie er eine etwas angelaufene Statue aus Silber vorsichtig von ihrer Patina befreite. Sie zeigten ihm die Einladung und den Umschlag.

0: Tat ist das seltsam, dass du eine Einladung bekommen hast, Jack. Aber warte mal. Wir können mal auf der Liste nachschauen. Sie ist dort drüben im Ordner. B. B ist ja ganz vorne. Schau mal. Baxter, Bedford, Barrington. Ja, und dann Brown. Kein Brewster auf der Liste.
1: Und was sagen Sie zu den unterschiedlichen Handschriften auf den Umschlägen?
0: Ich habe die Umschläge nicht selbst beschriftet. Meine Handschrift ist so unleserlich, da wären bestimmt etliche Briefe nicht richtig angekommen. Ich habe die Druckerei befragt, ob die nicht die Umschläge adressieren können. Und als sie zugestimmt haben, da habe ich denen eine Liste gegeben.
2: Dann könnten wir doch dort mal nachfragen.
0: Klar, es ist die Chan Lee Printing Company. Habt ihr eigentlich die Einladung verglichen? Hast du wirklich genau dieselbe Einladung bekommen, Jack?
1: Naja, ich denke schon. Aber ich habe die Zettel nicht nebeneinander gelegt.
0: Oh, das sollten wir mal machen. Ich habe hier noch eine Einladung im Ordner. Ja, hier ist sie. Wartet, ich nehme mal deine Einladung aus dem Umschlag.
2: Halten Sie die beiden Blätter mal genau nebeneinander.
1: Sieht genau gleich aus. Hätte mich jetzt auch gewundert. Es ist ja kein handgeschriebener Brief. Und so hätte sonst jemand für mich extra etwas anderes drucken müssen. Und das wäre doch zu viel Aufwand.
0: Na, das stimmt auch wieder.
2: Moment mal. Mir fällt da was auf. Guckt mal. Ich halte die Einladung, die Jack gekriegt hat, mal gegen das Licht.
0: Das ist ja sonderbar. Man sieht kleine Lichtpunkte.
1: Jemand hat mit einer Nadel kleine Löcher in das Papier gestochen.
2: Genau. Und zwar immer in einen Buchstaben. Zum Beispiel genau in die Mitte eines O.
1: Das könnte eine geheime Botschaft sein.
0: Ja, aber wer sollte Jack auf diesem Wege eine Nachricht übergeben wollen?
2: Ich habe keine Idee. Aber lasst uns doch erst einmal schauen, was es für eine Botschaft ist. Haben Sie mal Papier und einen Stift, Mr. Van Dyke? Dann könnten wir die Buchstaben rausschreiben.
1: Ich glaube, das ist gar nicht nötig. Die Buchstaben sind in der richtigen Reihenfolge. Das erste Wort ist Versteck.
2: Und das nächste Phönix.
1: Und Chinesisch.
2: Merkwürdig.
0: Ja, sonderbar. Aber es ist nicht einmal ein vollständiger Satz. Aber es ist trotzdem schon rätselhaft. Es scheint irgendein Geheimnis hier zu geben. Ich habe in den letzten Tagen ja öfter Schritte gehört. Und einmal ein Geräusch, als ob etwas heruntergefallen ist. Und dann war da noch ein anderes Geräusch. Ich kann es gar nicht ganz genau beschreiben. Ich weiß wirklich nicht, was das gewesen sein könnte.
2: Merkwürdig. Hat sich vielleicht jemand hier reingeschlichen?
0: Ja, möglich ist das. Ein seltsames Licht habe ich auch gesehen. Ich habe schon überlegt, ob jemand es auf irgendetwas in der Ausstellung abgesehen hat. Und ich habe auch schon Sheriff Keyes verständigt.
1: Sie meinen, jemand will hier einbrechen?
2: Könnte doch sein. Sind die Objekte für die Auktion denn wertvoll?
0: Ah, keines ist einen Riesenhaufen Geld wert. Aber wenn man etliche Sachen klaut, kommt bestimmt ein beachtliches Sümmchen zusammen.
1: Das ist ja schließlich auch die Idee hinter der Auktion. Und vielleicht ist ja auch noch ein Geheimnis hinter einem der Gegenstände und wir wissen noch gar nicht, worum es geht.
2: Gute Idee. In der Nachricht war das Wort Phönix. Ist eines der Exponate vielleicht ein Phönix?
0: Na, da habt ihr aber eine gute Idee. Wir haben nämlich eine Phönix-Statue und ein Bild, auf dem man einen Phönix sehen kann. Schauen wir uns doch beide mal an. Los, kommt mit.
1: In der Nachricht stand aber auch Versteck. Die Statue könnte hohl sein. Bei einem Bild ist es schon deutlich schwieriger, etwas zu verstecken.
0: So, hier wäre die Statue. Wartet, ich nehme sie mal aus der Vitrine. Dann können wir sie uns genauer anschauen.
1: Wie fein das Gefieder gearbeitet ist. Man sieht jedes Detail der Federn.
2: Wenn da eine Öffnung wäre, die man aufmachen könnte, würde man das sehen.
0: Ja, vielleicht kann man einen Flügel komplett abnehmen oder die Beine. Dann wäre da vielleicht eine Öffnung. Mal, lass mich das mal versuchen. Ja, da bewegt sich nichts.
2: Klopfen Sie mal dran.
1: Klingt nicht hohl.
0: Ja, vom Gewicht her hätte ich auch gesagt, die Figur ist massiv.
2: Dann schauen wir uns doch mal das Bild an.
0: Ja, das hängt hier. Übrigens wurde es von Mr. Lee gespendet, dem Besitzer der Druckerei. bei dem wir die Einladung in Auftrag gegeben haben.
1: Das sieht aber unheimlich aus. Der Phönix drauf wirkt wie ein Geist.
2: Und wie der guckt, als würde seinem scharfen Blick nichts entgehen.
1: Das würde ich auch nicht gerne im Wohnzimmer hängen haben. Kann mir gut vorstellen, dass der Besitzer es loswerden wollte.
0: Das Bild heißt das Phönix-Phantom.
2: Ist das wertvoll?
0: Ach, es ist aus der späten Qing-Dynastie, also so circa 100 Jahre alt. Aber von keinem bekannten Künstler.
1: Also wenn darin etwas versteckt ist, kann es doch nur im Rahmen sein.
0: Ich nehme es mal runter.
1: Drehen Sie es mal um. Wenn da was versteckt ist, dann bestimmt im Rahmen.
2: Kann man das Bild aus dem Rahmen lösen?
0: Ja, die Rückwand lässt sich ablösen. Wartet mal.
1: Schade. Nichts. Ich hatte gehofft, da ist vielleicht ein Zettel. Irgendwas so in der Richtung.
0: Oh, tut mir leid. Das war wohl eine Sackgasse.
2: Was mir auffällt, in der Nachricht stand doch noch Chinesisch. Sind beide Kunstwerke aus China?
0: Ja, das stimmt. Aber die beiden sind noch nicht so alt. Und da ich mich mit Sinologie nicht so gut auskenne, habe ich für diese beiden Stücke einen Experten hinzugezogen. Er heißt Mr. Wang. Von ihm weiß ich auch, dass das Bild aus der Qing-Dynastie ist. Vielleicht möchtet ihr ihn ja befragen.
1: Gerne. Würden Sie uns seine Adresse verraten?
0: Na klar, er wohnt in der Harland Avenue. Sagt euch das was?
1: Wenn man so viel in der Post geholfen hat wie ich, hat man den Stadtplan im Kopf. Das ist hinter dem Stadion rechts rein.
0: Genau. Es ist das gelbe Haus. Das zweite auf der linken Seite.
2: Vielen Dank. Dann fahren wir gleich mal hin. Was meinst du, Jack?
1: Klar. Haben Sie vielen Dank, Mr. Van Dyke.
0: Nur gern geschehen, Jungs. Bye.
1: Bye.
2: Bye.
3: Sie radelten von der Cassidy-Halle gemütlich die Küstenstraße entlang und bogen dann in die Main Street ab. Es war ein herrlicher, warmer Tag und viele Passanten waren unterwegs. Mr. Elcott räumte gerade frisches Obst in die Auslage vor seinem Laden und winkte ihnen freundlich zu. Sie winkten zurück und bogen dann etwas weiter die Straße hinunter zum Stadion ab und dann weiter in die Harland Avenue. Das Haus der Wangs war leicht zu erkennen. Über der Tür befanden sich mehrere goldene chinesische Schriftzeichen auf rotem Grund und die dunkle Holztür war mit geschnitzten chinesischen Drachenfiguren verziert.

0: Guten Tag. Sind Sie Mr. Wang?
1: Der bin ich. Ihr seid bestimmt wegen Han hier. Habt ihr was von ihm gehört?
2: Han? Sorry, da müssen Sie uns verwechseln. Wir kennen keinen Han.
1: Oh, bitte entschuldigt. Ich dachte, ihr geht mit ihm zur Schule.
0: Ah, ich glaube, ich kenne ihn. Der ist aber in der Klasse über uns.
2: Stimmt, jetzt wo du es sagst. Wir waren mal früher zusammen in der Schach AG. Das ist voll der gute Schüler. Nur Einsen auf dem Zeugnis.
1: Wir sind sehr stolz auf ihn.
0: Wir haben uns noch gar nicht vorgestellt. Ich bin Jack Brewster. Und mein Freund heißt Cliff Harding.
1: Sehr erfreut. Kommt doch rein. Nehmt doch Platz.
0: Was ist denn mit Han?
1: Er ist verschwunden. Meine Frau und ich machen uns große Sorgen. Wir haben selbstverständlich auch schon Sheriff Keyes verständigt, aber bis jetzt gibt es keine Spur.
0: Oh, das ist schlimm.
1: Ich hatte eben so gehofft, dass ihr vielleicht Neuigkeiten von ihm bringt.
2: Tut uns leid, aber wir halten die Augen offen. Seit wann ist er denn weg und wo haben Sie ihn zum letzten Mal gesehen?
1: Seit 4 Tagen. Er spart gerade für ein eigenes Auto und hat mehrere Nebenjobs als Lieferjunge. Er ist nach der Arbeit nicht mehr nach Hause gekommen.
0: Dann haben Sie und Sheriff Keyes bestimmt schon bei den Leuten nachgefragt, wo Han gearbeitet hat.
1: Ganz genau, aber ohne Ergebnis. Wenn ihr nicht wegen Han gekommen seid, warum seid ihr dann hier?
0: Mr. Van Dyke hat Sie empfohlen. Wir brauchen Ihre Expertise als Sinologe.
1: Jetzt bin ich aber gespannt.
2: Wir sind einem Geheimnis auf der Spur. Und wir wissen, dass es etwas mit einem Phönix zu tun hat.
1: Ach, geht es um die Auktion? Ich habe für Mr. Van Dyke mehrere der Stücke, die dort versteigert werden, begutachtet. Darunter ein Bild mit einem Phönix und eine Skulptur.
0: Genau. Diese 2 Posten haben wir uns auch angeschaut, aber nichts Besonderes entdeckt.
2: Wir hatten gehofft, Sie können uns ein paar Hintergrundinformationen geben. Ich dachte immer, der Mythos des Phönix kommt aus der griechischen Mythologie. Ich wusste gar nicht, dass es auch einen chinesischen Phönix gibt.
1: Aber ja, er heißt bei uns Feng Huang und wird wie auch in der griechischen und auch in der ägyptischen Mythologie mit dem Feuer assoziiert. Zudem ist er ein Glückssymbol.
0: Mensch, hilft er dann auch Schätze zu finden?
1: Es gibt tatsächlich eine Legende darüber. Da beobachtete ein Bauer einen Feng Huang, der sich auf seinem Feld niederließ. Er begann dort zu graben, fand aber nur einen lehmigen Brocken.
2: Na, das war dann wohl kein Schatz.
1: Später stellte sich heraus, dass der Brocken

0: Das haben wir gern getan. Und wir hören uns mal wegen Han um.
1: Das ist lieb von euch.
2: Wo genau hat Han denn gearbeitet?
1: Für Mr. Alcott. Und dann hat er noch Wäsche für die Wäscherei in der Nähe vom Stadion ausgeliefert. Und für die Chen Li Printing Company hat er auch gearbeitet.
0: Mensch, das ist doch die Druckerei, die auch die Einladungskarten für die Auktion gedruckt hat.
2: Stimmt. Wir können da ja auch mal nachfragen. Das kann nicht schaden.
1: Das weiß ich sehr zu schätzen.
0: Sagen Sie mal, Mr. Wang, dürfen wir uns wohl in Hans Zimmer umsehen? Vielleicht gibt es dort einen Hinweis auf sein Verschwinden.
1: Meine Frau und ich haben dort schon nachgesehen, aber nichts gefunden. Aber ihr dürft gerne auch hineinschauen. Kommt mit. Hier ist es. Bitte entschuldigt mich für einen Augenblick. Ich muss noch ein wichtiges Telefonat führen.
2: Glaubst du wirklich, dass wir hier etwas finden?
0: Ich habe da so eine Idee.
2: Was suchst du denn bei seinen Schulsachen?
0: Ich suche nach einem Heft mit Hans Handschrift.
2: Ah, jetzt schalte ich. Du willst Hans Handschrift mit der auf meiner Einladung vergleichen. Super Idee. Warte, ich hole sie mal aus meinem Rucksack.
0: Hier ist das Englischheft von Han.
2: Volltreffer. Also ich würde sagen, es ist zweifelsohne seine Handschrift.
0: Würde ich auch sagen. Er schreibt das A wie in Druckschrift. Das ist schon ungewöhnlich. Und dieser Schwung beim G, das sieht wirklich ganz genauso aus.
2: Dann hat Han mir also die Einladung mit der geheimen Botschaft geschickt.
0: Sieht ganz danach aus. Aber eins ist merkwürdig. Da die Einladung heute in der Post war, muss er sie doch nach seinem Verschwinden präpariert haben.
2: Naja, oder die Umschläge lagen noch ein paar Tage in der Druckerei rum, bevor sie zur Post gebracht wurden.
1: Und? Habt ihr was gefunden?
2: Leider nein. Hat Han ein Tagebuch geführt?
1: Das wäre schön gewesen, aber leider nicht.
2: Tja, wir halten in jedem Fall weiterhin die Augen auf.
1: Wie nett, dass ihr helfen wollt.
0: Das machen wir doch gerne. Und wenn wir was herausfinden, melden wir uns. Bye.
2: Bye.
1: Bye.
3: Da die Chen Li Printing Company an der Küstenstraße lag und sie auf dem Rückweg zur Werft und zur Post sowieso daran vorbeikamen, beschlossen sie, dieser heißen Spur gleich nachzugehen. Wenn Han über die Einladungskarte einen wichtigen Hinweis übermittelt hatte, hatte er vielleicht in der Druckerei eine gefährliche Entdeckung gemacht. Sie stellten ihre Fahrräder auf dem Parkplatz direkt vor dem Eingang ab und betraten das Gebäude.

0: Guten Tag. Entschuldigen Sie bitte, sind Sie Mr. Lee?
1: Ja. Wie kann ich euch weiterhelfen? Was darf ich für euch drucken?
2: Wir sind Cliff Harding und Jack Brewster. Nein, danke, wir wollen nichts drucken. Aber wir brauchen Ihre Hilfe. Es geht um unseren Schulkameraden, Han Wang.
1: Ach, ist er wieder aufgetaucht?
0: Leider nicht. Darum wollten wir bei Ihnen nachfragen. Vielleicht ist Ihnen ja etwas aufgefallen.
1: Ich habe doch Sheriff Keith schon alles erzählt. Mir ist nichts aufgefallen. Er war an dem Tag ganz normal hier und hat einen Job gemacht. Da war nichts auffällig.
2: Und wirkte er irgendwie anders als sonst?
1: Nicht, dass ich wüsste. Aber ich habe auch nicht viel mit ihm geredet. Er hat an dem Tag eine Lieferung Papier für mich geholt und hat geholfen, mehrere Aufträge fertigzustellen.
0: Und er hat nicht irgendwie etwas erzählt? Irgendetwas, das vorgefallen ist?
1: Gar nichts. Mich hat sein Verschwinden auch völlig überrascht. Wer sollte denn Interesse haben, den Jungen zu kidnappen? Seine Eltern können doch nicht reich sein, sonst würde er doch nicht bei mir als Aushilfe arbeiten.
2: Es ist ja auch keine Lösegeldforderung eingegangen. Die Wangs können sich das auch nicht erklären.
1: Tja, vielleicht gab es Probleme in der Schule. Frag doch mal seine Lehrer.
0: Das könnten wir tatsächlich mal machen. Eine andere Frage. Sie haben doch auch für die Wohltätigkeitsauktion in der Cassidy-Halle etwas gespendet. Ein Bild von einem Phönix.
1: Das ist richtig. Warum interessiert ihr euch dafür? Hat das auch etwas mit Han zu tun?
0: Nein, nein, nur so ein Zufall. Befand sich das Bild schon lange in Ihrem Besitz?
1: Ja, ich habe es vor Jahrzehnten mal von einem Onkel geschenkt bekommen. Ich fand das Bild immer unheimlich, ich habe es nie aufgehängt. Da es bei mir sowieso nur im Keller herumstand, dachte ich, ich kann es genauso gut spenden.

0: Das Bild stand also länger bei Ihnen herum. Hat sich nie jemand dafür interessiert?
1: Nein. Warum auch?
2: Glaubt ihr, es steckt ein Geheimnis hinter dem Bild? Ihr erforscht doch öfter Geheimnisse, nicht? Ja, jetzt erinnere ich mich. Ich habe euch schon in der Zeitung gesehen.
3: Das könnte sein. Ja, vielleicht steckt ein Geheimnis hinter dem Bild.
2: Nun ja, das Bild heißt ja das Phönix-Phantom. Es ist schon lange in unserer Familie. Mein Onkel hat mir oft die Geschichte dahinter erzählt. Es ging darin um einen Vorfahr, einen alten chinesischen Kaufmann. Er hat beim Kauf des Bildes wohl den Verkäufer übers Ohr gehauen. Der Verkäufer hat es anscheinend zu billig abgegeben. Aus Ärger hat er einen Fluch ausgesprochen. Und seitdem wacht der Phönix über alles und achtet darauf, dass niemandem ein Unrecht geschieht.
0: Das klingt aber wirklich unheimlich.
3: Ach, das ist bestimmt nur so eine Geschichte, die man den Kindern erzählt, damit sie keinen Unsinn machen.
2: Ich weiß nicht. Als Kind hatte ich immer Angst vor dem Bild. Ich meine auch, den Phönix manchmal gesehen zu haben, wie er ums Haus schlich oder durchs Fenster zu mir hineinsah.
3: Aber das war bestimmt nur ein Albtraum.
2: Auf gar keinen Fall. Es ist ja öfter passiert und ich war immer wach. Ich habe mich gar nicht gefreut, als mein Onkel mir das Bild geschenkt hat. Er hat versucht, das Bild zu verkaufen, aber niemand wollte es haben, sonst hätte er es nicht verschenkt. Bei mir im Keller war es immer mit mehreren Decken abgedeckt, damit der Phönix einschläft und nichts beobachten kann.
3: Ist das nicht Aberglaube?
2: Kann schon sein, aber in den letzten Jahren habe ich den Phönix nicht mehr gesehen. Hoffentlich habe ich ihn nicht aufgeweckt, jetzt, wo das Bild wieder offen dasteht.
0: Sonderbar. Ich kann verstehen, dass Sie das Bild loswerden wollten. Ich würde auch nicht wollen, dass dieser seltsame Vogel über mich wacht.
3: Wie dem auch sei. Vielen Dank, dass Sie uns das erzählt haben.
2: Gern geschehen. Und wenn ihr etwas über Han und das Bild herausbekommt, meldet euch bitte. Mich interessiert das sehr.
0: Das machen wir. Bye.
3: Bye.
2: Bye.
4: Für diesen Tag waren es genug Aufregungen gewesen und Jack und Cliff fuhren beide nach Hause. Der nächste Tag war ein Schultag. Jack und Cliff hatten Schwierigkeiten, sich auf den Unterricht zu konzentrieren, mussten sie doch immer wieder an Hans verschwinden, die geheimnisvolle Botschaft in der Einladung und den rätselhaften Phönix denken. Endlich war Pause und sie konnten über die Vorkommnisse reden. Plötzlich hatte Jack eine Idee. Vielleicht gab es ja einen Hinweis in Hans Schließfach in der Schule. Das mussten sie sofort überprüfen. Sie warteten nach der Pause, bis alle anderen Schüler in ihren Klassenräumen verschwunden waren und schlichen dann zu Hans Schließfach.

0: Kriegst du das Schloss auf?
1: Klar, das sind doch nur einfache Vorhängeschlösser. Das sollte mit der Büroklammer hier eigentlich klappen.
0: Beeil dich! Wir werden einen Mordsärger mit Mr. Keller hinbekommen, weil wir gleich zu spät in Geschichte sind.
1: Wir mussten doch warten, bis alle anderen in ihren Klassenräumen sind. Ich tue, was ich kann.
0: Weiß ich doch. Ich habe nur keine Lust auf Nachsitzen.
1: Tada! Sesam, öffne dich.
0: Jetzt bin ich aber mal gespannt.
1: Etliche Schulbücher. Warte, ich nehme die mal raus. Dann sehen wir besser, was da sonst noch alles drin ist.
0: Hans Schließfach ist definitiv ordentlicher als meins. Hier sind ja gar keine losen Zettel oder zusammengeknüllte Arbeitsblätter. Alles fein säuberlich in Mappen abgeheftet. Han muss Traumnoten in Mappenführung kriegen.
1: Das sind doch wirklich nur Sachen für die Schule. Schade. Ich hatte gehofft, wir finden vielleicht etwas über seinen Nebenjob oder sonst irgendwas Verdächtiges.
0: Moment mal. Er hat auf der Rückseite der Tür seinen Stundenplan aufgehängt.
1: Na und? Das machen doch viele. Nur, dass bei anderen da auch noch andere Fotos hängen. Und bei Han wirklich nur der Stundenplan und nichts anderes.
0: Laut Stundenplan hat er keinen Kunstunterricht. Aber war bei den Büchern nicht ein Kunstbuch dabei?
1: Du hast recht. Da war definitiv ein Kunstbuch dabei.
0: Das ist auch nicht das Kunstbuch, das wir hier von der Schule ausgeliehen bekommen haben. Hey, er hat da in der Mitte von den Seiten was rausgeschnitten, damit da ein Hohlraum entsteht. Und da ist ein schwarzer Plastikbeutel drin.
1: Und was ist drin?
0: So ein weißes Zeug.
1: Hammer. Ob das Drogen sind?
0: Glaubst du echt, dass Han mit Drogen was zu tun hat?
1: Kann ich mir nicht vorstellen. Der ist so ein Musterschüler. Aber vielleicht ist er da auf eine Spur gekommen und deswegen auch verschwunden.
0: Du meinst, er hat zufällig was mitbekommen und musste dann untertauchen? Oder die Gangster haben ihn erwischt und gekidnappt?
1: Könnte doch sein.
2: Cliff?
1: Oh, Mr. Wilson.
2: Müsst ihr nicht im Unterricht sein?
1: Ja, wir haben jetzt eigentlich Geschichte bei Mr. Callahan.
2: So, so. Ich weiß ja, dass Geschichte nicht euer Lieblingsfach ist und Mr. Callahan auch nicht euer Lieblingslehrer. Aber wollt ihr euch wirklich Ärger bei ihm einhandeln? Und sind eure Schließfächer nicht am Gang zur Turnhalle? Was ist hier eigentlich los?
0: Nun ja, das ist das Schließfach von Han Wang. Und er ist seit ein paar Tagen verschwunden und wir machen uns Sorgen.
2: Ja, ich habe davon gehört. Und? Habt ihr was herausgefunden?
1: Mr. Wilson, wir können Ihnen doch vertrauen, oder?
2: Das wisst ihr doch.
0: Und Sie haben doch neben Englisch Chemie als zweites Fach, oder?
2: Stimmt. Warum fragt ihr? Ist das wichtig?
1: Wir haben das hier in Hans Schließfach gefunden. Könnten das Drogen sein?
2: Na, wie Milchzucker sieht das mal nicht aus. Von der Optik her würde ich auf ein Opiat tippen.
0: Aber ist Opium nicht flüssig?
2: Da hast du nicht ganz unrecht. Es ist der Milchsaft, den man aus Mohnpflanzen gewinnt. Aber dann wird es weiterverarbeitet und die daraus gewonnenen Alkaloide können durchaus so ein weißliches Pulver sein. Heroin ist schließlich auch ein Derivat des Morphins, das aus Opium gewonnen wird. Ich könnte das im Labor untersuchen. Dann hätten wir Gewissheit.
0: Das wäre gut. Vielleicht ist es ja auch harmlos. Und dann würden wir Han in Schwierigkeiten bringen, wenn wir es Sheriff Keyes erzählen.
2: Ich kann verstehen, dass ihr Han schützen wollt. Wenn es aber wirklich Drogen sind, dann hat sein Verschwinden bestimmt damit zu tun. Und dann dürfen wir das nicht für uns behalten.
1: Da haben Sie völlig recht, Mr. Wilson.
2: Gut, verbleiben wir so. Ich schreibe euch jetzt eine Entschuldigung, damit ihr keine Schwierigkeiten mit Mr. Callahan bekommt. Und dann untersuche ich so schnell wie möglich diese Substanz hier und gebe euch Bescheid. Dann können wir immer noch sehen, wie wir weiter vorgehen.
1: Vielen Dank, Mr. Wilson.
0: Ja, vielen Dank. Das ist spitze von Ihnen.
3: Das war ja eine Entdeckung. Jack und Cliff waren so aufgeregt, dass die missbilligenden Blicke von Mr. Callahan einfach an ihnen abhalten. Diese heiße Spur war definitiv einen Rüffel ihres ungeliebten Geschichtslehrers wert. Nur, wie sollte es jetzt weitergehen? Nach der Schule half Jack wie immer in der Post, die in einem alten, im georgianischen Kolonialstil erbauten Inn direkt an der Küste untergebracht war.

0: Also ich mache 3 Kreuze, wenn wir mit der Auktion durch sind. Mr. Van Dyke hat erzählt, dass er gestern schon wieder ein geisterhaftes Licht oder so einen Umriss gesehen hat. So wie ein bedrohlicher Schatten. Und das alles scheint mit diesem einen Bild, das Phönixphantom, zusammenzuhängen. Habt ihr da was mit zu tun, Jack?
1: Es gibt da irgendein Geheimnis. So viel steht fest.
0: Ja, mir hat es damals schon gereicht, als ihr diese Theateraufführung in der Cassidy-Halle gemacht habt.
2: Ach, Josie, damals war es doch auch kein echtes Gespenst.
0: Na, wer weiß. Klar, es gab ein echtes Verbrechen. Aber das heißt doch wohl nicht, dass da nicht vielleicht doch ein Geist sein Unwesen treibt. Also, wenn ihr mich fragt, es gibt mehr Dinge zwischen Himmel und Erde, als sich unsere Schulweisheit träumen lässt.
2: Wusste schon der gute alte Shakespeare. Seaport Post Office, Sie sprechen mit Doris Brewster.
3: Hallo, Mrs. Brewster. Hier ist Harrison Wilson. Ich würde gerne mit Jack sprechen.
0: So, so. Dein Lehrer ruft an. Habt ihr was ausgefressen?
2: Ich glaube nicht. Sie haben Glück, der steht gerade neben mir. Ich gebe mal den Hörer weiter.
3: Das ist sehr freundlich. Dankeschön.
1: Hallo, Mr. Wilson.
3: Hallo, Jack. Ich habe das Ergebnis der Laboruntersuchung. Unser Verdacht hat sich bestätigt.
1: Oh Mann.
3: Jack, sei jetzt bitte nicht ärgerlich, aber ich habe Sheriff Keyes verständigt. Wir sollen auch noch einmal später bei ihm in der Wache vorbeischauen. Rauschgifthandel ist eine ernste Sache. Da muss er eingreifen.
1: Stimmt. Obwohl, warten Sie mal. Ich habe da gerade eine Idee. Bevor wir zu Sheriff Keyes gehen, könnten wir noch was anderes erledigen. Mr. Wilson, würden Sie uns wohl einen Gefallen tun?
3: Worum geht es denn?
1: Können wir uns so in einer Stunde in der Stadt vor der Bibliothek treffen? Von da ist es doch auch nicht weit zur Polizeiwache.
3: Jetzt bin ich aber gespannt.
1: Ein bisschen Spannung kann nie schaden. Sowas würde Cliffs Onkel Curtis jetzt sagen.
4: Mrs. Pringle runzelte zwar etwas die Stirn, als Jack um Erlaubnis bat, noch einmal in die Stadt zu dürfen. Aber Mrs. Brewster quittierte dies wie immer lächelnd. Sie wusste, dass sie sich auf Jack verlassen konnte, wenn er sie auch nicht in alle Pläne sofort einweihte. Jack verständigte Cliff und bat ihn auch, die Walkie-Talkies und ein Fernglas mitzubringen. Wenig später trafen sie alle an der Bibliothek ein.

0: Jetzt sag doch endlich, was dein brillanter Plan ist.
1: Naja, brillant würde ich ihn jetzt nicht nennen, aber ich glaube, Han könnte in der Druckerei was entdeckt haben.
0: Zumindest führen mehrere Spuren zu Mr. Lee.
1: Genau. Und weil er uns schon kennt, kommen Sie jetzt ins Spiel, Mr. Wilson.
2: Ah, ihr wollt, dass ich da reingehe und mich mal umsehe.
1: Das ist die Idee. Würden Sie das für uns machen?
2: Nun ja, ich muss ja nicht dort einbrechen, oder?
0: Ein Vorwand bräuchte er doch schon. Sonst wird Mr. Lee misstrauisch.
1: Klar. Aber kommt, wir gehen schon mal los. Die Druckerei ist doch gleich um die Ecke. Die Fahrräder können wir hier stehen lassen.
2: Wie ich dich kenne, hast du dir bestimmt schon einen Vorwand überlegt, warum ich in die Druckerei muss.
1: Natürlich. Wir nutzen aus, dass Sie Lehrer sind und die Theater-AG leiten. Ich dachte, Sie wollen vielleicht Poster für eine Aufführung drucken lassen und brauchen einen Kostenvoranschlag. Sie wollen verschiedene Vorlagen und Layouts sehen. Daher muss er mit Ihnen aus dem Verkaufsraum raus ins Büro.
2: Ja, das könnte funktionieren. Aber dann ist doch Mr. Lee die ganze Zeit da. Da kann ich mich doch nicht ungestört umsehen.
1: Deswegen werde ich ihn anrufen und ablenken. Um ans Telefon zu gehen, muss er zurück nach vorne. Das Telefon steht im Eingangsbereich auf dem Tresen. Da habe ich bei unserem letzten Besuch in der Druckerei drauf geachtet. Cliff und Sie können über die Walkie-Talkies kommunizieren.
0: Nicht schlecht. Und wie passend, dass die Telefonzelle an der Küstenstraße in der Nähe ist.
1: Genau. Und das, wo es doch nur 4 Telefonzellen im Zentrum gibt. Das ist einfach Schicksal.
0: Wir sind da. Am besten, ich verstecke mich im Hof hinter den Mülltonnen. Da kann ich durch das Fenster auch in die Druckerei reinsehen. Das Fernglas habe ich mitgebracht.
1: Perfekt. Dann gehe ich jetzt weiter zur Telefonzelle. Gib mir über Walkie-Talkie Bescheid, wenn ich anrufen soll. Und noch was. Danach treffen wir uns am besten um die Ecke in der Amber Lane. Da kann Mr. Lee uns von der Druckerei aus nicht sehen.
2: Ach, gut, na dann mal los. Aber eins sage ich euch gleich. Ich breche keine Schränke für euch auf. Wenn da nichts offen rumliegt, haben wir Pech.
0: Das ist doch klar. Als Lehrer haben Sie doch eine Vorbildfunktion.
1: Also, ich finde, Sie sind ein super Vorbild. Sie kümmern sich um Ihre Schüler und helfen, Gangster zu schnappen. Oh. Besser geht es doch gar nicht.
2: Und ein bisschen Englisch, Theater spielen und Chemie bringe ich euch auch noch am Rande bei. So, aber jetzt Spaß beiseite. Legen wir los.
3: Guten Tag. Wie kann ich Ihnen weiterhelfen?
2: Ich habe da vielleicht einen Auftrag für Sie. Es geht um Plakate für die nächste Schultheateraufführung.
3: Ach ja, Sie kamen mir gleich so bekannt vor. Sie haben noch neulich diese Aufführung in der Cassidy Hall gemacht. Stand ja groß in der Zeitung.
2: Ja, genau. Und wir planen auch schon das nächste Stück. Und schöne Plakate sind doch das Aushängeschild, ne? Ich möchte da nicht nur so einfache Handzettel in Schwarz-Weiß kopiert.
3: Da haben Sie natürlich recht. Haben Sie schon an etwas Bestimmtes gedacht?
2: Ich hatte gehofft, Sie haben da vielleicht etwas Inspiration für mich. Aber haben Sie nicht vielleicht einige Ansichtsexemplare von früheren Aufträgen?
3: Selbstverständlich. Ich kann Ihnen auch einige Kataloge zeigen mit Schrifttypen und Spezialanfertigungen. Zum Beispiel eine goldene Schrift könnte ich mir gut vorstellen. Das sieht sehr edel aus.
2: Das klingt gut. Hoffentlich ist das nicht zu teuer.
3: Ach, da lässt sich bestimmt etwas machen. Kommen Sie doch bitte mit nach hinten ins Büro. Schauen Sie schon mal hier rein und warten Sie. In diesem Karton sind lauter zusammengerollte Poster, die wir in letzter Zeit gedruckt haben. Das ist zur Anschauung vielleicht auch hilfreich.
2: Oh, danke. Das ist ja eine große Auswahl. Da bin ich ja erst einmal beschäftigt, ne?
3: Das trifft sich ja gut. Bitte entschuldigen Sie, ich muss ans Telefon.
2: Kein Problem. Ich schaue mir das hier schon einmal an, ne? Cliff, er ist weg. Das hat ja super geklappt. Wo soll ich zuerst suchen? Hier sind etliche Regale mit Ordnern. Aber ihr heftet doch bestimmt keine sensiblen Unterlagen so öffentlich zugänglich ab.
4: Was ist mit dem Schreibtisch?
2: Die Schubladen sind abgeschlossen. Schlüssel sehe ich hier nicht.
4: Was liegt denn alles auf dem Schreibtisch?
2: Hier ist ein Stapel Rechnungen. Ja, da geht es nur um die Druckerei. Ja, und Aufträge sind hier auch. Da Das ist nichts Besonderes.
4: Gucken Sie mal in den Papierkorb. Vielleicht hat er was von seinen anderen Geschäften in den normalen Müll geworfen, weil das sowieso vernichtet wird.
2: Oh. Fehlanzeige. Nur leere Briefumschläge und ein zusammengeknüllter Kostenvoranschlag.
4: Mist, er legt auf. Jack hat ihn wohl nicht so lange ablenken können.
2: Hier ist noch ein Notizblock, aber der ist leer.
4: Reißen Sie den oberen Zettel ab, schnell!
3: Und da bin ich auch schon wieder. Und, sind Sie schon fündig geworden?
2: In der Tat. Dieses Plakat hier finde ich sehr gelungen. Könnten Sie mir da einen Kostenvoranschlag für 50 Stück machen?
3: Sehr gerne. Ich schicke ihn dann an die Schule. Auf welchen Namen?
2: Ja, gerne an die Schule schicken. An Harrison Wilson.
3: Wird erledigt.
2: Oh. So, da bin ich wieder. Ich weiß nicht, wie ihr das aushaltet. Ich hatte voll den Adrenalinschub.
1: Tut mir leid. Oh. Ich hätte Ihnen gerne mehr Zeit verschafft. Aber er wollte partout nicht mehr über Han oder das Phönixphantom reden. Er hat mich eiskalt abgewimmelt.
2: Ach, das kann passieren. Tja, außer diesem Zettel hier vom Notizblock ist leider nichts rausgekommen. Warum wolltest du, dass ich den Zettel abreiße, Cliff?
0: Ich dachte, dass sich die Schrift doch immer durchdrückt. Und wenn man mit einem Bleistift vorsichtig drüber rubbelt, könnten wir vielleicht sehen, was er als letztes auf dem Block geschrieben hat.
2: Ich habe einen Bleistift hier in der Tasche von meinem Jackett. Und mein Notizbüchlein können wir als Unterlage nehmen.
1: Da werden Zahlen sichtbar.
0: Oh. Das ist ein Datum. Und eine Uhrzeit. Mensch, das ist morgen um 20 Uhr.
2: Jetzt müssen wir aber wirklich zu Sheriff Keys. Und keine Diskussion. Das ist eine Nummer zu groß. Und bedenkt auch bitte, dass Han in Gefahr sein könnte.
1: Schon gut. Gehen wir doch gleich an der Wache vorbei. Es ist ja nicht weit.
5: Jack und Cliff waren nicht sehr begeistert, dass Mr. Wilson darauf bestand, Sheriff Keys zu informieren. Zu gerne hätten sie noch etwas allein weiter ermittelt, zumal sie die Befürchtung hatten, Sheriff Keys würde ihnen vielleicht nicht erlauben, sich weiter um den Fall zu kümmern. Als sie vor der Wache ankamen, hörten sie bereits, wie drinnen eine hitzige Diskussion im Gange war. Die Stimmen erkannten sie sofort. Es waren Sheriff Keys und Mr. Van Dyke.

0: Und ich bin mir sicher, in der Cassidy-Halle geht etwas nicht mit rechten Dingen zu. Sie müssen mir glauben.
1: Aber selbstverständlich glaube ich Ihnen. Sonst hätte ich die Cassidy-Halle wohl nicht die letzten Nächte bewachen lassen. Aber es ist doch nichts dabei herausgekommen. Und ich habe hier nur Salinger und Benson, wie Sie wissen. Das Gelände um die Halle ist groß und mit Baumbestand. Ich krieg nicht mehr Männer bewilligt. Und auf Grundlage dessen, was uns an Beweisen vorliegt, kann ich auch keine Verstärkung aus Penhurst anfordern. Und dann ist doch auch noch dieser Junge, Herrn Wang, verschwunden. Und vorhin am Telefon hat jemand mir auch noch was mit Rauschgift gemeldet. Ich kann mich doch nicht vierteilen.
0: Ich glaube ja, dass Sie viel Arbeit haben. Aber es sollte dennoch innen in der Halle jemand positioniert werden. Bis zur Auktion ist es doch nicht mehr lange.
1: Ah, Jack, Cliff und Mr. Wilson, wie bestellt. Hören Sie, Mr. Van Dyke, ich muss mich jetzt um diese Rauschgiftangelegenheit kümmern.
0: Aber Sie können mich doch jetzt nicht einfach so abwimmeln.
2: Wir brauchen Mr. Van Dyke noch.
0: Aha.
2: Wir glauben, dass es einen Zusammenhang zwischen den Vorfällen in der Cassidy-Halle, Hans Verschwinden und den Drogen gibt.
1: Na, da bin ich mal gespannt. Dann legt mal alle Karten auf den Tisch.
3: Wie Sie schon von Mr. Wilson erfahren haben, haben wir in Hans Schließfach in der Schule Drogen gefunden. Wir vermuten, Mr. Lee, der Besitzer der Chandy Printing Company, könnte damit drinstecken. Han hat dort gearbeitet.
1: Das weiß ich. Und dieser Lee hat doch auch dieses unheimliche Phönix-Gemälde für die Auktion gestiftet.
2: Genau. Das kann doch alles kein Zufall sein. Wir vermuten, dass es da einen Zusammenhang gibt.
4: Oh. Und wir haben in der Druckerei einen Zettel mit einem Datum gefunden. Morgen um 20 Uhr.
1: Ach, es ist echt zum Haare raufen. Ihr schleicht euch da rein und nehmt einen Zettel mit. Aufgrund dessen kriege ich doch keinen Durchsuchungsbefehl für die Druckerei.
0: Aber dann ist es doch umso wichtiger, dass die Cassidy-Halle bewacht wird. Vielleicht hat Lee die Halle in seine Pläne mit einbezogen.
3: Vielleicht hat er in der Halle die vielen Auktionsstücke gesehen. Und da ist ihm die Idee gekommen, dass er in einem oder mehreren der Posten was von dem Rauschgift verstecken könnte. Die Sachen sind doch alle nicht kostbar. Also werden sie für kleines Geld weggehen.
4: Ha.
1: Und dann hätte der Käufer so nebenbei auch noch Drogen gekauft und Mr. Lee hat kein Problem mit irgendwelchen Übergaben. Könnte sein. Dann müsste er aber so langsam die Drogen in den Sachen verstecken, denn bisher ist das doch nicht geglückt, oder? Was meinen Sie, Mr. Van Dyke?
0: Ich kann gleich noch einmal alle Exponate untersuchen. Man kann ja auch nicht in allen etwas verstecken. Aber ich an seiner Stelle würde das auch nicht zu lange vorher machen, damit es nicht jemand durch Zufall entdeckt.
2: Dann muss das Phantom heute also zuschlagen.
3: Aber warum hat das Phönix-Phantom sich dann vorher auch schon im Theater gezeigt? Um Verwirrung zu stiften?
2: Könnte doch sein, oder?
3: Oder es ist doch ein Gespenst.
1: Wie dem auch sei. Dann schieben ich und meine Leute heute wieder an der Cassidy-Halle Wache. Mr. Van Dyke, können Sie innen die Gegenstände für die Auktion im Blick behalten?
0: Natürlich. Das mache ich doch schon seit Tagen.
2: Und wir können doch auch helfen. Die Halle ist ganz schön groß und einen Keller gibt es doch auch noch.
1: Das könnte in der Tat nicht schaden. Aber ich will keinen Ärger mit deiner Mutter, Cliff.
4: Ich würde ja auch mitmachen. Dann ist das doch fast wie eine Schulveranstaltung.
3: Diese Art von Schulveranstaltung ist mir die liebste. Und wir können doch auch noch Mallory, Nick und Jill einweihen. Dann ist es eine richtige Schulveranstaltung.
4: Stimmt. Dann ist die alte Theatertruppe wieder einmal beisammen.
1: Na, dann wäre das ja geklärt. So. Jetzt muss ich hier aber noch ein paar Sachen vom Schreibtisch kriegen. Ist ja kein Picknick, mein Job.
2: Alles klar. Wir stören nicht weiter.
5: Damit Sie die gesamte Cassidy-Halle im Blick behalten konnten, baten Sie wie abgesprochen noch Mallory, Jill und Nick um Hilfe. Nach Einbruch der Dunkelheit trafen sich alle im Theatersaal. Mr. Van Dyke hatte nichts in den Gegenständen für die Auktion gefunden. Wenn also jemand etwas verstecken wollte, musste er sich gleich noch in das Theater schleichen. Sie ließen das Licht ausgeschaltet und sprachen nur leise, damit sie ein etwaiger Eindringling nicht hören konnte. Sie beschlossen, sich aufzuteilen, um jedes Stockwerk und die Eingänge überwachen zu können. Mr. Van Dyke postierte sich in der Eingangshalle, Jack und Cliff auf der Bühne im Erdgeschoss, Mr. Wilson und Nick im Keller in der Nähe des Kellereingangs. Dann hieß es warten. Die Nacht hatte sich wie eine dunkle Decke über die Cassidy-Halle gelegt und nur ein wenig Mondlicht fiel durch die hohen Fenster.

0: So langsam kriege ich echt Hunger. Hätte nicht gedacht, dass wir hier so lange ausharren müssen.
1: Da kann ich helfen. Meine Mom hat mir Sandwiches mitgegeben.
0: Großartig. Machen wir eben ein Picknick hier im Dunkeln. Auch mal was anderes.
1: Ich habe genug für alle mit. Am besten, ich gehe mal in den ersten Rang und dann in den Keller und bringe den anderen auch was. Hältst du hier allein die Stellung?
0: Klar, kein Problem.
1: Hey, warte. Da ist dein Licht.
0: Das muss das Licht sein, von dem Mr. Van Dyke uns erzählt hat. Wollen wir die anderen über Walkie-Talkie alarmieren?
1: Lass uns damit noch warten. Vielleicht ist es besser, wir bleiben verteilt. So können wir dem Phantom den Weg abschneiden.
0: Das Licht schwebt so in der Luft. Und jetzt macht es über dem Bild Halt. Oh, Mensch, dieser Phönix sieht im Dunkeln echt gruselig aus.
1: Jetzt geht das Licht höher. Ist das ein Umriss im Licht? Vielleicht der Phönix?
0: Oh Mann, das müssen wir im Auge behalten. Ich funke mal Mallory und Jill an. Mallory? Jill? Wir sehen ein Licht und so einen Umriss. Es geht nach oben. Wo steckt ihr? Seht ihr es auch?
2: Wir sind im ersten Raum. Wir gucken gerade über den Balkon. Wir sehen dieses Licht auch. Wie es so hübsch wird. Echt unheimlich. Was machen wir jetzt? Ein geisterhaftes Licht kann man nicht fangen.
0: Wir behalten es im Auge. Seht ihr auch einen Umriss darin?
2: Nein, jetzt nicht. Aber vorhin, da meine ich schon, dass ich etwas gesehen habe. Meint ihr, das ist dieses Phönix-Phantom aus dem Bild? Vielleicht ist ja doch etwas an dieser Geschichte von Mr. Lee dran.
1: Habt ihr das auch gehört?
0: Klar. Was ist das?
2: Ich finde das unheimlich. Es ist wie so ein Flattern.
1: Flattern? Wie ein Vogel?
2: Dann ist es also doch dieses Phönix-Phantom. Oh Mann, ist mir gruselig zumute.
0: Jetzt bewegt es sich wieder. Richtung Bühne. Und jetzt zur Treppe in den Keller.
1: Ob es in den Keller will?
2: Seht ihr noch was?
0: Nein. Es muss jetzt im Keller sein. Ich funke mal Mr. Wilson und Nick an. Ich melde mich bei euch.
2: Wir kommen auch runter. Ich will auf gar keinen Fall weiter allein hier oben bleiben.
0: Gut. Dann bis gleich. Mr. Wilson? Nick? Wir haben dieses Licht gesehen und ein Geräusch gehört. Ist es jetzt unten im Keller?
3: Hier ist tatsächlich so ein Licht. Und so ein Geräusch höre ich auch.
2: Es bewegt sich Richtung Requisitenkammer. Wir gehen dem mal nach.
3: Meldet euch ein paar Minuten nicht über das Walkie-Talkie. Wenn wir ihm nachschleichen, sollte es ganz leise sein.
0: Alles klar.
1: Wollen wir auch nach unten gehen?
0: Okay, warum nicht? Mr. Van Dyke ist immer noch in der Eingangshalle. Sollte das Phantom also dort aus dem Keller wieder hochkommen, würde er es sehen. Und wenn wir jetzt die Treppe hinter der Bühne nehmen, haben wir ihm den Weg abgeschnitten.
4: Es sei denn, das Phantom braucht keine Treppe. Vielleicht kann es einfach durch Wände gehen.
1: Mallory, Jill, habt ihr mich erschreckt?
5: Wir haben doch gesagt, dass wir runterkommen.
1: Wir sind wohl alle etwas überreizt.
0: Los, wir gehen jetzt runter in den Keller.
6: Seht ihr was?
0: Nein, alles dunkel.
1: Aber wenn wir jetzt unsere Taschenlampen anmachen, verscheuchen wir es vielleicht.
7: Nein, ihr verscheucht es nicht. Wir haben es verloren.
8: Es war erst im Raum der Requisiten. Wir sind rein, aber dann war es auf einmal wieder hier draußen.
7: Aber wir meinen eben noch gesehen zu haben, wie das Licht Richtung Aufgang in die Eingangshalle gehuscht ist. Wir wollten gerade hinterher.
8: Aber dann haben wir es wieder aus den Augen verloren. Und dieses Geräusch haben wir auch gehört.
1: Da war es wieder. Oh.
5: Das kommt eindeutig von weiter vorne.
0: Schnell, hinterher!
7: Da ist wieder der Lichtschein. Da oben!
1: Los, die Treppe hoch. Lass das Licht aus den Augen.
5: Ich sehe es. Es fliegt hoch, immer weiter.
8: Mach schneller. Wir dürfen es nicht verlieren.
5: Da ist Mr. Van Dyke. Mr. Van Dyke, das Licht. Schnappen Sie es.
9: Was ist das? Es ist ganz dicht vorbei. Aber meine Finger... Sie sind einfach da so durchgegangen.
0: Es fliegt hoch, ganz hoch bis nach oben in die Kuppel.
5: Oh. Was war das? Ist es explodiert?
7: Nun ja, der Legende nach verbrennt ein Phönix doch und steigt dann neu aus der Asche empor.
1: Was ist das? Was schwebt da in der Luft?
8: Das schillert so blau-violett.
9: Das sind Federn. Vogelfedern.
4: Also doch das Phönix-Phantom. Gefällt mir gar nicht, was Sie da eben gesagt haben, Mr. Wilson.
7: Hä? Aber was habe ich denn Schlimmes gesagt, Jill?
4: Dass ein Phönix wieder aus der Asche emporsteigt. Das heißt ja wohl, das Phönix-Phantom haben wir nicht zum letzten Mal gesehen.
6: Für diesen Tag waren es wirklich genug Aufregungen gewesen. Und so gingen sie alle nach Hause und legten sich schlafen. Mitten in der Nacht schreckte Jack auf. Er hatte geträumt, wie ein dunkler Phönix seine Schwingen ausbreitete und ihn anfauchte. Er hatte einen Zettel im Schnabel, der auf einmal anfing zu brennen. Das war der Moment, in dem sich Jack wieder an den Zettel von dem Notizblock erinnerte, den Mr. Wilson aus der Druckerei geschmuggelt hatte und auf dem sie mit Bleistift das Datum und die Uhrzeit sichtbar gemacht hatten. Jack wurde unruhig. Das war doch schon heute. Sie hatten nicht mehr viel Zeit, das Rätsel um den geheimnisvollen Phönix zu lüften. Leider hatten sie auch am nächsten Tag Schule, sodass sie sich erst am späten Nachmittag auf ihrem Boot The Ghost treffen konnten.

0: ich immer noch nicht kapiere, warum hat mir Han diese Nachricht mit den Worten Phönix und Versteck geschickt? Wir wissen doch mit absoluter Sicherheit, dass in dem Phönix-Gemälde nichts versteckt ist. Und in der Skulptur, die auch versteigert werden soll, war doch auch nichts. Dieser geisterhafte Vogel, den wir gestern in der Cassidy-Halle gesehen haben, versteckt bestimmt auch nichts. Wie hängt das alles nur zusammen?
1: Oder ist es doch ein anderer Phönix gemeint? Einer, von dem wir noch nichts wissen.
0: Aber wir reden hier von Seaport. Wie viele Phönix-Skulpturen gibt es wohl in einer amerikanischen Kleinstadt? Sowas hat doch niemand im Wohnzimmer rumstehen.
1: Und was ist, wenn das nur im übertragenen Sinne gemeint ist? Wenn es also gar keinen Phönix gibt, sondern damit nur der Hinweis auf einen Ort gemeint ist? Erinner dich, Mr. Wang sagte, dass der Phönix für die Himmelsrichtung Süden steht.
0: Ich hol mal unsere Karten raus. Vielleicht kommt uns dann eine Idee.
1: Süden ist natürlich sehr ungenau.
0: Gucken wir doch einfach mal, was alles im Süden von Seaport liegt.
1: Wir sollten nicht nur auf Seaport begrenzen. Nimm auch noch die Karte mit dem Küstenstück südlich von Seaport.
0: Da sind nur Wohngebiete mit Häusern.
1: Da ist ein Industriegebiet an der Küste.
0: Und sonst nur Wald und Landwirtschaft. Viele Felder.
1: Dann bleibt eigentlich nur das Industriegebiet. Vielleicht gibt es eine Firma, die irgendwas mit Phönix im Namen hat.
0: Das könnte ich in der Post nachprüfen.
1: Warte mal, ich habe da noch eine Idee. Es gibt doch diese Legende mit dem Schatz, der sich als Klumpen Salz entpuppt hat. Da ist eine Salzfabrik an der Küste eingezeichnet.
0: Da könnten wir gut mit der Ghost hinfahren. So weit ist das ja nicht.
1: Es ist schon spät. Da ist jetzt bestimmt keiner mehr.
0: Umso besser. Dann können wir uns ungestört umsehen. Meine Mom erwartet mich nicht vor 9 zurück.
1: Dann sag ich meinen Eltern, dass wir jetzt noch eine kleine Spritztour machen.
0: Wir sollten vielleicht auch Sheriff Keyes oder zumindest Mr. Wilson Bescheid geben.
1: Wir wollten doch heute noch einmal bei der Cassidy-Halle Wache schieben.
0: Genau. Und wenn unsere Idee mit der Salzfabrik richtig ist, dann sind sie da genau falsch.
2: So riefen sie also Mr. Wilson und Sheriff Keyes an, um ihnen von ihrer Theorie zu erzählen. Beide fanden die Theorie doch etwas weit hergeholt und wollten wie abgesprochen zu Cassidy-Halle fahren. Dennoch fanden sie es sinnvoll, dass Jack und Cliff ihrer Idee nachgingen. Sie mussten versprechen, sich nicht in Gefahr zu begeben, und Sheriff Keyes versicherte, dass er im Notfall über die Telefonnummer in der Polizeiwache erreichbar sei. So schipperten Jack und Cliff mit der Ghost die Küste hinunter. Inzwischen brach die Dämmerung herein, und sie konnten viele Gebäude am Ufer nur noch schemenhaft erkennen. Dann wurde die Gegend einsamer, sie sahen gar keine Häuser mehr, sondern nur noch Wald und Felder.

0: Wir sind bald da. Guck mal. Das müssen Salzfelder sein, wo man das Meerwasser draufleitet und verdunsten lässt.
1: Stimmt. Wie wollen wir das machen? Legen wir direkt in der Fabrik an oder lieber etwas entfernt, damit man unser Boot nicht sieht?
0: Ich bin für etwas weiter weg anlegen. Wenn das wirklich das Versteck der Gangster ist, dann sollten wir uns besser anschleichen.
1: Hat aber den Nachteil, dass wir im Notfall nicht so schnell wieder beim Boot sind.
0: Direkt an der Fabrik ist so eine kleine Mole. Da legen wohl die Schiffe an, auf die das Salz verladen wird. Wenn wir da anhalten, stehen wir wirklich wie auf dem Präsentierteller.
1: Dann fahren wir ein Stück weiter. Oh, guck mal, da ist so eine kleine Bucht, wo die Bäume am Ufer einen guten Sichtschutz bieten. Ich glaube nicht, dass uns da jemand entdeckt.

0: Tja, wie kommen wir da jetzt rein? Die Tür ist doch bestimmt abgeschlossen.
1: Ah, ein Versuch war's wert. Komm, wir gehen mal um das Gebäude rum. Vielleicht ist ein Fenster offen.
0: Also, hier sind alle Fenster zu. Aber was ist mit dem Förderband da?
1: Damit wird wohl das Salz von den Salzfeldern nach innen transportiert.
0: Genau. Und da oben, wo das Förderband durch die Mauer geht, ist eine schmale Lücke.
1: Ob wir da reinpassen?
0: Bestimmt. Komm, wir probieren es einfach mal.
1: Man hat ja guten Halt. Das Hochklettern ist ganz einfach. Kannst du durch den Zwischenraum durchrobben?
0: Ich mach mich mal ganz flach. Ich glaube, das müsste klappen. Viel Luft ist nicht, aber es passt so gerade. Ein kleines Stück noch. So, ich bin drin. Jetzt du.
1: Jetzt ist es ein Nachteil, dass man auf dem Band nicht gut rutscht. Das Gummi bremst ja regelrecht.
0: Du hast es ja gleich geschafft.
1: Dann sehen wir uns mal um. Leuchte mal darüber.
0: Das Salz kommt über das Förderband rein und geht dann in diese Maschine da. Komm, wir sehen uns mal um. Da vorne stehen mehrere Fässer mit Salz drin.
1: Ist schon echt clever. Ein weißes Pulver kann man am besten da verstecken, wo es schon viel weißes Pulver gibt. Verdammt! Ich bin über diese leichte Stufe hier gestolpert.
0: Alles in Ordnung?
1: Ja, klar. Nur, wenn hier noch irgendjemand sein sollte, haben wir jetzt mit dem Krach ganz schön Aufmerksamkeit erregt. Sollen wir uns vielleicht besser irgendwo verstecken?
0: Was war das?
1: Klingt, als würde jemand an eine Tür hämmern.
0: Ob das Hahn ist?
1: Das kommt von oben.
0: Komm, wir sehen mal nach. Wenn sonst noch jemand hier wäre, hätte er uns inzwischen bestimmt entdeckt. Von daher finde ich, wir können das Risiko eingehen.
1: Gut, ich bin dabei.
0: Hast du das auch gehört?
1: Klar, das kam von da hinten.
0: Da hinten ist wohl noch ein Lagerraum.
1: Die Tür ist von außen verriegelt.
0: Dann schauen wir doch mal nach. Han, da bist du ja. Warte, ich entferne den Knebel.
2: Danke. Ich hatte so gehofft, dass ihr den Hinweis in der Einladung entschlüsselt.
1: Jetzt erzähl doch mal, von Anfang an.
2: Ich hatte doch einen Job in einer Druckerei, der Chen Li Printing Company. Und irgendwie hatte ich nach einiger Zeit das Gefühl, dass der Besitzer, Mr. Li, krumme Geschäfte macht. Da waren immer so zwielichtige Gestalten und er hat sich ein schickes, neues Auto gekauft. Dabei war die Auftragslage in der Druckerei eher schlecht in letzter Zeit.
0: Und dann hast du deinem Boss nachspioniert?
2: Ja, das war nicht schlau. Ich habe dieses weiße Pulver gefunden und in meinem Schließfach in der Schule versteckt. Da wusste ich, dass es um Drogen gehen muss. Ich wollte zur Polizei, aber vorher habe ich noch belauscht, wie Mr. Li mit einem Komplizen gesprochen hat. Er sagte, dass es um viel Geld gehe und ich habe was von Phoenix und Versteck gehört.
1: Aber dann hat er dich erwischt.
2: Genau. Die Kerle haben mich in der Druckerei eingesperrt. Aber sie haben übersehen, dass da noch die gedruckten Einladungen herumlagen. Ein Teil war schon in die Umschläge verpackt. Ich habe mit einer Sicherheitsnadel, die da rumlag, die Löcher in die Buchstaben gestochen. Und da ja jeder die Adresse von Jack immer im Kopf hat, habe ich den Brief an Jack geschickt.
0: Hat schon Vorteile, wenn man in der Post zu Hause ist.
2: Ich habe meinen Brief unter die anderen Umschläge gepackt, damit niemandem auf den ersten Blick die andere Handschrift auffällt. Direkt an die Polizei oder meine Eltern schreiben, habe ich mich nicht getraut. Die Kerle haben auch tatsächlich die Umschläge noch durchgesehen, als ihnen auffiel, dass ich Zugang dazu hatte. Aber der Umschlag an Jack ist ihnen nicht aufgefallen.
0: Und wenn, wäre ja sowieso nur eine Einladung drin gewesen.
1: Hey, da war was. Wir müssen nachsehen.
0: Am besten, du bleibst gerade hier und wir machen die Tür auch wieder zu und verriegeln sie. Die Kerle dürfen nicht mitkriegen, dass wir dich gefunden haben.
2: Alles klar.
1: Mach aber leise. Das Geräusch kam von unten. Lass uns mal die Treppe da nehmen.
0: Ob das doch noch jemand von den Arbeitern ist? Ich dachte eigentlich, um diese Uhrzeit kann niemand mehr da sein. Und so viel Lärm, wie wir vorhin gemacht haben.
1: Die Treppe hier führt nicht in die Fabrikhalle, sondern in die Verwaltung. Guck doch mal auf das Schild hier. Da steht Verwaltung. Vielleicht hat jemand was vergessen und ist zurückgekommen.
3: Auf den ersten Blick ist hier niemand.
1: Wir müssen mal in die einzelnen Büros schauen.
3: Nichts. Nichts.
1: Auch Fehlanzeige.
3: Vielleicht versteckt sich jemand hinter dem Vorhang hier.
1: Auch nichts.
3: Ob wir uns getäuscht haben?
1: Ich weiß nicht. Ich habe da so ein ungutes Gefühl. Komm, wir gehen besser wieder rauf zu Han.
3: Ich glaube nicht, dass wir uns eben getäuscht haben. Da war ein Geräusch. Aber vielleicht kam es nicht aus dem Büro.
1: Verdammt, guck mal. Die Tür mit dem Riegel. Sie steht offen.
3: Und Han ist weg.
1: Wir sind auf den ältesten Trick im Buch reingefallen. Sie haben uns abgelenkt und sich Han geschnappt.
3: So ein Mist. Vielleicht können wir die Kerle noch durch das Fenster sehen.
1: Tatsächlich, da sind sie. Sie schleppen Han auf einen Frachter.
3: Behalt du sie im Auge. In dem Büro, in dem wir eben waren, stand ein Telefon. Ich alarmiere Sheriff Keyes.
4: Jack hastete eilig die Treppen hinunter. Hoffentlich konnten sie die Ganoven noch aufhalten. Mit vor Aufregung zitternden Fingern drehte er die Nummer von Sheriff Keyes auf der Wählscheibe. Zum Glück war er sofort dran und versprach, schnellstmöglich zu Hilfe zu eilen. Schnell eilte er wieder die Treppe hoch zu Cliff.
3: Hab Sheriff Keyes erwischt. Er ist unterwegs. Was ist mit den Kerlen?
1: Die haben außer Han noch ein paar Kisten und Säcke auf dem Frachter geschleppt. Ich würde sagen, sie machen sich startklar. Einer überwacht die Mole. Sie wissen ja, dass wir auch noch hier sind und haben sich wohl überlegt, dass sie uns nicht schnappen wollen, sondern nur aufpassen, dass wir sie jetzt nicht bei der Flucht behindern. Verdammt! Bis Sheriff Keyes hier ankommt, sind die längst über alle Berge. Und wenn sie mit dem Schiff entkommen, verschwindet Han für alle Ewigkeit, wer weiß wohin.
3: Wir müssen sie aufhalten.
1: Aber wie? Bis wir bei unserer Ghost sind, sind die Kerle längst weg.
3: Wir müssen nur die Zeit überbrücken, bis Sheriff Keyes da ist. Was ist mit dem Kran da hinten? Kannst du sowas bedienen?
1: Klar. Mein Dad hat auch so einen auf der Werft.
3: Dann nichts wie los. Wenn wir hier über die Feuerleiter rausklettern und hinter den Containern da unten langlaufen, sehen sie uns nicht. Ich habe eine Idee.

0: schön weit oben.
1: Was genau hast du vor?
0: Sie müssen entlang der Mole fahren, um aufs offene Meer zu kommen. Kannst du nicht den schweren Container da auf ihrem Frachter verladen und dann nicht ausklinken? Dann hätten wir sie doch an der Leine.
1: Das ist ein Versuch wert.
0: Mach schneller, sonst sind sie zu weit weg.
1: Was sagst du so leicht? Bei den Tonnen, die ich hier bewege. Und kann doch noch auf ein sich bewegendes Objekt ziehen.
0: Du schaffst das. Sie sind gleich drunter.
1: Ich senke den Container schon mal ab.
0: Warte noch einen Moment. Jetzt!
1: Dass das geklappt hat?
0: Man sieht, wie die Männer oben an Deck stehen und schimpfen.
1: Na, zum Glück stand keiner da, wo ich den Container hingepackt habe.
0: Was ist das? Der Captain gibt wohl weiter Gas.
1: Verdammt, er versucht weiterzufahren. Er hat wohl die Hoffnung, dass es sich losreißen kann.
0: Aber das klappt doch nicht.
1: Aber fühlst du das? Der Kran bewegt sich.
0: Verdammt, er bringt den Kran noch zum Umstürzen.
1: Wir müssen hier runter.
0: Beeil dich!
1: Mach ich doch schon!
0: Ich bin nicht sicher, ob der Kran das aushält. Noch hält der Kran gut dagegen. Bestimmt nicht mehr lange.
1: Merkst du das? Der Kran gerät in Schieflage.
0: Ich bin gleich unten. Wir schaffen. Komm, spring den letzten Meter. Guck mal, da fährt Sheriff Keyes vor. Und er hat gleich auch Salinger und Benson mitgebracht.
1: Oh, so ein Glück.
2: Was ist denn hier los? Warum ist da ein umgestürzter Kran?
1: Sie müssen die Kerle auf dem Schiff da verhaften. Die haben Opium geschmuggelt. Und sie haben Han in ihrer Gewalt.
2: So, so. Und da habt ihr sie mit dem Kran immobilisiert. Na, kommen wohl erstmal nicht weg.
0: Schon gar nicht jetzt, wo drei bewaffnete Polizisten an Land sind. Die kommen nicht mehr von ihrem Kahn runter.
2: Sie sind verhaftet. Nehmen Sie die Hände hoch und kommen Sie langsam vom Schiff runter. Los, Jungs, packt mal die Planke darüber. Können wir als Gangway benutzen. So, und jetzt schön langsam die Planke runtergehen. So, und falls Sie das Gedicht noch nicht kennen, ich sag's Ihnen gern nochmal auf. Sie sind verhaftet, Sie haben das Recht zu schweigen. Alles, was Sie sagen, kann und wird vor Gericht gegen Sie verwendet werden. Sie haben das Recht, einen Verteidiger hinzuzuziehen. Wenn Sie sich keinen Verteidiger leisten können, wird Ihnen einer gestellt.
3: Das ist doch jetzt sowieso alles sinnlos.
2: So, Challenger, Benson, durchsuchen Sie das Schiff.
4: Aye, Sir. Wird gemacht.
2: So, Mr. Lee. Sie sind also für das Verschwinden von Han Wang zuständig. Was wird hier eigentlich gespielt?
3: Bekomme ich mildernde Umstände, wenn ich es Ihnen sage?
2: Nun ja, meiner Erfahrung nach kann man mit einem Geständnis einen Richter schon milde stimmen.
3: Wir haben Han nichts getan. Er hat nur in der Druckerei herumgeschnüffelt und uns belauscht. Und wusste damit alles über die Opiumlieferung. Wir konnten nicht riskieren, dass er redet und wir dadurch auffliegen. Wir mussten ja nur eine kurze Zeit überbrücken, nur so lange, bis das Schiff kam.
2: Und da haben Sie ihn festgehalten. Aber Ihnen musste doch klar sein, dass sein Verschwinden nicht unbemerkt bleiben würde und dass seine Eltern nicht einschalten.
3: Wie schon gesagt, ich wollte doch nur Zeit gewinnen.
0: Na klar. Und deswegen haben Sie auch diesen Phönixspuk in der Kessel die Halle inszeniert. Damit wir alle sauber abgelenkt sind.
3: Das war die Idee. Sogar noch bevor ihr auf der Bildfläche erschienen seid. Als Sie, Sheriff Keyes, bei mir ankamen, um mich wegen Hans Verschwinden zu befragen, war mir klar, dass ich eine falsche Fährte legen musste. Da gerade außer der Auktion in Seaport nichts los war und ich sowieso das Gemälde gespendet hatte, dachte ich, dass es eine gute Idee sei.
0: Und da haben Sie einfach ein bisschen das Phönix-Phantom gespielt.
3: Klar, mit einem starken Handstrahler, ein wenig Pyrotechnik und ein paar Federn war das ja keine große Sache. Ich war noch mal tagsüber unter einem Vorwand bei Mr. Van Dyke in der Cassidy Hall und habe mir in einem unbeobachteten Moment einen Abdruck von seinem Schlüssel für die Halle gemacht. Ist schon eine blöde Angewohnheit von ihm, den Schlüssel einfach immer so auf seinen Schreibtisch zu legen.
1: Aber Ihnen musste doch klar sein, dass Sheriff Keyes nicht auf eine Geistergeschichte reinfallen würde.
3: Nein, natürlich nicht. Aber es war doch klar, dass Mr. Van Dyke oder sonst irgendwer es melden würde. und die Polizei muss jedem Hinweis nachgehen. Außerdem dachte ich, sie könnten auf die Idee kommen, jemand will irgendwas von den Kostbarkeiten in der Cassidy-Halle klauen und veranstaltet den Spuk als Ablenkung.
5: Wir haben Hahn gefunden. Und die Drogen auch.
2: Na dann geht es jetzt ab auf die Wache. Und ihr solltet jetzt besser nach Hause, bevor für euch auch noch eine Vermisstenanzeige bei mir eingeht.
6: Das wäre meiner Mom durchaus zuzutrauen.
2: Ihr könnt ja morgen noch einmal auf der Wache vorbeischauen. Dann nehme ich eure Aussage auf.
0: So machen wir's. Und eins steht schon mal fest. Das wird so eine Extrawerbung für die Auktion. Mrs. Pringle wird bestimmt einen Rekordumsatz für den Wohltätigkeitsverein einnehmen.
6: Na, das gönnen wir ihr auch. Ohne ihre tolle Auktion wären wir gar nicht auf dieses Abenteuer gekommen.

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1: Und am Mikrofon ist Sascha Baske-Seger. Einen schönen Abend wünsche ich euch heute am 24. September 2026. Mal Gott, ist ja schon wieder drei Viertel rum. Das geht aber schnell in diesem Jahr. Was haben wir denn diese Woche für euch auf Lager? Was habe ich da? Vor allem natürlich einfach das aktuelle Nachrichten aus der Anime-Szene, aus der BTuber-Szene und natürlich auch aus Japan gibt es, aber vor allem aus New York, weil alle sind ja gerade jetzt in New York, die irgendwie sich wichtig fühlen. Sogar diejenigen, die vielleicht auch lieber in Deutschland geblieben wären, weil hier mehr Kacke am Dampf ist, aber egal. Aber das sind Nachrichten. Dann haben wir auch noch ein bisschen was. Es geht um Harassment von VTubern. Sehr interessant. In der dritten Hälfte. Und vor allem gibt es Musik. Ja. Ja, ich habe mir jetzt von der Key IS keine Tondokumente mitgebracht, weil von der Key brauchte ich das nicht. Nächste Woche gibt es mehr. Kann ich schon mal sagen. Nächste Woche, weil jetzt am Wochenende ist ja dann, weil die es noch nicht wissen, die erste Wiederauflebung des Neumünster-Treffens im IJZ. Aber da gibt es dann nächste Woche mehr zu hören. Jetzt habe ich erstmal viel Musik für euch. Zum Beispiel jetzt eine Truppe von Sayus und das mit dem Titel Fuchu Nohi. Und damit wünsche ich euch viel Spaß bei Ekminip on Air.

0: willkommen zu den Anime News. Unter anderem geht es um Lego, es geht um KI-Anime, es geht um Disney Plus und sehr, sehr, sehr viel VTuber-Kram.
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0: Ja, wir machen weiter mit, also wir fangen mit Lego. Lego hat bestätigt, dass sie jetzt mit Dragon Ball, dem Franchise, zusammenarbeiten. Was jetzt genau geplant ist, ist noch nicht bekannt. Es soll aber erst November 2026 unter der Nummer 11390 ein Lego-eigenes Modell des Drachen Shenlong geben. Was dann in der nächsten Zeit danach noch alles erscheint, das wird man dann sehen. Mal gucken, ob die Dragon Ball-Fans das genauso arm haben wie die One Piece-Fans, wo dann nach ein paar Monaten gleich die Sets wieder aus dem Verkehr gezogen werden, weil sie einfach zu günstig sind im Vergleich zum Rest von Lego. Wir kennen das ja mit der Preispolitik dort. Oder man halt einmal im Jahr ein Set bekommt, so wie die Fans von Star Trek jetzt. Ja. Ups, das war der falsche Dinge. Wir machen weiter mit Tokyo Ghoul. Da hat der Schöpfer Suiichi dann gesagt, dass bei seinem damaligen Arbeitsalltag, während der wöchentlichen Veröffentlichung echt Hammer war. Er hätte teilweise die ganze Nacht durchgearbeitet, täglich 12 bis 13 Stunden sei beschäftigt gewesen. Und dann musste man auch noch die Storyboards durchgehen mit dem Team. Damals, als er Tokyo Ghoul gemacht hat, mittlerweile macht es ja nicht mehr. Eine KI-Plattform gibt es in Japan, Anipops heißt die. Das war eigentlich gedacht als Plattform für unabhängige Kreative, die das mit Hilfe von KI Anime veröffentlichen können. Mittlerweile machen die vor allem Streaming, streamen halt kleine Anime-Serien, die aber alle mit KI gemacht wurden, zwar wirklich komplett. Also auch die Stimmen sind mit KI generiert, weil das ist übernommen worden von Pixar. Und ja, Pixar ist so sehr in dem AI-Kram drin, dass sie sich sagen, wir geben nicht mal anders, was jetzt genau AI ist und was echt ist. Ist uns doch egal. Ich glaube, das gefällt nicht ganz so vielen Leuten. Und das, obwohl Anime immer mehr wächst, zumindest laut Netflix, soll Anime bei ihnen in den letzten 3 Jahren um 39% angestiegen sein. Das ist ein stärkerer Anstieg als die Gesamtnutzung der Plattform. Das stimmt, die ist nämlich nicht so stark hochgegangen. Über 4,6 Milliarden Stunden Anime wurden allein auf Netflix geschaut im ersten Halbjahr. Wow. Nur in einem Halbjahr. Das ist dann schon echt viel. Wer dagegen Disney Plus sehen möchte und das eigentlich auf dem Tablet hat und dann möchte er das auf einem Fernseher sehen und da ist nicht Disney Plus drauf installiert, dann hat er jetzt Pech gehabt. Bei Disney Plus hat sie gesagt, ja, wir haben da so einen Rechtsstreit mit Interdigital, also wir schaffen das ab. Langsam frage ich mich immer mehr, wozu lohnt es sich eigentlich, Abos dann zu haben, wenn die immer nur die Funktion einschränken, oder? Ja. Wir kommen zu den VTuber-News. Zuerst einmal zu Uishigure. Die kriegt Todesdrohungen und Angriffe und alles. Warum? Weil sie mit einem Hersteller von Bekleidung zusammenarbeiten wollte und ja, da gab es dann so viel Hate von irgendwelchen Karens, dass am Ende dieses eingestellt wurde. Nur wegen ihrem Titel Loli God Requiem, weil irgendwie die ganzen Touristen natürlich nicht checken, worum es in dem Lied geht. Ja. Kommen wir zu einer Loli, nämlich zu Shondo. Und die musste einen Witz erklären. Gibt nämlich so eine Shondo-Con anscheinend in Birmingham. Auch eine coole Idee. Da kann man dann mal, können ja mal Shondo in real sehen. Ich hoffe, die haben eine Lupe dabei. Aber das Krasse ist, sie hat dann dabei geschrieben, we have Blackjack, Hooters, Ball Pit and free Shondo Baked Goods. Und sie musste echt den Leuten erklären, was dieser Witz bedeutet mit Blackjack und Nutten. Oh, Leute, seid ihr so jung, dass ihr alte Futurama-Folgen nicht mehr kennt, oder was? Die Hulu-Stars haben währenddessen darüber erzählt, dass sie sehr wenig Gehalt bekommen. Teilweise kriegen sie sehr wenig Gehalt, nämlich unter 500 Euro, also Dollar im Monat. Und da kann man sich fragen, wie können sie überhaupt überleben? Eine Zuckerbus-VTuberin wurde dafür angegriffen, dass der Zuckerbus gar nicht kein Erwachsenen-Themen macht. Jetzt hat sie gesagt, jetzt macht sie die dann. Sie redet ab jetzt über Finanzprobleme, über Job Applications und natürlich auch über Rückenprobleme. Wenn schon, denn schon, oder? Kommen wir zu Holo Live. Die haben eine neue Unit gestartet. Und zwar mit den VTuberinnen Kyoko Hyakuko, Mela Chichi, die ist ganz schön heiß angeblich, Turumi Tsutsuna und Supia Sorachina sind allerdings alles japanische übrigens. Nur falls jemand denkt, oh, das sind ja jetzt ein paar Holo-Stars, ein paar ENs dabei. Nee, ENs sind nicht dabei. Tja, dann haben wir hier noch als weitere Nachricht, dass Otsuka Reika, Otsuka Reika ist ja eine VTuberin, die hat jetzt mittlerweile Kindergarten, ich glaube schon fast Schulkind, auch als Mitstreamerin. Und die hatten jetzt auch einen Twitter-Account, Reika-chan, und der hat mal eben gleich doppelt so viele bekommen wie Reika. Wie kommt das nur? Immer dasselbe mit diesen Lolicons, oder? Und dann haben wir noch eine Nachricht hier zu Bayana. Die ist zwischendurch deshalb auf Twitch gebannt. Warum auch immer. Gerade erst wieder dazugekommen und auf Twitch gebannt. Und Samiko Saba hat ihr Banner von ihrem YouTube-Kanal geändert. Manche hoffen jetzt, dass sie vielleicht immer wiederkommt. Vielleicht hatte sie einfach nur Lust auf ein neues Banner. Und damit jetzt viel Musik. It's Love von Ranma. Und danach dann Chip Chip zu Kloster.

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1: Und am Mikrofon ist Sascha Baskas. Hier sind die Japan-News. Konnichiwa. Sunday Take Ishii trifft sich mit Donald Trump bei der UN. Ein australischer Kampfvogel in Japan in Action. Und ein Schlaf-Shinkansen nimmt seinen Betrieb auf. Japans Premierministerin Sane Takaishi ist derzeit in New York City, wo sie unter anderem bei der Generalversammlung der Vereinten Nationen teilnehmen wird. Aber sie hat auch US-Präsident Donald Trump in seiner Heimatstadt getroffen. Die beiden Staatenlenkenden trafen sich dabei für rund 40 Minuten im UN-Hauptquartier an der Manhattan East Side. Takaishi bezeichnete das Treffen dabei als Zeichen für das starke Bündnis der japanisch-US-amerikanischen Allianz. Bei den Gesprächen ging es unter anderem um das Verhältnis beider Staaten zu China. Donald Trump traf nach Takaishi auch Mainland-Chinas Präsidenten Xi Jinping. Es ging aber auch um die Rolle des Internationalen Gerichtshofs, der in den Augen von Takaishi ein wichtiger Pfeiler im internationalen Recht sein. Apropos China, diese verstärken nicht nur ihre militärischen Aktivitäten rund um Taiwan, sondern die Regierung schürt auch weiterhin anti-japanische Gefühle in der Bevölkerung. So wurde von den chinesischen Offiziellen am 18. September an den gefakten Mukden-Anschlag erinnert. 1931 sprengte hier die japanische Armee gegen den Willen der zivilen Regierung in Tokio einen Teil einer Eisenbahnstrecke in der Mandschurei und nahm das zum Anlass, dann den Krieg gegen China zu starten, der dann ja bis 1945 andauerte. Ja. Vor ihrer Abreise nach New York City hat Sane Takaishi dabei erst einmal Teile des Kabinetts ausgetauscht. So wurde Takashi Yamashita der neue Justizminister von Japan, der sich auch um Geschlechtergerechtigkeit kümmern soll. Kazuo Yana ist der neue Agrarminister, der verhindern soll, dass die Preise für Lebensmittel stark ansteigen. Infrastrukturminister ist Tatsunori Ibayashi geworden und Hiroyoshi Sasagawa wurde zum Minister für Umwelt und Reaktorsicherheit erklärt. Die anderen Ministerien bleiben gleich besetzt. Finanzminister ist weiterhin Satsuki Katayama, Außenminister Toshimitsu Moteki, Verteidigungsminister Shinjiro Koizumi. Chefkabinettssekretär bleibt Minoru Kihara, Wirtschaftsminister Minoru Kiyuchi und Handelsminister ist Ryosuke Akazawa. War es der erste Versuch einer Invasion australischer Kampfvögel nach Japan? In der Stadt Moriyama in der Shiga-Präfektur lief plötzlich ein wilder Emu herum. Der Vogel war von einem Privatzoo ausgebüxt und griff, wie es sich für Emus gehört, die Nachbarschaft an. Der Polizei wurde zunächst übrigens ein Strauß gemeldet. Erst nach einigen Zeit merkten sie, es ist ein australischer Emu, sodass sie schnell das Tier einfingen und zum Zoo zurückbrachten. Emus gehören aufgrund ihrer Größe gefährlich für Menschen werden. Immerhin haben diese Mini-T-Rexe ja bereits einen Krieg gegen die Australier gewonnen. Das Tenno-Paar war am Wochenende ganz in der Welt von Hayao Miyazaki versunken. Den Tenno Naruhito und seine Frau Masako besuchten erstmals den neuen Ghibli-Park in der Aichi-Präfektur, wo viele bekannte Szenen aus dem Ghibli-Film nachgestellt sind. Unter anderem gab es dort eine Fotosession, bei dem die Szene aus Spirited der Way im Zug mit No Face dargestellt wurde. Ja. Erstmals in der Geschichte der japanischen Eisenbahn gibt es jetzt eine Nacht-Shinkansen. Der Tokaido Lumiere Express ist dabei ein Shinkansen, der um 10 Uhr abends abfährt, um dann um Shin-Fuji für 6 Stunden zu warten und gegen 7 Uhr morgens in Tokio anzukommen. Damit ist der Shinkansen nicht nur der Zug, der am spätestens die Strecke befährt und auch der mit der längsten Fahrzeit, denn normalerweise dauert ja eine Shinkansen-Fahrt zwischen Osaka und Tokio nur 2,5 Stunden und nicht ganze 9 Stunden. Ja. Ein Flugzeug der All Nippon Airways musste am Mittwoch in der Naha Airport auf Okinawa notlanden. Der Grund dafür war der Ausfall des rechten Triebwerks kurz nach dem Start. Die Maschine kehrte darum nach Okinawa um. Die Passagiere mussten mit Notrutschen aussteigen. Das sorgte auch für einige Verletzungen bei den Passagieren. Das Krasse, die Maschine war bereits ein Ersatzflug für eine ausgefallene Maschine nach Fukuoka und sollte wegen der späten Flugzeit nur bis Saga fliegen und kam dann nicht einmal bis zur nächsten Insel. Ja. Und Taifun 26 erreicht am Wochenende die Südspitze des Okinawa-Archipels und könnte sich dann in Richtung Kyushu bewegen. Mehr dazu jetzt natürlich im Wetter. Das sieht, ja, wenn das mal tagsüber mir anzeigen würde, noch nicht nass aus. Am Freitag, den 25.09. zumindest, kann es nur in Tokio ein paar Schauer geben bei 27 Grad. Im Norden, in Sapporo zum Beispiel, haben wir schöne Sonne mit 19 Grad, nur einige Wolken dabei. Im Westen, in Fukuoka, sind es 28 Grad. Auch dort Wolken und etwas Sonne. Allerdings, dann kommt am Samstag der Regen nach Japan. 26.09., da kommen die Ausläufe dieses Taifuns. Da ist es dann auch gleich etwas kühler, 20 Grad nur noch in Tokio, 23 Grad Fukuoka, 19 Grad in Sendai. Sapporo, gemütliche 20 Grad, da regnet es übrigens nicht. Am Sonntag dann noch etwas Regen in Fukuoka auf Kyushu. Auch in Sendai und so können noch kleine Schauer runterkommen. Tokio ist einfach nur bewölkt. 22 Grad dort, 25 bis 27 Grad im Westen von Japan. Im Norden bis zu 22 Grad. Der Montag dann ungefähr gewittert auf Hokkaido mit 23 Grad. Dann ist eher so ein Gewitter, aber auch der Rest. Da kommt dann wirklich der Taifun rüber und das heißt auf gut Deutsch überall Regen. 26 Grad zum Beispiel in Fukuoka mit Regen, aber auch Tokio 22 Grad. Der Regen ist aber auch schnell weg. Dienstag ist es wieder schön, laut dem System hier. Dann haben wir Sonne überall mit 23 bis 27 Grad. Am Mittwoch schon wieder Regen. Wechselhaftes Wetter ist wahrscheinlich dann die Rückseite. Mit 21 bis 24, na gut, im Westen sogar 28 Grad. Und der Donnerstag ist schon wieder sonnig mit Wolken mit 27 Grad in Tokio.

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Also der Anfang, der erinnerte mich ja sehr stark an diesen Titel hier. Aber nein, das war natürlich nicht Katharine. Das war eben Naifu mit Take the Wave. Jetzt aber auf alle Fälle gucken wir mal in diese Harassment-Geschichte da. Es sind nämlich so gewesen. Connor und Alvin Maus waren mal wieder unterwegs auf einer Con. Also quasi Connor on auf der Con und Alvin Maus natürlich dann im Tablet. Und da haben sie dann eine andere YouTuberin getroffen, nämlich Mook. Die Ice Cream Alien VTuberin. Sie hat sie halt ein bisschen selber gedoxt, indem sie gesagt hat, das war ich da. Ging es irgendwie los auf Twitter. Ja, sie hatte eigentlich gehofft, dass die Leute einfach sagen, hey, gut, ja, schön, freut mich, dich zu sehen. Freut mich, dass du deine Oshis quasi getroffen hast, weil sie halt Iron Maus und Connor halt cool findet. Ist ja auch eine schöne Geschichte. Nee, was musste stattdessen gemacht werden? Es wurde sich über ihr Körperbild amüsiert. Darüber, dass sie halt, ich würde es mal ganz böse sagen, so wie der durchschnittliche Otaku aussieht. Oder Otakine. Ja, es tut mir leid, aber ich bin häufig genug auf Treffen, um zu wissen, dass ein guter Teil der Otakus einfach auch so aussieht wie sie. Nämlich, naja, wir sind halt Stubenhocker, einen guten Teil. Wir sind halt vielleicht ein bisschen stämmiger und auch kleiner häufiger. Ist so. Nicht alle sind hübsch. Ich auch nicht. Ich spreche aus eigener Erfahrung. Also von daher, ich bin mir auch. Aber wurde gleich drauf eingegangen und denke mir, was soll das? Erstens, das ist ja wahrscheinlich der Grund, warum manche VTuberinnen das machen und Avatar benutzen. Aber andere sind hübsch. Und verstecken sie nicht hinter Avatar, da kann man auch wieder gleich die Touristen, ja, alle sehen halt hässlich aus und verstecken sich dann hinter den Anime-Avataren, um das nicht zu sehen. Nee, erstens, hässlich? Nee. Und zweitens, was mich da halt echt nervt, ist, ich meine, diejenigen, die das sagen, haben meist selber nicht mein Profilbild online und zum Zweiten, was noch tragischer ist, sind wahrscheinlich meistens selber nicht die Hübschesten und versuchen nur ihren Selbsthass auf andere zu projizieren. Und ganz ehrlich, lasst es doch einfach. Wisst ihr, die Energie, irgendwie Leute auf Twitter dafür anzugreifen, dass sie so aussehen, wie sie aussehen, die könntet ihr echt da reinpacken, einfach was für euch zu machen. Egal, ob das jetzt gemeint ist von wegen, tut auch was für euer Gewicht oder auch einfach nur etwas, was euch vielleicht etwas mehr Freude macht. Ja, ihr müsst doch nicht bei dieser blöden Hate-Maschine da mitmachen. Was soll das? Ich verstehe es nicht. Ich verstehe es echt nicht. Ganz ehrlich, weil in meinen Augen das ist einfach billig und kindisch. Ganz ehrlich. Menschen dafür angreifen, nur weil sie aussehen, wie sie aussehen. Ist halt so. Jeder sieht so aus, wie er aussieht. Naja. Ist aber eigentlich eine sehr lustige VTuberin, soweit ich das mitbekommen habe. Hier natürlich relativ klein im Vergleich zu Iron Maus, aber hey. Ich meine, das Schöne ist doch, sie hat mal Iron Maus und Connor sozusagen getroffen. Und das sind doch die Sachen, über die sie eigentlich alle freuen sollten. Und wahrscheinlich sind einige auch neidisch, weil sie nicht auf der Con waren und das Glück hatten. Gib's doch zu. Ich kenne euch doch.

Shiaki Kuriyama mit Getsume Nanchakuriku. Das war's für Eggmini-Brenner für diese Woche, denn es ist schon wieder fast Ende der Zeit. Ja, ich danke euch, dass ihr zugehört habt. Ich hoffe, ihr seid jetzt gut informiert. Ich habe sogar noch eine Information jetzt gerade eben gesehen. Eine von den neuen VTubern von HoloLive, und zwar Mela ICG, die hat sogar einen Doktortitel. Wow. Wow. Muss ich sagen, das habe ich ja auch nicht mal. Also ich habe ja nur Master. Das reicht ja auch schon eigentlich fast. Aber wobei, manchmal habe ich mir überlegen, ob ich doch noch einmal einen Doktor mache. Aber ich habe keinen. Also Respekt. Das ist nämlich sehr, sehr viel Arbeit und sehr, sehr viel Nachdenken. Vor allem ist er auch noch in Physik oder in Astrophysik oder sowas. Das ist ja schon Harald-Lesch-Material. So, kommen wir jetzt zur Sendung. Wann kommt die nächste Sendung? Die ist am 1. Oktober bei der Radiofabrik Salzburg. Am 3. Oktober, am Tag der Deutschen Einheit, ist sie bei Lübeck FM. Am 5. Oktober dann bei Westküste FM. Der 7. Oktober ist für Tide Radio reserviert. Und der 8. Oktober natürlich für... Was kommt da? Genau, Kiel FM kommt.

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3: Vom 1. bis zum 4. Oktober verwandelt sich der Ortsteil Dorf in St. Peter-Ording in eine Welt voller Abenteuer der Seeräuber. Im Piratenlager gibt es für große und kleine Seeräuber viel zu entdecken. Sie können am Glücksrad ihr Glück versuchen und Mäuseroulette spielen. Am Freitag und Samstagabend gibt es sogar eine Feuershow. Die Piraten kochen und erzählen den Kindern am Feuer von ihrer Vergangenheit. Die Piratentage sind am Donnerstag von 12 bis 22 Uhr und am Freitag und Samstag von 11 bis 22 Uhr sowie am Samstag von 11 bis 18 Uhr geöffnet. Und der Eintritt, der ist frei.
4: Wenn draußen der Wind über die Felder zieht und der Herbst an der Nordseeküste Einzug hält, wird es in Friedrichskoog wieder besonders gemütlich. Am Samstag, den 17. Oktober und Sonntag, den 18. Oktober, lädt der Fremdenverkehrsverein Friedrichskoog jeweils von 10 bis 17 Uhr zum beliebten Herbstmarkt in die Sporthalle am Altfelder Weg ein. Zwei Tage lang verwandelt sich die Halle in einen bunten Treffpunkt für alle, die Schönes, Selbstgemachtes und Besonderes mögen. Zahlreiche Aussteller präsentieren ihre Arbeiten und laden zum Schauen, Stöbern und Entdecken ein. Von liebevoll gefertigtem Kunsthandwerk über herbstliche Dekoration bis hin zu kleinen Geschenkideen gibt es an den Ständen einiges zu entdecken. Dabei lohnt es sich, genauer hinzuschauen. Viele Stücke sind echte Einzelstücke, die mit viel Zeit und Kreativität entstanden sind. Am Samstag, den 3. Oktober, präsentiert der Apollo Club e.V. einen dreifachen Punk-Rock-Abend im Elmshorner Kranhaus. Mit Hell Nation Army aus Berlin, Küken aus Hamburg und Angora Club aus Flensburg stehen drei Bands auf der Bühne, die unterschiedliche Spielarten des Punk-Rock mitbringen. Von kompromisslosem Killed-by-Death-Punk bis zu High-Energy-Rock'n'Roll. Der Eintritt folgt dem bekannten solidarischen Preismodell des Apollo Club e.V. Zur Auswahl stehen drei Ticketstufen, während Veranstaltung und Leistung für alle Gäste identisch bleiben. Tickets gibt es online unter www.kulturkombinat-elmshorn.de.